0: vereinzelt Gewitter bei 12 bis 19 Grad. Am Freitag zeitweise heiter, in der Mitte einzelne Schauer bis 23 Grad und am Samstag länger sonnig, im Westen und Süden einzelne Schauer bis 26 Grad. 2:03 Uhr.
1: Und hier der Verkehrsservice in der ARD-Hitnacht. Die A1 Hamburg Richtung Bremen ist zwischen Hamburg-Stillhorn und Harburg wegen Bauarbeiten noch bis etwa 5 Uhr gesperrt. Nutzen Sie bitte die Umleitung über die U76. Die A4 Frankfurt Richtung Dresden ist zwischen Klauchau-Ost und Hohenstein-Ernsthal wegen Bauarbeiten bis voraussichtlich 5 Uhr gesperrt. Die A5 Karlsruhe Richtung Frankfurt ist zwischen Karlsruhe-Mitte und Karlsruhe-Nord wegen Reinigungsarbeiten gesperrt. Die A5 Frankfurt Richtung Karlsruhe ist zwischen Karlsruhe-Durlach und Karlsruhe-Mitte nach einem Unfall gesperrt. Hier wird der Verkehr abgeleitet. A17 Prag Richtung Dresden. Der harte Tunnel ist wegen eines defekten LKW gesperrt. Die A27 Bremerhaven-Bremen ist zwischen Bremen-Horn-Lehe und Fahr wegen Bauarbeiten in beiden Richtungen noch bis etwa 5 Uhr gesperrt. Die A44 Kassel Richtung Eisenach ist zwischen Helsa und Waldkappel wegen Tunnelwartungsarbeiten bis etwa 4 Uhr gesperrt. Eine Umleitung ist für Sie eingerichtet. Die A46 Hagen Richtung Hemer ist zwischen Iserlohn-Seilersee und Hemer wegen Bauarbeiten bis etwa 5 Uhr gesperrt. Die A71 Erfurt Richtung Suhl ist zwischen Grevenroda und Oberhof wegen Tunnelwartungsarbeiten bis etwa 6 Uhr gesperrt. Die A93 Holledau Richtung Regensburg ist zwischen Abensberg und Hausen nach einem Unfall gesperrt, dadurch zurzeit Stau. Die A100 Berliner Stadtring ist zwischen Treptower Park und Oberlandstraße wegen Bauarbeiten bis etwa 5 Uhr in beiden Richtungen gesperrt. Und die A115 ist wegen Bauarbeiten zwischen Kreuz Zehlendorf und Spanische Allee bis etwa 5 Uhr in Richtung Dreieck Funkturm gesperrt. Allen unterwegs eine gute und sichere Fahrt.
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1: Lassen wir gleich zu Beginn dieser Stunde wieder die 80er hochleben mit Aha, Norwegens erfolgreichster Musikexport. Sie haben so einige bleibende Hits auf Platte gebracht und so bringen wir sie doch hoffentlich weiter. Gut durch die Nacht hier aus dem Landesfunkhaus in Dresden. Ich bin Heiko Rasch, ich grüße Sie.

0: unverkennbar diese Stimme, Whitney Houston. Und jetzt wieder was Neues. Das heißt, schon Mitte März kam ja das neue Album von Unheilig auf den Markt. Liebe, Glaube, Monster. So heißt dieses Album. Und das war irgendwie schon eine kleine Sensation, als sich der Graf mit Unheilig im vergangenen Jahr zurückmeldeten und neue Konzerte ankündigten. Und eben auch dieses neue Album. Ich denke, da hat er auch alle Erwartungen nochmal übertreffen können. 9 Jahre Pause sind ja da ins Land gegangen und die Fans haben ihn nicht vergessen. Mit seinem Erfolgsalbum Große Freiheit war ja der Graf insgesamt 3 Jahre lang in den Charts vertreten und 56 Wochen in den Top 10 der deutschen Albumcharts notiert. Dafür gab es 9-fach Platin und ist damit auch das erfolgreichste Album eines deutschsprachigen Musikers überhaupt. Generationsüberschreitend zieht er seine Fans in seine Konzerte. Und es sind die Themen und Gedanken aus seinem eigenen Leben mit seiner Lebenserfahrung, die Tausende berühren und begeistern. Und da hören wir doch am besten auch heute nochmal rein in dieses neue Album. Der Song Spiegel wurde Anfang des Jahres schon als Single veröffentlicht und in der Tat will er damit der Gesellschaft den Spiegel vorhalten, den getriebenen Alltag zu überdenken, von wegen schneller, höher, weiter und der permanenten Suche nach Selbstoptimierung. Ob uns das wirklich immer gut tut, sollten wir uns nicht lieber an die eigene Vergänglichkeit erinnern und ein bisschen mehr Demut und Bescheidenheit in den Alltag bringen. Seine Gedanken hat er wie immer gekonnt in kurze Textzeilen verfasst und damit auch ein wenig Zeitgeschichte geschrieben. Er ist unheilig.
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In dieser Woche unser Albumtipp, eher in der ARD-Hitnacht unheilig. Liebe, Glaube, Monster, so heißt die Platte. Und es stehen ja auch weitere zahlreiche Konzerte an. Seine Comeback-Tour geht ab 4. Juni in die zweite Runde. Und da sind auch schon wieder etliche Konzerte ausverkauft. Und seine Tour zum neuen Album, die startet auch noch in diesem Jahr, dann am 3. Dezember in Cottbus. Und dann geht es ja bis Ende Februar 2027 quer durch Deutschland, auch die Schweiz und in Österreich gibt er Konzerte. Und ich denke, jetzt drehen auch viele ihr Radio etwas lauter für Celine Dion.

0: 2.30 Uhr, hier der aktuelle Verkehrsservice in der ARD-Hitnacht. Zunächst eine Gefahrenmitteilung für Nordrhein-Westfalen, für die Stadt Krefeld, Krefeld-Linn und Gellep-Stratum. In Krefeld im Bereich des Hafens kommt es durch einen Brand zu Geruchsbelästigung und Rauchniederschlag. Gesundheitliche Beeinträchtigungen können hierbei nicht ausgeschlossen werden. Also, wenn möglich, bitte meiden Sie das betroffene Gebiet, schließen Sie Fenster und schalten Sie Lüftung und Klimaanlagen ab. Und nun auf die Autobahn. Die A1 Hamburg Richtung Bremen ist zwischen Hamburg-Stillhorn und Harburg wegen Bauarbeiten noch bis etwa 5 Uhr gesperrt. Nutzen Sie hier bitte die Umleitung über die U76. Die A4 Frankfurt Richtung Dresden ist zwischen Glauchau Ost und Hohenstein-Ernsthal wegen Bauarbeiten bis voraussichtlich 5 Uhr gesperrt. Die A5 Karlsruhe Richtung Frankfurt ist zwischen Karlsruhe Mitte und Karlsruhe Nord wegen Reinigungsarbeiten gesperrt. Die A5 Frankfurt Richtung Karlsruhe ist zwischen Karlsruhe Durlach und Karlsruhe Mitte nach einem Unfall gesperrt. Der Verkehr wird hier rechtzeitig abgeleitet. A17 Prag Richtung Dresden. Der harte Tunnel ist wegen eines defekten LKW gesperrt. Die A27 Bremerhaven-Bremen ist zwischen Bremen-Horn-Lehe und Fahr wegen Bauarbeiten in beiden Richtungen bis etwa 5 Uhr gesperrt. Die A44 Kassel-Eisenach ist zwischen Helsa und Waldkappel wegen Tunnelwartungsarbeiten in beiden Richtungen bis etwa 4 Uhr gesperrt. Eine Umleitung ist hier auch für Sie eingerichtet. Die A46 Hagen Richtung Hema ist zwischen Iserlohn-Seilersee und Hema wegen Bauarbeiten bis etwa 5 Uhr gesperrt. Die A71 Erfurt Richtung Suhl ist zwischen Grevenroda und Oberhof wegen Tunnelwartungsarbeiten bis etwa 6 Uhr gesperrt. Die A100 Berliner Stadtring ist zwischen Treptower Park und Oberlandstraße wegen Bauarbeiten bis ca. 5 Uhr in beiden Richtungen gesperrt. Und die A115 ist wegen Bauarbeiten zwischen Kreuz Zehlendorf und Spanische Allee bis 5 Uhr in Richtung Dreieck-Funkturm gesperrt. Allen unterwegs eine gute und hoffentlich auch entspannte Fahrt. Jetzt mit Bruce Springsteen.
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Der Sound der 80er hier in der ARD-Hitnacht mit Blondie. Wobei entstanden ist dieser Song ja schon Ende der 70er Jahre. Und damit kommen wir jetzt nach Schweden. Dort feierte schon Ende der 80er Jahre Titiyo ihre ersten Single-Erfolge. Und ihr erfolgreichster Song in Deutschland gelang ihr dann 2001 mit dem Titelsong ihres vierten Studioalbums, Come Along.

0: No Mercy hier in der ARD-Nacht. Da hatte doch Frank Farian mit die Hände im Spiel. Er entdeckte den Sänger Marty Cintron in einem Strandcafé in Miami Beach und gründete mit zwei weiteren Musikern diese Band. Das war Mitte der 90er Jahre und schon ein Jahr später konnten sie mit diesem Song Where Do You Go ihren größten Hit landen. Gold und Platin gab's dafür. Erfolg hatten sie beidseits des Atlantiks. Und jetzt bei uns die Dire Straits, was so viel heißt wie ernsthaft pleite. So war es ja auch ganz am Anfang. Kein Groschen in der Tasche und so begann ihre musikalische Laufbahn. Von Mark und David Knopfler. Gemeinsam mit zwei weiteren Musikerfreunden ihre ersten Aufnahmen, die schickten sie an die BBC und da ihre Titel dann schon ein paar Mal im Radio liefen, wurden die Plattenfirmen auf sie aufmerksam und vor allem in den 80er Jahren hatten sie ihre Glanzzeit. 1985 war wohl ihr erfolgreichstes Jahr in ihrer gesamten Karriere mit diesem Album Brothers in Arms. Da sprengten sie alle Rekorde, über 30 Millionen Mal verkauft. Nur dieses eine Album. Und heute zählt dieses zu den besten der gesamten Musikgeschichte. Und auch mit ihrer Tournee Mitte der 80er Jahre waren sie auf Rekordkurs. Die große Brothers in Arms Tournee. Auftakt war das Konzert am 25. April 1985 in Jugoslawien. Und es ging dann durch die ganze Welt. Auf dieser Tour spielten die Dire Straits 234 Konzerte in über 100 Städten vor insgesamt 2,5 Millionen Menschen. Hier sind sie, die Dire Straits.
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1: Um 3 Uhr mit Ronald Lessig. Der FC Bayern München hat das Finale der Fußball-Champions League verpasst. Nach der Niederlage im Halbfinal-Hinspiel reichte das 1:1 im Rückspiel nicht zum Weiterkommen. Aus der Sportredaktion Marcel Stober.
2: Das Hinspiel in Paris endete noch 4:5 und bot ein richtiges Fußballspektakel. Das Rückspiel konnte da nicht mithalten. Paris ging durch Dembélé in der 3. Minute durch einen Konter in Führung. Die Bayern ließen gute Chancen liegen und haderten mit den Schiedsrichterentscheidungen. In Hälfte 2 wurde Paris stärker, den Bayern fehlte weiter die Durchschlagskraft und das Tor von Kane in der Nachspielzeit kam zu spät. Im Finale trifft Titelverteidiger Paris nun auf den FC Arsenal.
1: Eine Deutsche, die auf einem Kreuzfahrtschiff vor Afrika Kontakt zu einer hochansteckenden Variante des Hantavirus hatte, ist am Uniklinikum Düsseldorf eingetroffen. Nach dpa-Informationen kam ein spezieller Transportkonvoi am späten Abend im Bereich der Infektionsstation an. Die Frau soll dort vorsorglich untersucht werden, zeige bisher aber keine Symptome. Auf dem Schiff hatte es nach Infektionen mit dem Hantavirus 3 Todesfälle gegeben. Das Kreuzfahrtschiff nimmt nun Kurs auf Teneriffa. Dort darf es einen Hafen anlaufen. Frankreich verlegt seinen Flugzeugträger Charles de Gaulle in die Nähe der Straße von Hormus. Nach Informationen des Verteidigungsministeriums in Paris hat der Flugzeugträger zusammen mit Begleitschiffen den Suezkanal passiert und Kurs auf das Rote Meer genommen. Nach einem Ende des Irankrieges will Frankreich gemeinsam mit Großbritannien eine neutrale Marinemission anführen, die die Sicherheit der Schifffahrt im Persischen Golf gewährleisten soll. Mehr als 40 Länder haben ihre Unterstützung zugesagt. Deutschland stellte ein Minenjagdboot in Aussicht. In Großbritannien finden heute in mehreren Landesteilen Regional- und Kommunalwahlen statt. Die Abstimmungen gelten als Stimmungstest für Premierminister und Labour-Chef Starmer. Umfragen sagen unter anderem Stimmenzuwächse für die rechtspopulistische Partei Reform UK voraus. Aus London Christoph Prössel.
3: Gewählt werden die Mitglieder der Nationalversammlungen von Wales und Schottland. Die beiden Parlamente sind vergleichbar mit deutschen Landtagen. In Wales stellt Labour derzeit die First Minister. Doch Labour könnte diese Hochburg verlieren. In Schottland dürfte Reform UK zulegen. In England werden tausende Gemeinderäte neu gewählt. Auch hier ist Reform UK in den Umfragen vorne dabei. Aber auch die Grünen sind stark als linke Alternative zu Labour.
1: Das waren die Nachrichten. Das Wetter in Deutschland. Tagsüber im Norden trocken, sonst vereinzelt Gewitter bei 12 bis 19 Grad. Am Freitag zeitweise heiter, in der Mitte einzelne Schauer, 14 bis 23 Grad. Es ist 3:03 Uhr.
4: Und hier der Verkehrsservice in der ARD-Hitnacht. Zunächst die Gefahrenmitteilung für Nordrhein-Westfalen, für die Stadt Krefeld, Krefeld-Linn und Gerlibt-Stratum. In Krefeld, im Bereich des Hafens, kommt es durch einen Brand zu Geruchsbelästigung und Rauchniederschlag. Die Geruchsbelästigung weitet sich zudem auf die umliegenden Städte Düsseldorf und Meerbusch aus. Gesundheitliche Beeinträchtigungen können dabei nicht ausgeschlossen werden. Wenn möglich, bitte meiden Sie das betroffene Gebiet, schließen Sie Fenster und schalten Sie Lüftungen und Klimaanlagen ab. Und jetzt auf die Autobahn. Die A1 Hamburger Richtung Bremen ist zwischen Hamburg-Stillhorn und Harburg wegen Bauarbeiten noch bis etwa 5 Uhr gesperrt. Nutzen Sie hier bitte die Umleitung über die U76. Die A4 Frankfurt Richtung Dresden ist zwischen Glauchau-Ost und Hohenstein-Ernsthal wegen Bauarbeiten bis voraussichtlich 5 Uhr gesperrt. Die A5 Karlsruhe Richtung Frankfurt ist zwischen Karlsruhe-Mitte und Karlsruhe-Nord wegen Reinigungsarbeiten gesperrt. Die A27 Bremerhaven-Bremen ist zwischen Bremen-Horn-Lehe und Pfahr wegen Bauarbeiten in beiden Richtungen bis etwa 5 Uhr gesperrt. Die A44 Kassel-Eisenach ist zwischen Helsa und Waldkappel wegen Tunnelwartungsarbeiten in beiden Richtungen bis etwa 4 Uhr gesperrt. Auch hier ist eine Umleitung für Sie eingerichtet. Die A46 Hagen Richtung Hemer ist zwischen Iserlohn-Seilersee und Hemer wegen Bauarbeiten bis etwa 5 Uhr gesperrt. Die A71 Erfurt Richtung Suhl ist zwischen Grevenroda und Oberhof wegen Tunnelwartungsarbeiten bis etwa 6 Uhr gesperrt. Die A100 Berliner Stadtring ist zwischen Treptower Park und Oberlandstraße wegen Bauarbeiten bis etwa 5 Uhr in beiden Richtungen gesperrt. Und die A115 Dreieck Schnutetal Richtung Dreieck Funkturm ist zwischen Kreuz Zehlendorf und Spanischer Allee wegen Bauarbeiten noch bis ca. 5 Uhr gesperrt. Allen unterwegs eine gute und sichere Fahrt. Kommen Sie gut an Ihr Ziel.
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4: So, Motivation für alle, die in ihrer Nachtschicht weiter durchhalten müssen, habe ich gleich Evelyn Thomas mit High Energy. Können Sie doch gut gebrauchen. Und auch alle, die gerade aufgestanden sind und gleich zur Arbeit fahren müssen. Also lassen Sie sich motivieren. Hier aus dem Landesfunkhaus in Dresden. Ich bin Heiko Rasch. Allen Frühaufstehern. Schönen guten Morgen. Hi.

0: Don McLean hier in der ARD-Hitnacht. Anfang der 70er Jahre konnte er mit diesem Album auch die Spitze der Charts erreichen und setzte damit schon auch einen Meilenstein für seine gesamte Karriere, die ja bis heute anhält. Im vergangenen Oktober ist er 80 geworden und gibt etliche Konzerte auch in diesem Jahr in Amerika, Australien und Kanada. Gleich bei uns Peter Maffay. Den großen Tourstress hat er nun auch schon beiseite gelegt, aber vereinzelte Konzerte gibt er immer noch. Und vor Peter Maffay hier noch Erinnerungen an Natalie Cole. Auch schon 10 Jahre nicht mehr unter uns. Sie wurde leider nur 65 Jahre alt. Unvergessen bleibt ihre Musik. Hier vom Ende der 80er Jahre, Miss You Like Crazy, Natalie Cole.
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0: Kurz nach 3:30, schönen guten Morgen. Hier der aktuelle Verkehrsservice in der ARD-Hitnacht. Zunächst eine Gefahrenmitteilung für Nordrhein-Westfalen, für die Stadt Krefeld, Krefeld-Linn und Gellep-Stratum. In Krefeld, im Bereich des Hafens, kommt es durch einen Brand zu Geruchsbelästigung und Rauchniederschlag. Die Geruchsbelästigung weitet sich zudem auf die umliegenden Städte Düsseldorf und Meerbusch aus. Gesundheitliche Beeinträchtigungen können dabei nicht ausgeschlossen werden. Wenn möglich, meiden Sie bitte das betroffene Gebiet. Schließen Sie Fenster und schalten Sie Lüftung und Klimaanlagen ab. Und nun zu den Autobahnen. Die A1 Hamburg Richtung Bremen ist zwischen Hamburg-Stillhorn und Harburg wegen Bauarbeiten bis etwa 5 Uhr gesperrt. Nutzen Sie hier bitte die Umleitung über die U76. Die A4 Frankfurt Richtung Dresden ist zwischen Glauchau Ost und Hohenstein-Ernsthal wegen Bauarbeiten bis voraussichtlich 5 Uhr gesperrt. Die A5 Karlsruhe Richtung Frankfurt ist zwischen Karlsruhe Mitte und Karlsruhe Nord wegen Reinigungsarbeiten gesperrt. Die A13 Dresden Richtung Schönefelder Kreuz ist zwischen Großköris und Bestensee nach einem Unfall gesperrt. Bitte bilden Sie eine Gasse für die Rettungsfahrzeuge. Die A27 Bremerhaven-Bremen ist zwischen Bremen-Horn-Lehe und Fahr wegen Bauarbeiten in beiden Richtungen bis etwa 5 Uhr gesperrt. Die A44 Kassel-Eisenach ist zwischen Helsa und Waldkappel wegen Tunnelwartungsarbeiten in beiden Richtungen bis etwa 4 Uhr gesperrt. Eine Umleitung ist hier für Sie auch eingerichtet. Die A46 Hagen Richtung Hemer ist zwischen Iserlohn-Seilersee und Hemer wegen Bauarbeiten bis etwa 5 Uhr gesperrt. Die A71 Erfurt Richtung Suhl ist zwischen Grevenroda und Oberhof wegen Tunnelwartungsarbeiten bis etwa 6 Uhr gesperrt. Die A100 Berliner Stadtring ist zwischen Treptower Park und Oberlandstraße wegen Bauarbeiten bis etwa 5 Uhr in beiden Richtungen gesperrt. Und die A115 Dreieck Notetal Richtung Dreieck Funkturm ist zwischen Kreuz Zehlendorf und Spanischer Allee wegen Bauarbeiten auch bis etwa 5 Uhr gesperrt. Allen unterwegs eine gute und sichere Fahrt.
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0: 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James Blunt hier in der ARD-Hitnacht. Was für ein Karrierestart vor über 20 Jahren. Sein Debütalbum machte ihn sozusagen über Nacht in so vielen Ländern bekannt. Gleich am Anfang wurde er ja mit Gold und Platin förmlich überschüttet. Über 10 Millionen Mal verkauft. Allein sein Debütalbum und seine nächsten Konzerte lassen sich ja auch nicht mehr lange auf sich warten. Jetzt bei uns Tanita Tikar. Sie war ja gerade mal 19 Jahre jung, als sie ihren größten Hit landen konnte. So war ihr Plattendebüt auch mehr als gelungen. Twist in My Sobriety. Da hat sie auch selbst geschrieben, diesen Song. Und sie sorgt ja heute noch für manche ausverkaufte Konzerthalle. Im vergangenen Jahr gab sie auch 3 Konzerte in Deutschland. Tanita Tikaram.
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1: Um 4 Uhr mit Ronald Lessig. Der FC Bayern München ist im Halbfinale der Fußball-Champions League ausgeschieden. Nach der Hinspielniederlage bei Paris Saint-Germain reichte das 1:1 im Rückspiel gegen den Titelverteidiger nicht aus. Aus der Sportredaktion Stefanie Lavoie.
2: Bereits in der dritten Minute versetzte PSG die Münchner in einen Schockzustand. Kvaratskhelia bediente Dembélé, der den Ball wuchtig unter die Latte knallte, 1:0 für die Franzosen. Torwart Manuel Neuer wusste in der Folge Schlimmeres zu verhindern. Ein ums andere Mal haderten die Bayern mit den Entscheidungen des Referees. Eigene Chancen erspielten sie sich jedoch kaum. Erst in der Nachspielzeit erzielte Kane den Ausgleich, zu spät, um die Partie noch zu drehen. Paris trifft am 30. Mai in Budapest auf den FC Arsenal.
1: Die israelische Luftwaffe hat zum ersten Mal seit knapp einem Monat wieder einen Vorort der libanesischen Hauptstadt Beirut mit Bomben angegriffen. Seit 3 Wochen gilt eigentlich eine Feuerpause zwischen den beiden Ländern. Ziel sei ein Kommandeur der libanesischen Hisbollah-Miliz gewesen, teilte Ministerpräsident Netanyahu mit. Einem Medienbericht zufolge kamen der Kommandeur, sein Stellvertreter und weitere Kämpfer ums Leben. Augenzeugen berichteten, dass auf vielen Straßen rund um Beirut Panik ausgebrochen sei. Frankreich verlegt in Vorbereitung einer neutralen Marinemission in der Straße von Hormus seinen Flugzeugträger Charles de Gaulle näher an die Meeresenge heran. Die Armee veröffentlichte Bilder, auf denen der Flugzeugträger und seine Begleitschiffe den Suezkanal durchfahren. Aus Paris, Kai Rienecker.
3: Aus dem Élysée-Palast hieß es, dies sei ein Zeichen, dass Frankreich und seine Partner nicht nur bereit, sondern auch in der Lage dazu seien, die Sicherheit in der Straße von Hormus zu gewährleisten. Der französische Vorstoß basiert auf den Beschlüssen einer Konferenz von vor 2,5 Wochen in Paris. Dort hatte sich eine Koalition der Willigen unter Führung von Frankreich und Großbritannien auf eine internationale Marinemission zur Absicherung der Schifffahrt an der Straße von Hormus verständigt. Bundeskanzler Merz hatte deutsche Minensucher sowie Seeaufklärung in Aussicht gestellt.
1: Eine Deutsche, die auf einem Kreuzfahrtschiff vor Afrika Kontakt zu einer hochansteckenden Variante des Hantavirus hatte, ist am Uniklinikum Düsseldorf eingetroffen. Die Frau soll dort vorsorglich untersucht werden, zeige bisher aber keine Symptome. Auf dem Schiff hatte es nach Infektionen mit dem Hantavirus 3 Todesfälle gegeben. Das Kreuzfahrtschiff nimmt jetzt Kurs auf Teneriffa. Dort darf es einen Hafen anlaufen. Das waren die Nachrichten. Das Wetter in Deutschland. Tagsüber im Norden trocken, sonst vereinzelt Regen bei 12 bis 19 Grad. Am Freitag zeitweise heiter, in der Mitte einzelne Schauer bis 23 Grad. Am Samstag länger sonnig bis 26 Grad. Es ist 4:03 Uhr.
4: Und hier der Verkehrsservice in der ARD-Hitnacht. Zunächst eine Gefahrenmitteilung für Nordrhein-Westfalen, für die Stadt Krefeld, Krefeld-Linn und Gellep-Stratum. In Krefeld, im Bereich des Hafens, kommt es durch einen Brand zu Geruchsbelästigung und Rauchniederschlag. Die Geruchsbelästigung weitet sich zudem auf die umliegenden Städte Düsseldorf und Meerbusch aus. Gesundheitliche Beeinträchtigungen können nicht ausgeschlossen werden. Deshalb meiden Sie, wenn möglich, bitte das betroffene Gebiet. Schließen Sie Fenster und schalten Sie Lüftung und Klimaanlagen ab. Und nun auf die Autobahn, die A1, Hamburg Richtung Bremen, ist zwischen Hamburg-Stillhorn und Harburg wegen Bauarbeiten bis etwa 5 Uhr gesperrt. Nutzen Sie hier bitte die Umleitung über die U76. Die A4, Frankfurt Richtung Dresden, ist zwischen Glauchau-Ost und Hohenstein-Ernsthal wegen Bauarbeiten noch bis voraussichtlich 5 Uhr gesperrt. Die A5 Karlsruhe Richtung Frankfurt ist zwischen Karlsruhe-Mitte und Karlsruhe-Nord wegen Reinigungsarbeiten gesperrt. Die A13 Dresden Richtung Schönefelder Kreuz ist zwischen Großküris und Bessensee nach einem Unfall gesperrt. Die Umleitung führt über die Anschlussstelle Großküris. Die A27 Bremerhaven-Bremen ist zwischen Bremen-Hornlehe und Fahr wegen Bauarbeiten in beiden Richtungen noch bis etwa 5 Uhr gesperrt. Die A46 Hagen Richtung Hema ist zwischen Iserlohn-Seilersee und Hema wegen Bauarbeiten bis etwa 5 Uhr gesperrt. Die A71 Erfurt Richtung Suhl ist zwischen Grevenroda und Oberhof wegen Tunnelwartungsarbeiten bis etwa 6 Uhr gesperrt. Die A100 Berliner Stadtring ist zwischen Treptower Park und Oberlandstraße wegen Bauarbeiten noch bis etwa 5 Uhr in beiden Richtungen gesperrt. Und die A115 Dreieck Nutetal Richtung Dreieck Funkturm ist zwischen Kreuz Zehlendorf und Spanischer Allee wegen Bauarbeiten bis ca. 5 Uhr gesperrt. Allen unterwegs eine gute und sichere Fahrt.
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4: So langsam erwacht dieser Donnerstag. Viele sind ja schon wieder auf den Beinen oder immer noch auf den Beinen. Zeit für dufte Musik sollte ja immer dabei sein, ganz egal zu welcher Tages- oder Nachtzeit. Und vor allem hier aus dem Landesfunkhaus in Dresden mit Heiko Rösch im Studio. Willkommen in der ARD-Hitnacht und schönen guten Morgen.

Johnny Nash, auch schon über 5 Jahre nicht mehr unter uns. I Can See Clearly Now, das ist sein größter Hit, der Titelsong seines Albums von 1972. Und jetzt bei uns Black, auch schon lange nicht mehr unter uns. Er ist ja nur 53 Jahre alt geworden und 10 Jahre ist er schon nicht mehr dabei und nicht mehr unter uns, aber sein größter Hit, der bleibt natürlich und der kam vor 40 Jahren auf den Markt. Sein erster großer Hit, Wonderful Life, eine bleibende Erinnerung.

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1: Macht irgendwie Lust auf Urlaub, oder? 5:10, schönen guten Morgen. Bis zu den aktuellen Verkehrsinfos habe ich noch Toto, The Animals und hier sind Bananarama.

0: Kurz nach 16:30, schönen guten Morgen. Hier der aktuelle Verkehrsservice in der ARD-Hitnacht. Zunächst die Gefahrenmitteilung für Nordrhein-Westfalen, für die Stadt Krefeld, Krefeld-Linn und Gerleb-Stratum. In Krefeld, im Bereich des Hafens, kommt es durch einen Brand zu Geruchsbelästigung und Rauchniederschlag. Die Geruchsbelästigung weitet sich zudem auf die umliegenden Städte Düsseldorf und Meerbusch aus. Gesundheitliche Beeinträchtigungen können dabei nicht ausgeschlossen werden. Deshalb, wenn möglich, meiden Sie bitte das betroffene Gebiet, schließen Sie Fenster und schalten Sie Lüftung und Klimaanlagen ab. Die A1 Hamburg Richtung Bremen ist zwischen Hamburg-Stillhorn und Harburg wegen Bauarbeiten bis etwa 5 Uhr gesperrt. Nutzen Sie bitte die Umleitung über die U76. Die A4 Frankfurt Richtung Dresden ist zwischen Glauchau-Ost und Hohenstein-Ernsthal wegen Bauarbeiten bis voraussichtlich 5 Uhr gesperrt. Die A5 Karlsruhe Richtung Frankfurt ist zwischen Karlsruhe-Mitte und Karlsruhe-Nord wegen Reinigungsarbeiten gesperrt. Die A13 Dresden Richtung Schönefelder Kreuz ist zwischen Großköris und Bestensee nach einem Unfall gesperrt. Die Umleitung führt über die Anschlussstelle Großköris. Die A27 Bremerhaven-Bremen ist zwischen Bremen-Hornlehe und Pfarr wegen Bauarbeiten in beiden Richtungen bis etwa 5 Uhr gesperrt. Die A46 Hagen Richtung Hema ist zwischen Iserlohn-Seilersee und Hema wegen Bauarbeiten bis etwa 5 Uhr gesperrt. Die A71 Erfurt Richtung Suhl ist zwischen Grevenroda und Oberhof wegen Tunnelwartungsarbeiten bis etwa 6 Uhr gesperrt. Die A100 Berliner Stadtring ist zwischen Treptower Park und Oberlandstraße wegen Bauarbeiten bis etwa 5 Uhr in beiden Richtungen gesperrt. Und die A115 Dreieck Knotetal Richtung Dreieck Funkturm ist zwischen Kreuz Zehlendorf und Spanische Allee wegen Bauarbeiten ebenfalls bis etwa 5 Uhr gesperrt. Allen unterwegs eine gute und hoffentlich auch entspannte Fahrt. Jetzt mit Tracy Chapman.
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Angels, Robbie Williams, ja, oft spielt Robbie Williams diesen Song am Schluss seiner Konzerte und seine Fans können sich ja auch in diesem Jahr auf zahlreiche Konzerte freuen. Auch in Deutschland wird es zwei geben, am 5. und 6. Juni in der Merkur-Spielarena in Düsseldorf. Und hier, Dusty Springfield, 4:44 Uhr, schönen guten Morgen.

Wer den Sound der 80er liebt, kommt an Christopher Cross nicht vorbei. Am vergangenen Sonntag feierte er seinen 75. Geburtstag und den feierte er übrigens mit seinen Fans bei einem Konzert in Paris. Und vorgestern gastierte er im Admiralspalast in der Berliner Friedrichstraße. Von Juni bis August ist Christopher Cross schließlich dann auf großer Amerika-Tournee. Und mit 23 Jahren ging's für Max Giesinger so richtig los mit seiner Karriere. Er war ja bei der ersten Staffel der Castingshow The Voice of Germany mit dabei, belegte damals den 4. Platz, aber längst ist er in der ersten Reihe deutscher Musiker angekommen. Gibt auch in diesem Jahr eine Menge Konzerte quer durch Deutschland. Start ist am 24. Mai in Hamburg. Und gleich starten wieder die ersten regionalen Frühprogramme. Für alle, die uns jetzt verlassen, kommen Sie gut, erfolgreich und einfach zufrieden durch diesen Donnerstag. 4:50 Uhr in 10 Minuten um 5. Schönen guten Morgen.

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1: Um 5 Uhr mit Christine Beith. Das von Hantavirus-Fällen betroffene Kreuzfahrtschiff ist auf dem Weg nach Teneriffa. Dem hatte die spanische Regierung wegen eines Hilfegesuchs der Weltgesundheitsorganisation zugestimmt. An Bord sind rund 150 Menschen, die vor Kap Verde tagelang auf eine Weiterfahrt gewartet hatten. Spanien-Korrespondentin Julia Macher berichtet.
2: 3 mutmaßlich mit dem Hantavirus infizierte Menschen wurden in 2 Flugzeugen bereits in die Niederlande evakuiert, mit einem ungeplanten Zwischenstopp auf den Kanaren. Am Sonntag soll das Kreuzfahrtschiff im Nebenhafen Granadilla de Arbona einlaufen. Passagiere und Crewmitglieder, die keine Symptome zeigen, werden von Teneriffa in ihre Heimatländer zurückgeführt, unter strengen Sicherheitsauflagen. Ob und wie lange die Reisenden des Kreuzfahrtschiffes dort in Quarantäne müssen, obliegt den Herkunftsländern.
1: Bundeskanzler Merz hat um Geduld bei Reformen gebeten. Der CDU-Chef sagte beim nordrhein-westfälischen Unternehmertag in Düsseldorf, er würde den Prozess gerne beschleunigen, Demokratie sei aber manchmal langsam. In einem autoritären System etwas von oben anzuordnen gehe schneller, sei am Ende des Tages aber die schlechtere Lösung. Nordrhein-Westfalens Unternehmerpräsident Kirchhoff hatte von der Bundesregierung zuvor Mut gefordert. Die mangelnde Reformfähigkeit frustriere viele Unternehmen. Der Bundestag debattiert heute erstmals über die Absenkung der Luftverkehrssteuer. Dadurch soll der Standort Deutschland für die Luftfahrtbranche attraktiver werden. Die Steuer war vor 2 Jahren erhöht worden, nun soll sie wieder auf das Niveau von damals sinken. Hauptstadtkorrespondentin Caroline Dünnebier berichtet.
3: Dabei gilt, je weiter die Flugstrecke, desto größer die Entlastung. Am meisten profitieren also Langstreckenflüge. Für Reisende fällt die Ersparnis allerdings eher gering aus. Pro Ticket sind es je nach Strecke zwischen 2 bis 12 Euro. Die Airlines sind nicht verpflichtet, die Steuersenkung an ihre Passagiere weiterzugeben. Das Finanzministerium betont zwar, es sei wichtig, dass die Entlastung bei den Reisenden ankommt, durchsetzen lässt sich das aber nicht. Der Luftfahrtbranche geht der Plan nicht weit genug. Sie spricht von einem ersten notwendigen Schritt, fordert aber weitere Entlastung, etwa bei Gebühren für Flugsicherung oder Sicherheitskontrollen.
1: Und noch ein Ergebnis aus der Fußball-Champions League. Bayern München hat gegen Paris Saint-Germain 1:1 gespielt. Die Münchner sind damit im Halbfinale ausgeschieden. Das waren die Nachrichten mit Christine Beith.
4: Dankeschön und Ihnen einen schönen guten Morgen. Um 3:05 schauen wir auf die Straßen.
5: Hallo, und da sieht's gut aus. Keine Verkehrsmeldung. Kommen Sie bitte gut und sicher an Ihr Ziel.
4: Und was hat das Wetter heute mit uns vor?
5: Oh, drinnen bleiben, glaube ich, ist einfach angesagt. Es wird heute eine ganze Ecke kühler. Die Temperaturen liegen heute zwischen 9 und 16 Grad maximal. Also das fühlt sich schon noch ein bisschen frischer an. Viele Wolken sind da unterwegs. Es ist auch teilweise neblig. Dann regnet's mal. Ein bisschen Nieselregen ist mit dabei. Hat mich heute Morgen schon empfangen. Dieser Nieselregen, als ich raus bin.
4: Ist gut für die Haut.
5: Ja, so habe ich mir auch sagen lassen. Ansonsten kann es sogar sein, dass zwischendrin mal die Sonne durchblitzt und gegen Abend wird es dann sogar ein bisschen freundlicher.
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6: Da sind wir wieder, die Geschwister Schrecklich.
4: Hallo.
5: Gute Marge.
4: Ja, hallo. So, also, es ist Donnerstag. Für uns quasi eigentlich wie ein Montag, weil wir jetzt erst anfangen.
5: Ja, deshalb sind wir auch so aufgedreht.
4: Das ist es. Schön, dass Sie mit dabei sind. Guten Morgen.

0: 18 Minuten nach 5.
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0: Der kommt heute von Pfarrerin Jelena Wegner aus Siegbach.
2: Echte Stille, das ist selten. Ohne Radio im Hintergrund, ohne Handy, ohne laute Gedanken an To-Do-Listen und Alltag. Ich habe das vor kurzem erlebt. In Thésée. Das ist eine kleine Klostergemeinschaft in Frankreich. Die Glaubensbrüder von Thésée laden Menschen zu sich ein, vor allem Jugendliche. Sie können dort gemeinsam mit anderen ihren Glauben leben. Mit mir waren etwa 2500 andere Menschen da. Aus ganz unterschiedlichen Ländern, Litauen, Spanien, Neuseeland, Schweden. Eine bunte Gemeinschaft. Dreimal am Tag kommen alle in der Kirche zusammen. Zum Beten und Singen. Kurze Strophen. Nur ein oder zwei Sätze. Die werden einfach immer wiederholt. So kann schnell jeder mitsingen. 2500 Stimmen, das geht unter die Haut. Und dann Stille. Mitten im Gottesdienst. 2500 Menschen schweigen. Kein Ton, kein Wort, absolute Stille. 7 Minuten lang. Am Anfang kam mir das sehr lang vor. Ungewohnt, ein bisschen unangenehm. Nichts passiert. Aber mit jedem Mal wurde es leichter. Ich kam zur Ruhe. War für einen Moment ganz bei mir selbst. In der Stille muss ich nichts leisten. Ich muss nichts sagen, nichts denken, nichts erreichen. Ich darf einfach da sein. Ich habe gemerkt, die Stille ist nicht leer. Da ist etwas mehr, als ich greifen kann. Es geschieht etwas mit mir. Stille ist Beten, Stille ist Atmen, Stille ist Leben. Und plötzlich waren 7 Minuten nicht mehr lang. Manchmal hätte ich mir sogar gewünscht, dass es noch weitergeht. Ich möchte das mitnehmen in meinen Alltag. Nicht mit 2500 Menschen, sondern allein. Ein paar Minuten am Tag, ohne Handy, ohne Ablenkung. Nur ich und die Ahnung, da ist mehr.
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0: Da haben wir früher zum Scherz schon manchmal Katze Steffens gesagt.
1: Mhm.
0: Wisst
1: ihr? Ja.
0: Cat Stevens, hallo.
1: Miaut. Mhm.
0: Morgen 5.30 Uhr, wir schauen jetzt mal auf die Straßen mit Simone.
1: Da sieht's gut aus, keine Verkehrsmeldung, also freie Fahrt.
0: Und wenn Sie Regen mögen, sieht's auch gut aus.
1: Ja, den gibt's heute reichlich und zwar von früh bis spät, vor allen Dingen in Nord- und Osthessen, da ist es sehr verregnet. Viele dicke Wolken sind unterwegs, ein bisschen Sonnenschein sogar auch zwischendrin und die Temperaturen definitiv eine ganze Ecke kühler als noch die letzten Tage, 9 bis maximal 16 Grad. Aber ab morgen wird's schon wieder deutlich freundlicher.
0: Ja, aber auch gehört, das soll der kälteste Tag der Woche heute schon sein.
1: Ja. Also.
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0: Dann nehmen Sie uns doch als kleine Seelenschmeichler bei dem ungemütlichen Wetter da draußen und nehmen Sie Kontakt zu uns auf.
1: Wir würden uns nämlich total freuen, weil immer so um diese Uhrzeit in dieser Stunde suchen wir neue Mitglieder für den 5-Uhr-Club. Heißt, wir wollen einfach nur wissen, warum Sie schon so früh wach sind.
0: Genau. Ich meine, manche machen das freiwillig, manche machen das aufgrund sanftem Druck, weil sie arbeiten gehen müssen. Da interessiert uns natürlich, was machen sie, warum sind sie deswegen schon so früh auf. Unsere Nummer ist die 069 155 und 4x1 und wir würden uns ja auch revanchieren mit unserem Zertifikat für die fleißige Frühaufsteherei, ne?
1: Genau, und dann sind sie schwuppdiwupps Mitglied im 5-Uhr-Club bei HR1.
0: Sag nochmal die Nummer.
1: 069 155 4x1.
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0: Einen schönen guten Morgen wünschen wir um 5.38 Uhr an diesem Donnerstag. Und Simone und ich sind wirklich immer wieder beeindruckt davon, was die Menschen um diese Uhrzeit schon tun. Aber ich finde, Klaus setzt da nochmal neue Maßstäbe aus Bruchköbel. Schönen guten Morgen.
1: Ja, guten Morgen, hallo.
2: Hi.
0: Klaus, womit hast du die letzte halbe, dreiviertel Stunde verbracht?
1: Über eine Stunde, Klavier. Am Klavier war ich.
0: Du setzt dich...
1: Hab Klavier gespielt, das mache ich jeden Morgen.
0: Warum?
1: Warum? Ja. Da habe ich am besten meine Konzentration. Abends oder nachmittags, da geht das nicht so. Aber morgens, da spiele ich jeden Morgen, wie gesagt, eine Stunde. Da habe ich eine gute Auffassungsvergabe.
0: Jo. Nicht zu fassen.
2: Wie lange spielst du schon Klavier?
1: Das sind jetzt 20 Jahre. Ah. Mit 43 habe ich angefangen.
2: Ah, wow. Aber wie toll. Ja. Und was spielst du so?
1: Aktuell lerne ich... Fantasia Impromptu, das ist von Chopin. Das ist ja sehr anspruchsvoll, sage ich mal, für mich. Ja, das ist schon...
0: Absolut. Und du bist der Einzige, der dir dabei zuhört? Oder kriegt es noch jemand anderes mit?
1: Nein, das kriegt keiner mit. Ich habe ein Silent-Piano und habe einen Kopfhörer drauf. Und somit kriegt das keiner mit. Ich bin mein eigener Zuschauer.
0: Krass. Also was für ein Morgenritual. Ist ja wirklich... Und was wartet dann im Laufe des Tages noch auf dich?
1: Die Arbeit, Sport auf jeden Fall, das ist auch zwingend, ja, nach der Arbeit.
2: Was machst du für einen Sport?
1: Ich gehe in Fitness und auch Judo.
0: Hui, okay. Aber merkst du, also seit du das mit dem Klavier machst, merkst du, dass du dann auf der Arbeit auch anders drauf bist, oder?
1: Ich bin meistens sehr gut gelaunt. Ja, aha, das stimmt. Ja.
0: Und dann,
1: ob das am Klavierspielen liegt, weiß ich nicht. Ich denke mal, das sind die ganzen Hobbys, die ich habe.
0: Super, ja. Und irgendwann kommt dann aber der Moment, wo das Klavier aus ist und dann wird HR1 angemacht.
1: Richtig, das mache ich meistens im Auto und dann nochmal auf der Arbeit.
0: Super. Also wir sind... Ich bin beeindruckt, oder Simone?
2: Ja, wie toll. Vor allen Dingen, wenn man das auch so diszipliniert immer macht. Das finde ich
1: ja.
2: Ich meine, mal, weil es einem einfällt, das ist die eine Sache. Aber wirklich zu sagen, man macht das jeden Morgen, also Klaus,
1: jeden Morgen,
2: Hut ab.
0: Und eine Stunde länger schlafen könnte, aber nein.
1: Ich gehe lieber früh ins Bett.
0: Siehst du.
1: Ja, genau, ja, so. Außerdem.
0: Wahnsinn. Also Klaus, du bist ein starker Typ. Es hat uns sehr gefreut, dich kennenzulernen.
2: Ich interessiere doch, aus welchem Ortsteil du kommst. Bruchköbel, direkt am...
1: Oberisigheim. Ja, genau, also Oberisigheim. Oberisigheim.
0: Habe ich mir aber gedacht, ehrlich
2: gesagt. Aus Rostov ist der nett.
0: Der kann nicht aus Rostov sein.
2: Nee, der ist aus Isigheim.
0: Du, schönen Tag wünschen wir dir. Danke fürs Anrufen.
1: Ich wünsche euch das auch. Vielen Dank, das hat Spaß gemacht.
0: Sehr gerne. Ciao.

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1: 6 Uhr. FC Bayern verpasst Finale der Champions League. Bundestag debattiert über Barrierefreiheit. Hantavirus-Kontaktperson wird in Düsseldorf behandelt. Das Wetter grau und regnerisch, höchstens 9 bis 16 Grad. Die Nachrichten mit Dagmar Nuhn. Guten Morgen. Der FC Bayern München hat es nicht ins Finale der Fußball-Champions League geschafft. Die Mannschaft kam im Halbfinal-Rückspiel gegen Paris Saint-Germain nicht über ein 1:1 hinaus. Das Hinspiel hatten die Bayern in Paris mit 4:5 verloren. ARD-Sportreporter André Siems.
2: Paris ging früh durch Dembélé in der 3. Minute in Führung. Gute Chancen durch Diaz, Musiala und vor allen Dingen Tah, der aus 6 Metern per Kopf das Tor verfehlte, ließen die Münchner anschließend liegen. In der 2. Halbzeit spielte Paris dann richtig stark, verteidigte alles weg und ließ fast keine Chancen zu. Erst in der Nachspielzeit traf Kane zum 1:1. Zu spät, denn da war das Spiel schon so gut wie gelaufen. Die Franzosen stehen damit im Finale und spielen in Budapest gegen Arsenal London.
1: Noch immer sind Menschen mit Behinderung im Alltag nicht gleichberechtigt. Es gibt viele Hürden, neben Treppenstufen auch nicht lesbare Formulare oder Internetseiten. Heute berät der Bundestag zum ersten Mal über einen Gesetzentwurf der schwarz-roten Koalition, der das ändern soll. Geplant ist, dass auch die Privatwirtschaft dazu verpflichtet wird, für Barrierefreiheit zu sorgen, solange die Kosten dafür nicht unverhältnismäßig hoch sind. Angriff auf Beirut. Die israelische Armee hat erstmals seit Beginn der Waffenruhe mit der Hisbollah wieder einen Vorort der libanesischen Hauptstadt bombardiert. ARD-Korrespondent Moritz Behrendt.
3: Nach Angaben des israelischen Militärs soll sich dort ein hochrangiger Kommandeur der vom Iran unterstützten Hisbollah aufgehalten haben. Er soll ebenso getötet worden sein wie weitere Kämpfer der Schiiten-Miliz. Offiziell gilt seit Mitte April zwischen Israel und dem Libanon eine Waffenruhe. Allerdings haben die Kämpfe zwischen der Hisbollah und den israelischen Streitkräften nie wirklich aufgehört.
1: Um mögliche Wahlmanipulation geht es heute Abend in Fulda. Ein Ausschuss der Stadt prüft anonyme Hinweise, dass es bei der Kommunalwahl im März Tricksereien gegeben hat. Konkret soll ein Kandidat des Ausländerbeirats Briefwähler unter Druck gesetzt haben, damit sie für seine Liste stimmen. Am Uniklinikum in Düsseldorf wird jetzt eine Frau behandelt, die Kontakt zu einem Hantavirus-Fall hatte, auf dem Kreuzfahrtschiff Hondius. Sie ist am späten Abend mit einem speziellen Rettungswagen-Konvoi angekommen. 3 Menschen waren an dem Virus gestorben. Das Schiff ist inzwischen auf dem Weg nach Teneriffa. HR-Reporterin Julia Macher.
4: Auf dem Schiff befinden sich derzeit laut spanischem Gesundheitsministerium ausschließlich Menschen, die keine Symptome zeigen. Sie sollen auf Teneriffa am kaum genutzten Nebenhafen Granadilla de Abona von Bord gehen, untersucht werden und dann von den Kanaren aus unter Sicherheitsauflagen in ihre Heimatländer zurückreisen dürfen. Die Kanareninsel Teneriffa sei mit Isolationsstationen und Spezialeinheiten für Atemwegserkrankungen für solche Fälle gut gerüstet, heißt es von Medizinern.
1: Und das steht heute noch an. Bundesfinanzminister Klingbeil stellt die Ergebnisse der aktuellen Steuerschätzung vor. Es geht darum, wie viel Steuern Bund, Länder und Kommunen bis 2030 voraussichtlich einnehmen. Ein Fall aus Nordhessen wird vor dem Bundesgerichtshof in Karlsruhe verhandelt. Es geht um die Frage, ob Reha-Kliniken Patienten ablehnen dürfen, weil sie blind sind. Und Papst Leo empfängt US-Außenminister Rubio. Das Verhältnis zwischen dem Papst und US-Präsident Trump war in letzter Zeit angespannt. Das waren die Nachrichten.
5: Vielen Dank, liebe Dagmar, und guten Morgen. Um 6:03 gucken wir auf die Straßen mit Simone.
6: Eine Meldung haben wir da. Guten Morgen von der A7. Hannover Richtung Kassel zwischen Kassel-Nord und Kassel-Ost. 2 Kilometer stockender Verkehr. Der Grund hier, eine Baustelle. Kommen Sie bitte gut und sicher an Ihr Ziel.
5: Zum Teil ist ja schon einiges an Regen gefallen die letzten 48 Stunden. Kommt aber noch ein bisschen was dazu.
6: Richtig, der Regenschirm wird heute Ihr Best Friend. Ich hoffe, Sie haben irgendwo noch einen rumstehen, weil bei den Temperaturen der letzten Tage und dem Sonnenschein hat man den vielleicht schon weggepackt. Also heute rausholen, diesen Regenschirm, vor allen Dingen in Nord- und Osthessen. Da brauchen Sie den. Ansonsten gibt es viele Wolken, ein bisschen Sonnenschein vereinzelt, aber auch trotzdem immer mal wieder so ein Schauer oder auch Nieselregen. Und die Temperaturen heute definitiv frischer, 9 bis maximal 16 Grad.
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5: Ich habe hier einen Regenschirm, der ist von außen blau, so ganz neutral.
6: Ja.
5: Wenn man ihn aufspannt, dann ist im Himmel sozusagen der Stadtplan von der Stuttgarter Innenstadt drin.
6: Ah, nee.
7: Kannst dich nicht verlaufen.
6: Ja, aber was nutzt dir der denn hier bei uns?
5: Nix. Abgesehen davon, dass ich ihn gar nicht bräuchte, weil ich da ja herkomme. Egal, es sieht schön aus.

0: Wir wünschen einen schönen Donnerstagmorgen.
1: Um 6:11 und dürften wir von HR1 mal ein bisschen neugierig nachfragen, haben Sie einen Organspendeausweis? Weil den braucht man ja bei uns, wenn man Organe spenden möchte, weil man muss sich dafür ja aktiv entscheiden, dass man es will. Es gibt jetzt aber auch eine Gruppe von Abgeordneten in Berlin, die sagen, nee, wir wollen die Widerspruchsregelung einführen. Das heißt also, nur wer aktiv sagt, nein, ich möchte nicht, der wird nicht zum Spender, alle anderen schon automatisch. Heute wird in Berlin dazu ein Gesetzentwurf vorgestellt. ARD-Korrespondentin Birte Sonnigsen ist für uns dort. Was ist denn der Grund für den Vorstoß jetzt?
2: Das große Problem ist, dass zwar viele Menschen Organspende grundsätzlich gut finden, aber viele das nicht schriftlich festhalten. Also keinen Organspendeausweis haben, keine Patientenverfügung, wo das drin steht. Und viele sprechen auch nicht mit ihren Angehörigen darüber. Deswegen lehnen die dann häufig eine Spende ab, weil sie sich Sorgen machen, im Zweifel gegen den Willen des Verstorbenen zu handeln. Deshalb sagen die Befürworter einer Widerspruchsregelung, eigentlich wollen doch so viele ihre Organe spenden, schreiben das nur nicht auf. Deswegen drehen wir die bisherige Regelung einfach um. Und sie verweisen da auf andere europäische Länder, die eine Widerspruchsregelung haben, wie zum Beispiel Spanien. Und dort werden eben häufig mehr Organe gespendet.
1: Wobei das ja schon mal diskutiert wurde im Bundestag vor 6 Jahren. Da gab es dann keine Mehrheit. Und gestiegen ist die Zahl der Spender auch nicht. 985 waren es im vergangenen Jahr bei 8000 Menschen, die auf ein neues Organ warten. Also könnte der Gesetzentwurf jetzt bessere Chancen haben?
2: Inzwischen sitzen ja ganz andere Abgeordnete als noch vor 6 Jahren im Bundestag. Und jetzt gibt es eine Gruppe von Abgeordneten, die die bisherige Regelung ändern will und die Widerspruchsregelung einführen will. Und es gibt eine andere Gruppe von Abgeordneten, die sagen, nee, das ist keine gute Idee. Die Grundidee, die soll so bleiben, wie sie ist, dass man eben aktiv zustimmen muss. Bei der letzten Abstimmung zum Thema Organspende im Bundestag vor 6 Jahren waren es am Ende 3 unterschiedliche Ideen, über die abgestimmt wurde. Wie die Mehrheiten diesmal aussehen könnten, das ist aus meiner Sicht noch offen.
1: Es soll mal wieder über die Organspende abgestimmt und diskutiert werden, dass nämlich eine Regelung eingeführt werden könnte, die uns, wenn wir keinen Widerspruch einlegen, alle automatisch zum Spender macht. Birte Sönnigsen war das mit den Informationen aus Berlin.
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0: Guten Morgen!
1: 6.25 Uhr. Muss ein bisschen lauter sein, damit wir mit unserer Warnmeldung durchdringen.
2: Vorsicht bitte auf der A45 Gießen Richtung Aschaffenburg. Zwischen Langselbold West und dem Langselbolder Dreieck. Da befinden sich Wildschweine auf der Fahrbahn. Bitte fahren Sie hier vor.

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3: Einen schönen guten Morgen. Es ist jetzt 6:30. 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Einen Titel muss der FC Bayern in dieser Saison abhaken, und zwar in der Fußball-Champions League. Das ist jetzt Thema bei Dagmar Nuhn in den Nachrichten.
4: Die Bayern sind gestern Abend im Halbfinale ausgeschieden. Im Rückspiel gegen Paris Saint-Germain in München gab es ein 1:1. Das Hinspiel hatten sie mit 4:5 verloren. Damit steht Paris im Finale und tritt am 30. Mai gegen den FC Arsenal aus London an. Außerdem noch das, die israelische Armee hat wieder einen Vorort von Beirut im Libanon angegriffen. Ziel nach israelischen Angaben ein Hisbollah-Kommandeur. Seit 3 Wochen gilt eigentlich eine Feuerpause zwischen beiden Ländern. Und der Hantavirus-Ausbruch auf einem Kreuzfahrtschiff beschäftigt jetzt auch Ärzte in Deutschland. Eine Frau, die Kontakt zu einem Infizierten hatte, ist gestern Abend in die Uniklinik Düsseldorf gebracht worden. Sie soll dort vorsorglich untersucht werden.
3: Und jetzt mehr Aktuelles aus unseren Regionalstudios.
5: Hier ist das Studio Rhein-Main.
6: Mitte Mai kommt spätestens wieder die Lust, aufs Radl zu steigen. Und jetzt sind die Radwege im Rhein-Main-Gebiet wieder fit für den Ansturm. Die Routen entlang der Nidda des Mains durch den Stadtwald oder vorbei an den Weinbergen etwa in Hochheim sind perfekt ausgezeichnet. Die Beschilderung der hessenweit 2300 Kilometer Radwege ist ausgebessert. Dafür haben rund 30 Freiwillige in den letzten Monaten alle Routen abgefahren. Denn der allgemeine Deutsche Fahrradclub hat diese Kontrollen organisiert, damit wir jetzt wieder ordentlich in die Pedalen treten können, ohne uns zu verfahren. Gabi Beck, Studio Rhein-Main.
7: Eine Woche nun steht schon der Drache, Drag Gaudí, im Garten im Instituto Cervantes, also im Spanischen Institut im Frankfurter Westend. So kurz nach der Eröffnung riecht es hier noch nach frisch verarbeitetem Holz. Und daraus besteht dieser Pavillon in Form eines Drachen hauptsächlich. Auf seinem Rücken bunte Fliesen als Drachenschuppen, im Inneren eine Bühne, ist es ein Wanderpavillon, eine Hommage an den spanischen Architekten Antonio Gaudí. Und nach einer Woche folgt heute Abend hier die akustische Feuerprobe mit dem ersten Live-Konzert in dem Design-Pavillon. Ansonsten ist dieser noch bis Oktober zu bestaunen. Saskia Klingelschmidt, Frankfurt.
3: Guten Morgen um 6.32 Uhr. Wir schauen auf die Straßen mit Simone.
8: Guten Morgen und Vorsicht bitte auf der A45 Gießen Richtung Aschaffenburg zwischen Langenselbold West und dem Langenselbolder Dreieck. Da befindet sich immer noch ein Wildschwein im Bereich der Fahrbahn. Vorsicht auf der A49 Gießen Richtung Kassel zwischen Neuental und Borken. Da liegen mehrere Reifenteile auf der Straße. A7 Hannover Richtung Kassel zwischen Kassel Nord und Kassel Ost. 2 Kilometer stockender Verkehr, der Grund hier eine Baustelle. Und die A44 Kassel Richtung Dortmund zwischen Marsberg und Kreuz Wünnenberg-Haaren. 3 Kilometer stockender Verkehr. Bitte kommen Sie gut und sicher an Ihr Ziel.
3: Die letzten beiden Tage haben uns ja schon ordentlich Regen gebracht, aber auch heute geht's nochmal nass weiter. Martin Gut.
9: Dicke Wolken, manchmal Regen und recht kühle Luft. All das gibt es heute bei uns in Rhein-Main. Dabei liefern die Wolken das Nass von oben nur vereinzelt mal heute Vormittag ab, ein bisschen häufiger heute Nachmittag, aber nur noch selten ist der Regen etwas kräftiger und mit viel Glück kommt zum Abend hin auch mal hier und da die Sonne durch. Bis dahin bleibt's mit Werten von so 10 bis 16 Grad doch recht unterkühlt. Die 16 gibt's noch mit etwas Sonnenschein spät am Donnerstag im Rheingau.
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3: Guten Morgen, ich bin heute ein bisschen wacher als sonst, denn ich hatte es heute Morgen mit einer F21 zu tun.
8: Das war laut.
3: F21 ist eine Fehlermeldung auf meinem Boiler gewesen. Ich hatte nur noch laues Wasser. Es war also fast kalt. Es ging Richtung kalt, aber ich habe gedacht, okay, du bist ein Typ, es ist 10 nach 4. Und du stellst dich unter die fast kalte Dusche.
8: Und du hast es durchgezogen?
3: Ich habe es durchgezogen, knallhart. Und danach habe ich den Reset-Knopf gedrückt und jetzt ist alles wieder gut.
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3: Was ein Typ.

0: Einen schönen guten Morgen um 18 Minuten vor 7. Hier ist HR1. Bange Blicke heute aus Berlin nach Stralsund. Denn da sitzt der Arbeitskreis Steuerschätzung zusammen und der wird heute sein Ergebnis verkünden. Und ja, das dürften keine allzu guten Zahlen sein. Es muss was passieren in Deutschland. Das Geld reicht hinten und vorne nicht. Wir haben mit Martin Greive gesprochen. Er ist Journalist beim Handelsblatt in Berlin und der hat uns gesagt, er kommt aus dem Kopfschütteln eigentlich gar nicht mehr raus, wenn er sich die Haushaltspolitik der Regierung anschaut.
1: Es ist so ein bisschen frustrierend gerade. Ich muss sagen, ich bin ein wenig ratlos auch, wenn man so will. Ich war zwischendurch mal vor so ein paar Wochen irgendwie wieder zuversichtlicher, dass es dieser Bundesregierung vielleicht doch gelingen könnte, was auf den Weg zu bringen, gerade bei den Sozialreformen. Ich muss sagen, die letzten zwei Wochen haben mich doch wieder sehr pessimistisch gestimmt.
0: Weil sich eben die Regierungsparteien nicht einig sind, weil gestritten wird. Es werden Vorhaben blockiert. Dabei müsste so viel getan werden, weil, was auch immer die Steuerschätzer jetzt rausfinden, besonders rosig wird es wohl nicht werden.
1: Ja, ich fürchte ehrlich gesagt nicht so richtig viel Gutes. Die wirtschaftliche Lage ist ja ziemlich schlecht, auch gerade ausgelöst eben durch den Irankrieg. Und ich befürchte, dass die Bundesregierung nicht wirklich mit signifikanten Steuermehreinnahmen rechnen kann gegenüber der letzten Steuerschätzung im Herbst.
0: Eine Maßnahme scheint schon festzustehen. Die Steuern auf Tabak sollen rauf, auch auf Zucker und Alkohol. Aber das wird die Kuh nicht vom Eis bringen, meint Martin Greve.
1: Ich fürchte zum Beispiel, man wird um einen Abbau von Subventionen nicht herumkommen und auch an die ein oder andere Maßnahme, die man aufgelegt hat, Stichwort Baukindergeld zum Beispiel, vielleicht sinnlose Subventionen, noch Rente mit 63 steht ja immer wieder zur Debatte. Die Mütterrente wurde gerade erst beschlossen, halte ich auch für einen Fehler. Die Mehrwertsteuer für die Gastronomie, die Absenkung, kostet auch 3 Milliarden Euro, auch ein Fehler gewesen. Und man wird auch nicht herumkommen, das führt auch zur Wahrheit, dass man die Einnahmen erhöhen muss angesichts dieser Haushaltsplanung wird man auch an der einen oder anderen Stelle die Steuern erhöhen müssen. Stichwort zum Beispiel Erbschaftssteuer.
0: Ja, das wird ja auch alles heiß diskutiert. Martin Greife war das vom Handelsblatt, der mit der Haushaltspolitik der Regierung nicht zufrieden ist. Und heute Nachmittag wird der Arbeitskreis Steuerschätzung dann sein Ergebnis präsentieren. Das hören Sie natürlich dann hier bei uns.
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6: 7 Uhr. Bundestag debattiert über Barrierefreiheit. Gewerkschaft sieht viele Babyboomer vor Wohnarmut. FC Bayern verpasst Finale der Champions League. Das Wetter grau und regnerisch bei 9 bis 16 Grad. Die Nachrichten mit Dagmar Nuhn. Guten Morgen. Geschäfte, Restaurants oder Arztpraxen sollen künftig mehr tun müssen, um für Barrierefreiheit zu sorgen. Das sieht ein neues Gesetz der Bundesregierung vor, über das der Bundestag heute zum ersten Mal berät. Ziel ist, die Hürden für Menschen mit Behinderung abzubauen. Eine Pflicht zu Umbauten soll aber nur gelten, wenn die Kosten dafür nicht unverhältnismäßig hoch sind. Aus Berlin, Andreas Fischer.
7: Behinderten- und Sozialverbände sowie die Opposition kritisieren das. Sie befürchten, dass sich die Barrierefreiheit damit kaum verbessert. Und auch aus den Regierungsfraktionen selbst gibt es Kritik an den Plänen. Zum Beispiel daran, dass die Gebäude des Bundes erst bis 2045 vollständig barrierefrei sein müssen und nicht wie im Koalitionsvertrag vorgesehen bis 2035.
6: Die Gewerkschaft IG BAU befürchtet, dass Rentner von einer massiven Wohnarmut stehen. Gewerkschaftschef Feiger hat dabei gerade die Babyboomer im Blick. Feiger sagte der Rheinischen Post, von ihnen bekämen rund 5,1 Millionen Menschen weniger als 800 Euro pro Monat aus der gesetzlichen Rente. Spätestens die Miete werde dann viele in die Wohnarmut drängen. Grundsätzlich bedeutet das, dass nach Abzug der Wohnkosten kaum noch genügend Geld zum Leben bleibt. Ein Fall aus Nordhessen beschäftigt heute den Bundesgerichtshof in Karlsruhe. Es geht um die Frage, ob Reha-Kliniken Patienten ablehnen dürfen, weil sie blind sind. Michael Pschibilla.
8: Eine Patientin ist davon überzeugt, dass ihr genau das passiert ist. Nach einer Knie-OP will sie sich in einer Reha-Klinik in Bad Wildungen behandeln lassen. Doch die Klinik dort lehnt die Aufnahme der blinden Frau ab. Sie muss sich eine andere suchen. Die Richter müssen nun in höchster Instanz entscheiden, ob hier eine verbotene Diskriminierung behinderter Menschen vorliegt. Vor dem Amtsgericht Fritzlar und dem Landgericht Kassel ist die Patientin mit ihrer Klage gescheitert. Jetzt hofft sie auf ein Grundsatzurteil aus Karlsruhe.
6: Angriff auf Beirut. Die israelische Armee hat erstmals seit Beginn der Waffenruhe mit der Hisbollah wieder einen Vorort der libanesischen Hauptstadt bombardiert. ARD-Korrespondent Moritz Behrendt.
9: Nach Angaben des israelischen Militärs soll sich dort ein hochrangiger Kommandeur der vom Iran unterstützten Hisbollah aufgehalten haben. Er soll ebenso getötet worden sein wie weitere Kämpfer der Schiiten-Miliz. Offiziell gilt seit Mitte April zwischen Israel und dem Libanon eine Waffenruhe. Allerdings haben die Kämpfe zwischen der Hisbollah und den israelischen Streitkräften nie wirklich aufgehört.
6: Der FC Bayern München hat es nicht ins Finale der Fußball-Champions League geschafft. Die Mannschaft kam im Halbfinal-Rückspiel gegen Paris Saint-Germain nicht über ein 1:1 hinaus. Das Hinspiel hatten die Bayern in Paris mit 4:5 verloren. ARD-Sportreporter André Siems.
10: Paris ging früh durch Dembélé in der dritten Minute in Führung. Gute Chancen durch Diaz, Musiala und vor allen Dingen Tah, der aus 6 Metern per Kopf das Tor verfehlte, ließen die Münchner anschließend liegen. In der zweiten Halbzeit spielte Paris dann richtig stark, verteidigte alles weg und ließ fast keine Chancen zu. Erst in der Nachspielzeit traf Kane zum 1:1. Zu spät, denn da war das Spiel schon so gut wie gelaufen. Die Franzosen stehen damit im Finale und spielen in Budapest gegen Arsenal London.
6: Und das steht heute noch an. Bundesfinanzminister Klingbeil stellt die Ergebnisse der aktuellen Steuerschätzung vor. In Fulda wird sich ein Prüfungsausschuss damit befassen, ob die Kommunalwahl teilweise manipuliert war. Und der SC Freiburg spielt am Abend um den Einzug ins Finale der Fußball-Europa-League. Das waren die Nachrichten.
11: Und wir schauen jetzt um 7:03 auf die Straßen mit Simone.
12: Guten Morgen und Vorsicht bitte auf der A5, Kassel Richtung Frankfurt, zwischen Friedberg und dem Bad Homburger Kreuz. Da liegen Steinbrocken auf der Fahrbahn. Die A3 Würzburg Richtung Frankfurt zwischen Hanau und dem Offenbacher Kreuz, streckenweise stockender Verkehr. Die A7 Hannover Richtung Kassel zwischen Hannmünden, Lutherberg und Kassel-Ost, 3 Kilometer stockend wegen einer Baustelle. Die A44 Kassel Richtung Dortmund zwischen Marsberg und Kreuz-Wünnenberg, 6 Kilometer stockender Verkehr. A643 Mainz Richtung Wiesbaden zwischen Dreieck Mainz und Wiesbaden-Eppelallee, streckenweise Stop and Go. Kreis Limburg-Weilburg auf der L3021 zwischen dem Abzweig nach Heinchen und Weiher. Eine Ölspur, bitte passen Sie hier auf. Draußen herrscht auf jeden Fall gute Laune. Ich hoffe, bei Ihnen im Auto auch. Kommen Sie gut und sicher an Ihr Ziel.
11: Am Wetter kann es nicht liegen.
12: Nee.
11: Das bringt uns heute Wolken, Regen und kühle Luft. Die Einzelheiten hat Martin Gutt.
13: Nur so 10 bis 16 Grad erwarten uns heute hier in Rhein-Main. Das ist für einen 7. Mai nichts Besonderes, aber doch der kühlste Tag in dieser Woche. Denn dicke Wolken hängen über uns, bringen heute Vormittag ganz vereinzelt Regen, heute Nachmittag dann auch gelegentlich nass von oben. Mit viel Glück kommt dann zum Abend hin noch hier und da ein bisschen die Sonne durch. Mehr Sonnenschein erwarten wir vom Rheingau bis hin zum Kinzigtal, dann wieder ab morgen. Und dann wird es mit bis zu 19 Grad auch gleich wieder wärmer.
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11: Ja, das tut uns leid, wenn Sie da draußen dieses Gelächter von unseren Kollegen hören. Das ist jetzt allerdings halt so, das liegt an den Sparmaßnahmen beim Hessischen Rundfunk. Es wird direkt vor unserem Studio aktuell schon Hesse lacht zur Fasenacht gedreht. Und deswegen ist da die Stimmung
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0: der Mega-Klassiker hier für Sie um 7:12 in HR1. Wir wünschen einen schönen guten Morgen. Heute einer der wichtigsten Tage in Großbritannien. Das ist so ein bisschen wie bei den Zwischenwahlen in den USA. Da sind nämlich Regional- und Kommunalwahlen. Und Keir Starmer, der Premier, ist mal angetreten als totaler Hoffnungsträger und heute ist er ziemlich unbeliebt. Das heißt, es kann auf die Mütze geben. Gabi Biesinger ist unsere Korrespondentin in London. Schönen guten Morgen.
1: Good morning.
0: Yeah, die Umfragen für Starmer und seine Labour Party sehen nicht gut aus. Was hat er aus Sicht der Wähler und Wählerin falsch gemacht?
1: Ja, er hat die britische Wirtschaft nicht ans Laufen gebracht. Die Preise sind hoch, die Lebenshaltungskosten. Und das sind neben lokalen Themen wie Schlaglöchern, die Leute am meisten bewegen. Und dann gibt es noch diese sogenannte Mendelssohn-Affäre. Da wird ihm fehlendes Urteilsvermögen vorgeworfen, denn er hatte einen Freund des amerikanischen Sexualstraftäters Jeffrey Epstein zum Botschafter in den USA gemacht.
0: Jetzt muss man sagen, mit den Konservativen waren die Briten vor ein paar Jahren auch total unzufrieden. Wer könnte jetzt also zu den Gewinnern dieses Superwahltages gehören?
1: Ja, das sind zwei Parteien, die hier in den Parlamenten und Kommunen bisher noch so gar keine Bedeutung gehabt haben. Und das ist wirklich ein richtiger Ärawechsel seit 1945 in der britischen Politik. Das ist einmal auf der rechten Seite die rechtspopulistische Reform UK mit ihrem Vorsitzenden Nigel Farage. Und dann aber auf der linken Seite die linkspopulistischen Grünen. Und die dürften Labour vor allen Dingen in London viele Sitze abjagen. Und somit ist das Parteienspektrum hier dabei, sich aufzublättern und extremer zu werden.
0: Und Starmer, haben wir gerade schon gesagt, gilt eh schon so ein bisschen als angeschossen. Könnte das jetzt der Anfang von seinem Ende sein?
1: Das sehen viele hier so. Da gibt es welche in seiner Fraktion, die sich schon warm laufen. Und es gab immer wieder Putschgerüchte, auch in den vergangenen Monaten. Und es könnte sein, wenn die Ergebnisse jetzt hier wirklich absolut katastrophal sind, dass dann wirklich ein Wechsel eingeleitet wird. Wobei ich glaube, er wird nicht freiwillig gehen. Sie müssen ihn schon stürzen.
0: Der Superwahltag in Großbritannien und das waren die Einschätzungen von unserer ARD-Korrespondentin Gabi Biesinger aus London. Ganz herzlichen Dank dafür.
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0: Talk um 7.22 Uhr. Minuten. Wir wünschen einen schönen guten Morgen. Und es gibt ja bei Musik immer so Geschmäcker, dass man sagt, der eine findet das gut.
1: Der singt immer noch und du redest.
0: Der andere findet das gut. Ja, aber der liegt ja in seinen letzten Zuckungen, da muss ich keine Rücksicht mehr drauf nehmen. Jetzt fertig.
1: Jetzt ist er fertig.
0: Ich wollte eigentlich drauf zu sprechen kommen, dass wir uns bei Journey so einig sind. Oder? Journey, das ist einfach so gut.
1: Großartig einfach.
0: Wheel in the Sky. Großartige Musik, wie Simone es ausdrücken würde, hier in HR1. Kommen Sie gut in den Donnerstag.

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8: 8:01, schönen guten Morgen. HR1 ist hier. Menschen mit Behinderung sollen es im Alltag künftig leichter haben. Der Bundestag berät heute über einen Gesetzentwurf dazu. Thema heute bei Dagmar Nun in den Nachrichten.
9: Zum ersten Mal soll es jetzt auch Regeln für die Privatwirtschaft geben. Heißt, auch Geschäfte, Restaurants oder Arztpraxen sollen mehr für Barrierefreiheit tun. Zum Beispiel durch Umbauten. Allerdings nur, wenn die Kosten dafür nicht unverhältnismäßig hoch sind. Daran gibt es wiederum Kritik, etwa vom Behindertenbeauftragten der Bundesregierung Dusel. Auch Verbände sind enttäuscht. Kanzler Merz sagt dagegen, man dürfe die Wirtschaft nicht mit Vorschriften überfrachten. Außerdem noch das, nach dem Hunter-Virus-Ausbruch auf einem Kreuzfahrtschiff wird eine Frau jetzt in der Düsseldorfer Uniklinik untersucht. Auf dem Schiff waren mehrere Menschen erkrankt, 3 von ihnen starben. Und der FC Bayern hat das Finale der Fußball-Champions League verpasst, das 1:1 im Rückspiel gegen
8: Paris Saint-Germain.
9: Paris Saint-Germain hat nicht gereicht, um weiterzukommen. Vielen, vielen Dank. Ich hatte einen falschen Verein hier stehen und war gerade irritiert.
8: Okay, kein Problem. Jetzt gibt's mehr aus unseren Regionalstudios.
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11: Wer in diesen Tagen den Blick zu den Strommasten rund um Eppstein und Wiesbaden hebt, der entdeckt Menschen, die sich in einer Art Gondel in schwindelnder Höhe von etwa 80 Metern an den Stromkabeln entlang bewegen und von Strommast zu Strommast fahren. Diese Freileitungsmonteure sind damit beschäftigt, das Ultranet auf dem bereits bestehenden Mast zu installieren. Insgesamt 15 Masten im Rheingau und im Main-Taunus-Kreis sind betroffen. Dafür müssen sie umgerüstet werden. Laut Betreiber Amprion ist das notwendig, um die Leistungsfähigkeit des Stromnetzes an den gestiegenen Bedarf anzupassen. Gabi Beck, Eppstein.
12: Es ist nur eine ganz kleine Ameise, aber sie verursacht ein Riesenproblem. Und das jetzt auch in Eschborn im Main-Taunus-Kreis. Die große Drüsenameise ist hier im Bereich Berliner Straße-Zeilsheimer Weg aufgetaucht. Diese Ameisen kommen aus dem Mittelmeerraum und bilden Superkolonien mit ganz vielen Nestern und Königen. Deshalb leben sie auch auf großer Fläche und sind sehr resistent. Und sie fressen andere Insekten. Wer große Drüsenameisen entdeckt, kann Exemplare zum Senckenberg-Museum schicken. Experten nehmen dann Kontakt auf. Auf keinen Fall sollte irgendein Gift gespritzt werden. Im akuten Fall hilft ein Schädlingsbekämpfungsunternehmen. Nina Michalk, Eschborn.
8: Guten Morgen, 7.31 Uhr. Die Verkehrsübersicht mit Simone.
13: Hallo zusammen. Die A3 Würzburg Richtung Frankfurt zwischen Hanau und dem Offenbacher Kreuz. Streckenweise stockender Verkehr. A7 Hannover Richtung Kassel zwischen Hanmünden-Lutherberg und Kassel-Ost. 4 Kilometer stockender Verkehr. Der Grund hier eine Baustelle. A44 Kassel Richtung Dortmund zwischen Marsberg und Kreuz Wünnenberg-Haaren, das Berg haben wir vergessen, 6 Kilometer Stau und stockender Verkehr. A60 Mainz Richtung Rüsselsheim zwischen Mainz, Laubenheim und Bischofsheim 3 Kilometer stockend. Die A67 Darmstadt Richtung Mönchhof-Dreieck zwischen dem Rüsselsheimer Dreieck und Rüsselsheim-Ost. 2 Kilometer Stau und stockender Verkehr. Und eine Meldung noch von der A643 Mainz Richtung Wiesbaden zwischen Dreieck Mainz und dem Schiersteiner Kreuz. 6 Kilometer stockender Verkehr. Bitte kommen Sie gut an.
8: Das Wetter bringt uns heute, ja, nach den letzten nassen Tagen auch noch mal ein bisschen Regen. Die Einzelheiten hat Martin Gutt.
14: Dicke Wolken, manchmal Regen und recht kühle Luft. All das gibt es heute bei uns in Rhein-Main. Dabei liefern die Wolken das Nass von oben nur vereinzelt mal heute Vormittag ab. Ein bisschen häufiger heute Nachmittag, aber nur noch selten ist der Regen etwas kräftiger. Und mit viel Glück kommt zum Abend hin auch mal hier und da die Sonne durch. Bis dahin bleibt es mit Werten von so 10 bis 16 Grad doch recht unterkühlt. Die 16 gibt's noch mit etwas Sonnenschein spät am Donnerstag im Rheingau.
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8: Jetzt ist aber interessant, Dagmar, welchen Verein du fälschlicherweise aufgeschrieben hattest, weil du hast ja gerade den Gegner des Halbfinalspiels der Bayern nicht richtig. Was hat sie denn da stehen stattdessen?
15: Eigentlich stand der Gegner im Finale von Paris Saint-Germain da, nämlich der FC Arsenal.
8: Ach so.
15: Da ist ein bisschen was durcheinander gegangen.
8: Ah, okay. Sorry. Ich dachte schon SG Barock statt Fulda-Lehnertz oder so.
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0: Achtung!
1: Es gibt Songs, die werden nie schlecht.
0: Nee.
1: Die werden immer besser.
0: Simple Minds, dieser Song an sich ist schon eine Legende, die Band aber auch, die gibt's schon fast ein halbes Jahrhundert. Und jetzt gibt's das Buch zur Bandgeschichte. Auch auf Deutsch, heißt Unsere Musik, unsere Geheimnisse. Und das Ganze ist auch ein Buch über Freundschaft. Kollege Frank Eckert aus unserer hr1 Musikredaktion hat's schon gelesen und mit dem Sänger Jim Kerr gesprochen. Frank, was ist für dich an dem Buch das Besondere?
2: Das Buch ist im Duo geschrieben, das heißt Jim Kerr und Simple Minds Gitarrist Charlie Burchill haben zwar nie an einem Ort gemeinsam dran geschrieben, die wechseln sich aber in kleinen Kapiteln alle paar Seiten ab und so wird es zu was ganz Besonderem, nämlich nicht nur zur Bandgeschichte von den Simple Minds, sondern es ist so eine richtige Band-Bio und dabei ein großer, witziger, emotionaler Freundschaftsroman quasi. Aha. Und wie das schon losgeht, als Kinder leben die beiden mit 8 Jahren in Glasgow in derselben Straße. Jetzt haben beide auf Sizilien in Taormina ein Haus in derselben Straße.
0: Ach komm, das sind ja dann also Brüder in jeglichem Geiste, kann man sagen. Jim Kerr und Charlie Burchill von den Simple Minds, oder?
2: Nicht immer, aber in vielem. Ich habe mit Jim Kerr über das Buch und speziell das Thema Freundschaft geredet. Und der Kit ihrer Freundschaft, der ist offensichtlich immer frisch. Und der heißt Kultur, Haltung und Geschmack. Das hat Jim Kerr dazu gesagt.
3: We're so aligned with our tastes. During periods when we don't see each other, it's almost guaranteed that we will have bought the same books or watched the same movies.
0: Wir sind uns so ähnlich. Selbst wenn wir uns lange nicht sehen, ist trotzdem garantiert, dass wir zwischendurch dieselben Bücher gelesen oder dieselben Filme gesehen haben.
2: Das kennen wir alle mit guten Freunden, würde ich sagen. Und das macht auch das Buch so sympathisch. Man merkt in jeder Zeile, diese Band hätte nie so lange durchgehalten, wenn nicht diese tolle Freundschaft sie immer angetrieben hätte. Witzig im Interview auch, was Jim Kerr zum Thema Streit erzählt hat.
0: Aha.
2: Neulich sind irgendwann mal die Fetzen geflogen im Studio. Und der junge Soundengineer hat dann gesagt, toll, toller Streit hier. Wie passioniert ihr noch für Musik seid. Das hat ihm gefallen und Jim meinte so, naja, und am nächsten Tag ist bei uns Kumpels eh alles vergessen und wir finden den Kompromiss.
0: Also, du empfiehlst das Buch und wir empfehlen, pflegen Sie Ihre Freundschaften und finden Sie Kompromisse, weil ich finde das immer gut. Dein Fazit?
2: Das stimmt. Mein Fazit ist Lesen. Es sind 380 Seiten, die vergehen schneller als ein Wochenende und die Bandgeschichte der Simple Minds ist eine tolle Freundschaft, bei der ich immer dachte, beim Lesen, da wäre ich gern dabei gewesen.
0: Ach ja, Eimer Mäuschen bei den Simple Minds.
2: Jetzt draußen unsere Musik, unsere Geheimnisse, die Story der Simple Minds und der Freundschaft von Jim Kerr und Charlie Burchill. Und morgen übrigens eine ganze Jürgen-Rasper-Show im Zeichen der Freundschaft.
1: Also unbedingt einschalten und lesen. Und vorher noch ein wichtiger Warnhinweis. Vorsicht auf der B253 Biedenkopf Richtung Dillenburg. Zwischen Dillenburg und der B277, da befindet sich ein Hund im Bereich der Fahrbahn. Bitte fahren Sie hier vorsichtig.
0: Und in Ihrem Radio befinden sich jetzt die Simple Minds.

0: Wir schicken sie in den Donnerstagmorgen. Jetzt ist es 8:05 und ich finde, es gibt ja so Sounds, wo du am ersten Ton, beim ersten Klang schon hörst, das Lied wird mich glücklich machen.
1: Ja.
0: Wir hoffen, das gelingt uns jetzt mit Queen.

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1: 8 Uhr. Bundestag debattiert über Regeln für Barrierefreiheit. Fulda prüft Hinweis auf Wahlmanipulation. FC Bayern verpasst Finale der Fußball Champions League. Das Wetter grau und regnerisch bei 9 bis 16 Grad. Die Nachrichten mit Dagmar Nuhn. Guten Morgen. Geschäfte, Restaurants oder Arztpraxen sollen künftig mehr tun müssen, um für Barrierefreiheit zu sorgen. Das sieht ein neues Gesetz der Bundesregierung vor, über das der Bundestag heute zum ersten Mal berät. Ziel ist, die Hürden für Menschen mit Behinderung abzubauen. Eine Pflicht zu Umbauten soll aber nur gelten, wenn die Kosten dafür nicht unverhältnismäßig hoch sind. Aus Berlin Andreas Fischer.
2: Behinderten- und Sozialverbände sowie die Opposition kritisieren das. Sie befürchten, dass sich die Barrierefreiheit damit kaum verbessert. Und auch aus den Regierungsfraktionen selbst gibt es Kritik an den Plänen. Zum Beispiel daran, dass die Gebäude des Bundes erst bis 2045 vollständig barrierefrei sein müssen und nicht wie im Koalitionsvertrag vorgesehen bis 2035.
1: Sie sind ein massives Problem im Internet. Künstlich erstellte sexualisierte Bilder, etwa von Kindern oder Frauen. Die KI-Anwendungen, die dafür genutzt werden, sollen in der EU künftig verboten sein. Aus der Nachrichtenredaktion Jana Schwarzer.
3: Die Vertreter der Mitgliedstaaten und des Europaparlaments haben sich darauf geeinigt. Wenn das bestätigt wird, könnte das Verbot ab Dezember gelten. Gleichzeitig soll das wirtschaftliche Potenzial von künstlicher Intelligenz in Europa nicht ausgebremst werden. Einige KI-Regeln sollen deshalb auch gelockert werden oder später kommen. Seit 2 Jahren gibt es übrigens schon eine EU-Richtlinie, nach der das Anfertigen und Verbreiten von Pornofakes strafbar ist. Die ist in Deutschland aber noch nicht in nationales Recht umgesetzt.
1: Um mögliche Wahlmanipulation geht es heute Abend in Fulda. Ein Ausschuss der Stadt prüft anonyme Hinweise, dass es bei der Kommunalwahl im März Tricksereien gegeben hat. Konkret soll ein Kandidat des Ausländerbeirates Briefwähler unter Druck gesetzt haben, damit sie für seine Liste stimmen. Am Uniklinikum in Düsseldorf wird jetzt eine Frau behandelt, die Kontakt zu einem Hunter-Virus-Fall hatte, auf dem Kreuzfahrtschiff Hondius. Sie ist am späten Abend mit einem speziellen Rettungswagen-Konvoi angekommen. 3 Menschen waren an dem Virus gestorben. Das Schiff ist inzwischen auf dem Weg nach Teneriffa. ARD-Reporterin Julia Macher.
4: Auf dem Schiff befinden sich derzeit laut spanischem Gesundheitsministerium ausschließlich Menschen, die keine Symptome zeigen. Sie sollen auf Teneriffa am kaum genutzten Nebenhafen Granadilla de Abona von Bord gehen, untersucht werden und dann von den Kanaren aus unter Sicherheitsauflagen in ihre Heimatländer zurückreisen dürfen. Die Kanareninsel Teneriffa sei mit Isolationsstationen und Spezialeinheiten für Atemwegserkrankungen für solche Fälle gut gerüstet, heißt es von Medizinern.
1: In der Fußball Champions League ist Bayern München im Halbfinale ausgeschieden. Ein 1:1 im Rückspiel gegen Paris Saint-Germain war zu wenig nach der 4:5 Niederlage im Hinspiel. Torwart Manuel Neuer sagte:
5: Wir waren heute nicht die Killer. Das, was PSG in Paris gemacht hat mit den Abschlüssen, das war schon sensationell, muss man sagen. Und leider kam das erste Tor von uns zu spät, dass wir dann nochmal nachlegen konnten. Allerdings ist es jetzt ein Ausscheiden, aber sicherlich gegen eine der besten Mannschaften der Welt.
1: Und das steht heute noch an. Bundesfinanzminister Klingbeil stellt die Ergebnisse der aktuellen Steuerschätzung vor. Es geht darum, wie viel Steuern Bund, Länder und Kommunen bis 2030 voraussichtlich einnehmen. Ein Fall aus Nordhessen wird vor dem Bundesgerichtshof in Karlsruhe verhandelt. Es geht um die Frage, ob Reha-Kliniken Patienten ablehnen dürfen, weil sie blind sind. Und Papst Leo empfängt US-Außenminister Rubio. Das Verhältnis zwischen dem Papst und US-Präsident Trump war in letzter Zeit angespannt. Das waren die Nachrichten.
6: Dankeschön und guten Morgen. Wir haben es jetzt gleich 8:04 und Simone hat die Verkehrsübersicht.
7: Bisschen was los auf den Straßen. Wir beginnen auf der A7 Hannover Richtung Kassel zwischen Hahnmünden-Lutherberg und Kassel-Ost. 5 Kilometer stockender Verkehr, der Grund eine Baustelle. A44 Kassel Richtung Dortmund zwischen Marsberg und Kreuz Würnenberg-Haaren. 6 Kilometer Stau und stockender Verkehr. A66 Wiesbaden Richtung Frankfurt zwischen Wiesbaden, Mainzer Straße und Wiesbaden-Nordenstadt. 3 Kilometer stockend, da gab es einen Unfall. A66 Wiesbaden Richtung Frankfurt zwischen Wiesbaden-Nordenstadt und Diedenbergen. In beiden Richtungen streckenweise stockender Verkehr. A67 Darmstadt Richtung Mönchhof-Dreieck zwischen dem Rüsselsheimer Dreieck und Rüsselsheim-Ost. 2 Kilometer Stau, dadurch auch streckenweise Stau und stockend auf der A60 und zwar zwischen Ginsheim-Gustavsburg und dem Rüsselsheimer Dreieck. A643 Mainz Richtung Wiesbaden zwischen Dreieck Mainz und dem Schierständer Kreuz. 6 Kilometer stockender Verkehr Und Stadtverkehr Gießen. Die Rottheimer Straße ist zwischen Lehmweg und Schießgärten wegen Löscharbeiten an einem Haus in beiden Richtungen gesperrt. Bitte am besten diesen Bereich weiträumig umfahren und kommen Sie gut und sicher an Ihr Ziel.
6: Das Wetter bringt uns heute Wolken, Regen und kühle Luft. Die Einzelheiten hat Martin Gutt.
8: Nur so 10 bis 16 Grad erwarten uns heute hier in Rhein-Main. Das ist für einen 7. Mai nichts Besonderes, aber doch der kühlste Tag in dieser Woche. Denn dicke Wolken hängen über uns, bringen heute Vormittag ganz vereinzelt Regen, heute Nachmittag dann auch gelegentlich nass von oben. Mit viel Glück kommt dann zum Abend hin noch hier und da ein bisschen die Sonne durch. Mehr Sonnenschein erwarten wir vom Rheingau bis hin zum Kinzigtal, dann wieder ab morgen. Und dann wird es mit bis zu 19 Grad auch gleich wieder wärmer.
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6: Einen schönen Donnerstag wünschen wir. Und ey, wenn es mal nass ist, ich finde, das ist alles nur eine Frage des Regenschirms. Weil es gibt ja so Menschen, die haben einfach so einen lustigen Regenschirm. Dann
7: steht
6: da, ja, ich habe da einen Stadtplan drauf. Oder bei manchen steht so drauf, Schiedwetter. Oder es gibt so welche, die haben so Ohren. Kennst du das mit so Ohren?
7: Ich habe so welche, da ist so eine Macke drin und da steht was ab. Oder die fliegen einem weg, weil die nicht mehr so richtig taugen eigentlich. Das ist ein anderes Problem. Aber vielleicht haben Sie ja so einen witzigen Regenschirm zu Hause,
6: ja.
7: Auf den Sie auch immer gut aufpassen. Ich bin also jemand, ich vergesse. Ja, ständig weg, ständig braucht man irgendwie einen neuen. Schicken Sie uns doch mal Ihren Lieblingsregenschirm. Den müssten Sie ja jetzt für heute parat haben.
6: Ja,
7: oder?
6: So einen witzigen vielleicht. Also wenn es lustiger ist.
7: Ja, ja. 069-1554 mal die 1. Gerne ein Foto per WhatsApp.
6: Ja. Oder halt eine Mail an studiomail@hr1.de mit einem lustigen Regenschirm, um uns ein bisschen aufzuheitern.
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6: Schiedwetter.

0: Wir wünschen einen schönen guten Morgen um 14 Minuten nach 8. Hier ist HR1 und das ist absolut keine angenehme Vorstellung. Stellen Sie sich vor, Sie machen eine schöne Kreuzfahrt und dann stellt sich raus, auch das Hunter-Virus ist mit an Bord. Das ist eine Krankheit, die eigentlich über Nagetiere kommt, aber auf diesem Schiff eben in einer heftigeren Variante. Drei der rund 150 Passagiere sind daran gestorben. Tagelang mussten alle auf dem Schiff bleiben. Sie haben das bestimmt mitbekommen. Jetzt dürfen sie nach Teneriffa in eine Spezialklinik und eine Passagierin, die Kontakt mit einem Infizierten hatte, ist in der Nacht von gestern auf heute in Düsseldorf angekommen. Virologe Jörg Timm von der Uni Düsseldorf hat der ARD ein Interview gegeben und erklärt, was diese Variante jetzt so gefährlich macht. Denn eigentlich haben wir diese Viren in Deutschland auch, aber eben andere.
1: Also es ist richtig, es gibt natürlich in Deutschland auch verschiedene Hunter-Viren. Anders ist bei diesen Neue-Welt-Hunter-Viren, dass die Sterblichkeit einfach viel höher ist. Die Symptomatik ist auch etwas anders. Das heißt, typischerweise machen die dann auch eher Lungenentzündungen. Bei uns ist eigentlich häufiger dann auch mal die Niere betroffen. Dieses Andes-Virus, was ja jetzt gerade diskutiert wird, das dort dann möglicherweise vorliegt, das hat eben auch schon mal gezeigt, dass es auch zu einer Mensch-zu-Mensch-Übertragung eben kommen kann.
0: Ja, deswegen sind eben in Düsseldorf auch alle so aufgeregt, obwohl die Frau, die da angekommen ist, noch keine Symptome hat. Aber diese Mensch-zu-Mensch-Übertragung, die gibt's eben bei den Hunter-Viren, die wir hier normalerweise in Deutschland haben, so nicht.
1: Genau, so ist es zu sehen. Also die Viren, die wir hier haben, die werden eigentlich klassischerweise über Nagetiere, Ausscheidungen der Nagetiere, die man vielleicht beim Säubern der Garage oder sowas aufnimmt, dann übertragen.
0: So, jetzt kriegen wir ja da alle irgendwie große Ohren, wenn wir hören, da kommt irgendein Virus. Das haben wir vor ein paar Jahren alle schon mal mitgemacht. Ist denn jetzt die Gefahr, dass dieser andere Virusstamm, der da eingeschleppt wird, sich auch bei uns verbreiten könnte? Der Virologe sagt, das sieht eher gut für uns aus und schlecht fürs Virus.
1: Die Vorsichtsmaßnahmen heute, die werden natürlich jetzt erstmal so gewählt, dass auch hier es definitiv nicht zu einer Übertragung kommen wird. Gleichzeitig ist es aber auch nicht so, dass wir damit rechnen müssen, dass es jetzt eine sehr effiziente Mensch-zu-Mensch-Übertragung gibt. Also diese Übertragungsformen, die jetzt möglicherweise dann ja auch auf dem Kreuzfahrtschiff vorgekommen sind, sind eher die Ausnahme und wir glauben nicht, dass das so effizient dann auch weitergehen kann.
0: In der vergangenen Nacht ist diese Passagierin von dem Kreuzfahrtschiff eben bei uns in Deutschland angekommen, in Düsseldorf, und dort wird sie jetzt untersucht. Aktuelle Informationen über die Kreuzfahrt mit dem Hunter-Virus.
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0: Einen wunderschönen guten Morgen wünschen wir. Hier ist HR1. Wir haben ja gerade gesagt, falls Sie so einen Regenschirm haben, der so ein bisschen die Laune auffällt, dann können Sie uns gerne ein Foto schicken oder ihn beschreiben. Die Petra hat uns geschrieben aus Wiesbaden. Finde ich eine coole Idee. Ich habe einen Regenschirm, der blauen Himmel zeigt von innen. Das heißt, immer wenn man hochschaut, hat man schönes Wetter.
1: Das ist cool.
0: Super.
1: Anna hat uns per WhatsApp geschrieben an die 069155 und 4x1. Sie hat einen Gute-Laune-Schirm, der seine Farbe ändert, wenn es regnet. Also im trockenen Zustand ist der schwarz-weiß. Da sind irgendwie Schmetterlinge, Vögel und Blumen drauf. Und wenn der nass wird, dann wird der bunt. Und der sieht wirklich toll aus.
0: Sie hat uns ein Foto geschickt in schwarz-weiß und dann, wenn er bunt wird.
1: Genau, wenn es nass geworden ist auf dem Regenschirm, dann wird er bunt.
0: Das heißt, man freut sich, wenn der Regen drauf fällt, damit er buntisch wird.
1: Und wir brauchen ja den Regen momentan. Also freuen wir uns drüber. Morgen scheint die Sonne wieder.
0: Ich brauche jetzt Billy Idol.

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8: Jetzt ist es 8:30 Uhr, guten Morgen, Sie hören HR1. Dagmar Nuhn aus unseren Nachrichten ist da. Guten Morgen auch dir, Dagmar.
9: Guten Morgen.
8: Ein Thema heute. Im Bundestag geht es um neue Regeln, um Menschen mit Behinderung den Alltag zu erleichtern.
9: Konkret soll das Gleichstellungsgesetz geändert werden. Geplant ist, dass auch die Privatwirtschaft, sprich Geschäfte oder auch Arztpraxen, mehr tun, damit Menschen mit Behinderung barrierefrei Zugang haben. Allerdings, es sind keine neuen Standards oder Dokumentationspflichten dafür vorgesehen. Das sorgt für Kritik. Verbänden gehen die Regeln nicht weit genug. Außerdem noch das. Die israelische Armee hat wieder einen Vorort von Beirut im Libanon angegriffen. Ziel, nach israelischen Angaben, ein Hisbollah-Kommandeur. Seit 3 Wochen gilt eigentlich eine Feuerpause zwischen beiden Ländern. Und der Hantavirus-Ausbruch auf einem Kreuzfahrtschiff beschäftigt jetzt auch Ärzte in Deutschland. Eine Frau, die Kontakt zu einer infizierten Person hatte, ist gestern Abend in die Uniklinik Düsseldorf gekommen. Sie soll dort vorsorglich untersucht werden.
8: Und jetzt mehr Aktuelles aus unseren Regionalstudios.
0: Hier ist das Studio Rhein-Main.
10: In Dreieich im Landkreis Offenbach hat sich ein Fahrer eines Motorrollers in der vergangenen Nacht nach einem Unfall schwere Verletzungen zugezogen. Der 41-Jährige schätzt wohl die Führung der Darmstädter Straße falsch ein. In einer Kurve kommt er von der Straße ab und prallt gegen eine Verkehrsinsel. Leider hat der Mann keinen Helm auf und erleidet bei dem Unfall schwere Kopfverletzungen. Dazu kommen weitere Ermittlungen gegen ihn, weil der Roller nicht versichert ist, auch keine gültige Fahrerlaubnis vorliegt und laut der Polizei auch eine Blutentnahme angeordnet wurde, weil der Fahrer mutmaßlich Alkohol getrunken hat. Auch andere Drogen sind nicht ausgeschlossen. Saskia Klingelschmidt, Dreieich.
11: Zwischen Obstkisten und Getränkeregalen steht Mesut Karametoglu in seinem kleinen Bruttomarkt im Darmstädter Vogsviertel und atmet nach einem Jahr erstmal durch. Vor einem Jahr hatte er den früheren Netto in der Rossdörfer Straße nämlich übernommen, damit das Viertel wieder einen Nahversorger hat. Der Start war ein Risiko mit viel Arbeit, langen Tagen und finanziellem Druck. Mehrmals habe der eigentliche Kioskbesitzer ans Aufgeben gedacht. Heute sagt er:
12: Ich bin ein Kämpfer und ich versuche noch weiter zu kämpfen und dass das alles so bestehen bleibt. Die Kraft ist noch da, die Hoffnung ist auch noch da, deswegen versuche ich das.
11: Und heute ist der kleine Bruttomarkt im Vogsviertel wohl kaum mehr wegzudenken. Max Klemann, Darmstadt.
8: Guten Morgen um 8:33 Uhr. Wir haben die Verkehrsübersicht mit Simone.
13: Guten Morgen und Vorsicht bitte auf der A49 Gießen Richtung Kassel. Zwischen Kassel-Waldau und Kassel-Industriepark, da liegt ein Plastikteil auf dem mittleren Fahrstreifen. Die A7 Hannover Richtung Kassel zwischen Hahnemünden-Lutherberg und Kassel-Ost 4 Kilometer stockend, der Grund eine Baustelle. A44 Kassel Richtung Dortmund zwischen Marsberg und Kreuz-Würnenberg-Haaren 6 Kilometer Stau und stockender Verkehr. A66 Wiesbaden Richtung Frankfurt zwischen dem Schiersteiner Kreuz und Wiesbaden-Erbenheim 5 Kilometer stockend. Weiter auf der A66 Richtung Frankfurt zwischen Wiesbaden-Nordenstadt und Wallau 1 Kilometer Stau. Hier gab es einen Unfall mit mehreren Fahrzeugen und das auf den beiden linken Fahrstreifen. A67 Darmstadt Richtung Mönchhof-Dreieck zwischen dem Rüsselsheimer Dreieck und Rüsselsheim-Ost 2 Kilometer Stau, dadurch auch stockend auf der A60 zwischen Ginsheim-Gustavsburg und dem Rüsselsheimer Dreieck. A648 Eschborn Richtung Frankfurt zwischen Westkreuz Frankfurt und Theodor-Heuss-Allee 2 Kilometer Stau und nochmal der Hinweis für den Stadtverkehr Gießen. Die Rotheimer Straße ist zwischen Lehmweg und Mohrunger Weg wegen Löscharbeiten an einem Haus in beiden Richtungen gesperrt. Am besten umfahren Sie möglichst weiträumig und kommen gut und sicher an Ihr Ziel.
8: Das Wetter hat uns ja in den vergangenen Tagen schon ordentlich Regen gebracht und auch heute kommt da noch ein bisschen was. Die Einzelheiten hat Martin Gutt.
14: Dicke Wolken, manchmal Regen und recht kühle Luft. All das gibt es heute bei uns in Rhein-Main. Dabei liefern die Wolken das Nass von oben nur vereinzelt mal heute Vormittag ab. Ein bisschen häufiger heute Nachmittag. Aber nur noch selten ist der Regen etwas kräftiger. Und mit viel Glück kommt zum Abend hin auch mal hier und da die Sonne durch. Bis dahin bleibt es mit Werten von so 10 bis 16 Grad doch recht unterkühlt. Die 16 gibt es noch mit etwas Sonnenschein spät am Donnerstag im Rheingau.
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8: Und einer wichtigen Information, falls Sie heute im Taunus unterwegs sein sollten, wandern durch den Wald, nicht wundern, es könnte passieren, dass Ihnen da eine Gruppe nackter Fahrradfahrer entgegenkommt, die Ihr Lieblingslied dazu trällern.
15: Nackt

0: Nackisch auf dem Fahrrad.
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0: Wir erzählen keinen Witz.
1: Nee, geht's durch den Taunus. So. Und wir haben einen gleich bei uns im Interview, der da mitfährt. Und der wird uns mal erzählen, was ihm das gibt. Warum das für ihn so was ganz Besonderes ist.

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0: Jetzt ist es 17 Minuten von 9. Wir wünschen einen schönen Donnerstag hier in hr1. Es gibt Menschen, die liegen nackt am Strand. Und dann gibt es Menschen, die fahren auch nackt Fahrrad. Und zwar mitten hier bei uns in Hessen. Schon im 5. Jahr startet heute die Taunus-Nackt-Mountainbike-Gruppe in die Saison. Ja, heute Nachmittag 16:30 geht's los. 2 Stunden rund um den Feldberg. Und mit dabei ist auch Ralf Sprenger. Schönen guten Morgen.
1: Ja, guten Morgen, Tim. Grüß dich.
0: Jetzt musst du mir erstmal erklären, so emotional, was gibt dir das, Nacktfahrrad zu fahren?
1: Also es ist eine unglaubliche Freiheit und ist ein tolles Gefühl, ganz verbunden mit der Natur sich zu fühlen.
0: Aber jetzt mal so rein technisch, ich meine jetzt am Strand liegen oder so oder laufen, ohne was anzuhaben, aber Fahrradfahren dann da so direkt auf dem Sattel, ich weiß nicht, ist das so richtig angenehm?
1: Jeder, der viel Fahrrad fährt, kennt das, dass es erstmal am Boppes wehtut, egal welche Hose oder was ich noch dazwischen habe.
0: Ja.
1: Das ist eine reine Übungssache. Und wer mal viel Fahrrad gefahren ist, weiß auch, dass die Fahrradkleidung, die man eigentlich anhat, nur eine ganz hauchdünne Stoffschicht ist. Mhm. Und die kann man letztendlich auch weglassen.
0: Oh Gott. Es entstehen jetzt in meinem Kopf Bilder. Radio ist Kino im Kopf und gerade mehr denn je. Weist ihr denn, also ich meine, man ist ja am Feldberg nie ganz alleine. Weist ihr da irgendwie darauf hin, dass ihr dann da kommt und die Leute sich darauf gefasst machen können?
1: Also wir machen das schon so, gerade wenn wir zum Beispiel von hinten irgendwie Passanten anfahren, dass wir dann sagen, kriegen Sie jetzt keinen Schreck. Dann drehen sich die Leute um und sagen, ach, da habe ich schon Schlimmeres gesehen. Und dann lacht man mal herzig und dann ist eigentlich das Eis auch gebrochen. Also man muss echt sagen, also ich bin sehr dankbar, wie freundlich und ich sag mal tolerant auch hier die Leute in Hessen sind.
0: Ich glaube, ich würde auch einmal kurz grinsen und mich dann freuen und sagen, ja, ist doch witzig, sollen sie machen. Aber braucht man dafür eine Genehmigung oder kann man das einfach so machen?
1: Also grundsätzlich ist es in Deutschland erlaubt, solange sich niemand gestört fühlt. Also ich kündige das immer am Jahresanfang bei den Polizeidienststellen in Bad Homburg und Oberursel an. Wenn mal wirklich irgendjemand sich gestört fühlen sollte und dann dort anruft, dann können die direkt durchrufen, dann müssen die nicht unnötig auf den Waldwegen uns dann nachher irgendwie suchen.
0: Jetzt muss ich mal fragen, ich meine, du merkst ja, ich schmunzel darüber auch ein bisschen und scherz da mit dir ein bisschen. Stört euch das, dass man das immer in so ein bisschen so in diese lustige oder Hihihi-Ecke stellt oder sagt, ja, okay, das gehört halt irgendwie mit dazu und wir wissen ja, dass viele Leute da so ein bisschen so drüber
1: denken. Nein, also ich sag mal, der Lacher, der sich meinetwegen köstlich darüber amüsiert, der ist mir lieber als jemand, der das vielleicht so im Verborgenen total schrecklich findet und dann sich Gott weiß was zusammenspinnt.
0: So, und Sie wissen jetzt Bescheid, liebe Hörerinnen und Hörer, wenn Sie heute Nachmittag im Taunus am Feldberg unterwegs sein sollten, da kann es passieren, dass eine nicht angezogene Gruppe von Menschen an Ihnen vorbeifährt. Und einer davon ist der nette Ralf Sprenger. Den können Sie gerne jederzeit ansprechen. Danke dir.
1: Vielen lieben Dank. Tschüss.

0: Cards raunt uns in diesen Donnerstag um 7:07. Wir haben heute Morgen ein bisschen über Regenschirme gesprochen und gesagt, man kann sich das Regenwetter ja auch dadurch schön gestalten, indem man einen lustigen Schirm hat oder einen schönen. Und dann haben wir festgestellt, Simone und ich, wir hatten beide mal einen schönen HR1-Schirm. Sie merken schon an der Vergangenheitsform, am Imperfekt, dass wir nicht mehr aktuell im Besitz dieses Schirms sind.
1: Ich habe ihn irgendwo vergessen, wie so viele Schirme. Ich bin echt so ein Dussel, dass ich oft so Schirme dann, es lohnt sich auch bei mir gar nicht, jetzt irgendwie so einen teuren zu kaufen oder so, sondern...
0: Aber vielleicht gibt es einfach Menschen, die jetzt diesen Schirm haben und damit sehr glücklich sind.
1: Ja.
0: Dann also schön weiter Werbung tragen für uns. Und dranbleiben, gleich kommt Susanne Schwarzenberger, Tim Frühling,
1: Simone Reuthal.
0: Morgen früh wieder ab 5. Schönen Donnerstag noch. Na,

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8: 9 Uhr. Jeder Vierte reagiert nicht auf Wehrdienst-Fragebogen. Bundestag debattiert über Regeln für Barrierefreiheit. Gewerkschaft sieht viele Babyboomer vor Wohnarmut. Das Wetter oft grau und regnerisch, 9 bis 16 Grad. Die Nachrichten mit Dagmar Nuhn. Guten Morgen. Seit Anfang des Jahres bekommen alle 18-Jährigen einen Fragebogen zum freiwilligen Wehrdienst. Frauen können ihn beantworten, Männer müssen. Jeder Vierte hat das aber nicht getan, berichtet das Redaktionsnetzwerk Deutschland. Ihnen droht ein Bußgeld. ARD-Korrespondent Jim Bob Nikschas.
9: 4 Wochen Zeit gibt es, um den Fragebogen zurückzuschicken an die Bundeswehr. Passiert das nicht, kommt erst eine Mahnung. Und wer sich hartnäckig weigert, dem will das Verteidigungsministerium dann auch nachgehen, heißt es. Von Anfang Januar bis Ende April wurden mehr als 190.000 junge Frauen und Männer von der Bundeswehr angeschrieben. Und knapp 3/4 der Jungs haben auch geantwortet. Und die Hälfte davon zeigt offenbar auch Interesse am freiwilligen Wehrdienst und bekommt dann später die Einladung entweder zu einem Gespräch oder einer Musterung.
8: Noch immer sind Menschen mit Behinderung im Alltag nicht gleichberechtigt. Es gibt viele Hürden, neben Treppenstufen auch nicht lesbare Formulare oder Internetseiten. Heute berät der Bundestag zum ersten Mal über einen Gesetzentwurf der schwarz-roten Koalition, der das ändern soll. Geplant ist, dass auch die Privatwirtschaft dazu verpflichtet wird, für Barrierefreiheit zu sorgen, solange die Kosten dafür nicht unverhältnismäßig hoch sind. Die Gewerkschaft IG BRU befürchtet, dass Rentner vor einer massiven Wohnarmut stehen. Gewerkschaftschef Feiger hat dabei gerade die Babyboomer im Blick. Feiger sagte der Rheinischen Post, von ihnen bekämen rund 5,1 Millionen Menschen weniger als 800 Euro pro Monat aus der gesetzlichen Rente. Spätestens die Miete werde dann viele in die Wohnarmut drängen. Grundsätzlich bedeutet das, dass nach Abzug der Wohnkosten kaum noch genügend Geld zum Leben bleibt. War die Kommunalwahl in Fulda teilweise manipuliert? Damit befasst sich heute ein Prüfungsausschuss. Anlass sind anonyme Vorwürfe gegen einen Kandidaten des Ausländerbeirats. Aus Fulda, HR-Reporter Thomas Kurella.
10: Laut der anonymen Quelle habe der Mann Druck auf zahlreiche Briefwähler ausgeübt und sie so bei der Stimmabgabe zu seinem Vorteil beeinflusst. Ein Sprecher der Stadt Fulda erklärt, es sei auffällig, dass eine der Wählergruppen des Ausländerbeirats tatsächlich einen weit größeren Anteil an Briefstimmen bekommen habe als alle anderen. Der Wahlprüfungsausschuss will heute Abend, wenn möglich, auch den Wahlleiter und den beschuldigten Kandidaten befragen.
8: In der Fußball-Champions League ist Bayern München im Halbfinale ausgeschieden. Ein 1:1 im Rückspiel gegen Paris Saint-Germain war zu wenig nach der 4:5 Niederlage im Hinspiel. Torwart Manuel Neuer sagte:
11: Wir waren heute nicht die Killer. Das, was PSG in Paris gemacht hat mit den Abschlüssen, das war schon sensationell, muss man sagen. Und leider kam das erste Tor von uns zu spät, dass wir dann nochmal nachlegen konnten. Allerdings ist es jetzt ein Ausscheiden, aber sicherlich gegen eine der besten Mannschaften der Welt.
8: Und das steht heute noch an. Ein Fall aus Nordhessen wird vor dem Bundesgerichtshof in Karlsruhe verhandelt. Es geht um die Frage, ob Reha-Kliniken Patienten ablehnen dürfen, weil sie blind sind. In Straßburg wird eine internationale Studie vorgestellt zur Qualität des Grundwassers am Oberrheingraben. Der ist doch eine wichtige Quelle für Teile Hessens. Und Spatenstich bei den Arolsen Archives in Nordhessen, das weltweit größte Archiv zu den Opfern und Überlebenden des Nationalsozialismus, bekommt in Bad Arolsen ein neues und modernes Gebäude. Das waren die Nachrichten.
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12: A7, Hannover Richtung Kassel. Zwischen Hahnmünden, Lutherberg und Kassel-Ost stockt es heute Morgen auf 5 Kilometer Länge. Der Grund ist eine Baustelle. Wenn Sie jetzt Kassel-Nord oder Ost abfahren möchten, dann sollten Sie sich bitte frühzeitig auf dem rechten Fahrstreifen einordnen. Dann 7 Kilometer stockend auch auf der A44. Kassel Richtung Dortmund zwischen Marsberg und Kreuz-Wünnenberg-Haaren. Streckenweise Stau und stockend auf der A60 Mainz Richtung Rüsselsheim zwischen Mainz-Spitz-Dreieck und Rüsselsheimer Dreieck. Dann hat es einen Unfall gegeben auf der A66 Wiesbaden Richtung Frankfurt zwischen Wiesbaden-Mainzer Straße und Wallau. 7 Kilometer Stau heute Morgen, ein Unfall mit mehreren Fahrzeugen. Die beiden linken Fahrstreifen sind hier dicht. Es dauert für sie über eine halbe Stunde länger voraussichtlich. A66 Frankfurt Richtung Wiesbaden zwischen Hofheim und Wiesbaden-Nordenstadt 3 Kilometer stockend. Deshalb auch nochmal 3 Kilometer Stau und stockend auf der A3 zwischen Rauenheim und Wiesbadener Kreuz. Und dann gehen wir noch auf die A3 Frankfurt Richtung Köln. Hier sind 2 Kilometer stockender Verkehr zwischen Bad Camberg und Limburg Süd. Nerven behalten und vorsichtig fahren.
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12: Heute haben wir Wolken, Regen und kühle Luft im Angebot. Die Aussichten mit Martin Gutt.
13: Nur so 10 bis 16 Grad erwarten uns heute hier in Rhein-Main. Das ist für einen 7. Mai nichts Besonderes, aber doch der kühlste Tag in dieser Woche. Denn dicke Wolken hängen über uns, bringen heute Vormittag ganz vereinzelt Regen. Heute Nachmittag dann auch gelegentlich nass von oben. Mit viel Glück kommt dann zum Abend hin noch hier und da ein bisschen die Sonne durch. Mehr Sonnenschein erwarten wir vom Rheingau bis hin zum Kinzigtal, dann wieder ab morgen. Und dann wird es mit bis zu 19 Grad auch gleich wieder wärmer.
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12: Schönen guten Morgen mit Laura Brenningen.
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Speicher hört man jetzt wirklich nicht oft in einem Popsong. The Verve haben sich das getraut mit Bittersweet Symphony und das hört sich wirklich super an, finde ich. Wir legen jetzt emotional eine ordentliche Schippe drauf mit Joe Cocker und Jennifer Warnes.

0: Maximale Romantik in HR1 mit Smokey. Und jetzt werden wir ganz rational. Dieser Mann ist ein Superhirn. Gedächtniskünstler Daniel Jaworski aus Kassel. Gestern hat er seinen 4. Weltrekord aufgestellt. Es ging um Mathe, um die unendliche Kreiszahl Pi. Wir haben ihn gestern davon schon erzählt, gestern Vormittag. Pi, das ist die Zahl, die mit 3,141 anfängt. Und da hat Daniel erst 500 Stellen nach dem Komma von Pi vorwärts aufgezählt und das Ganze dann wieder rückwärts. Und so legt er los.
1: 3,141592653.
0: Und das geht jetzt eine Dreiviertelstunde so weiter. Unfassbar, oder? Zwischendurch hat Daniel tatsächlich auch zwei kleine Fehler gemacht. Er hat das dann aber gemerkt und sich korrigiert und weitergemacht. Ja, und am Ende zählt's. Am Ende hat er seinen 4. Weltrekord geschafft und ist komplett durch. 10 eisenharte Fans sind dabei gewesen beim Weltrekord gestern in der Georg-August-Zinn-Schule in Kassel. Das Ganze ist videoüberwacht gewesen, damit der Weltrekord auch dokumentiert ist. Und Daniel ist am Ende total happy, dass er es geschafft hat.
1: Ich freue mich, als ob einem so ein Stein vom Herzen gefallen wäre, weil die ganze Anstrengung davor hat sich wirklich gelohnt. Auch die Räumlichkeit, wo wir das gemacht haben an der Georg-August-Zinn-Schule, also die Schule, wo ich vor 30 Jahren ungefähr war. Also so Erinnerungen sind hochgekommen und aufgeregt gewesen, hier das machen zu dürfen. Finde ich auch von der Schule ganz cool. Ich fühle mich glücklich, bin froh, dass ich mich hinter mir habe und schaue, was als nächstes kommt.
0: Ja, vielleicht ja Weltrekord Nummer 5. Die Schüler in Kassel auf jeden Fall sind total geflasht von dieser Wahnsinnsgedächtnisleistung. Dominik ist 16, er hat genau wie Daniel Jaworski polnische Wurzeln und ihn hat dieses Erlebnis beeindruckt und auch motiviert.
2: Da zeigt er uns, dass unser Gedächtnis keine Grenzen hat. Wirklich schön zu sehen, dass ein, sage ich mal, Landsmann, der ungefähr aus der gleichen Region kommt, so etwas machen kann, das zeigt mir, dass ich als Person auch keine Grenzen haben kann in Bezug auf Wissen. Für mein Leben habe ich gelernt, dass ich mit solchen Gedächtnisübungen bzw. diesen Techniken das Jurastudium in Zukunft vielleicht locker schaffen kann.
0: Cool, oder? Daniel Jaworski hat einen neuen Weltrekord aufgestellt. Er hat 500 Nachkommastellen bei der Kreiszahl Pi vorwärts und wieder rückwärts aufgezählt in 45 Minuten. Und er hat einige Menschen in Kassel und natürlich weit darüber hinaus sehr beeindruckt. Herzlichen Glückwunsch.
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4: Eine Minute nach 9:30 haben wir's.
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4: Dagmar Nuhn bringt sie auf den aktuellen Stand.
6: Gut jeder vierte Mann reagiert nicht auf den Bundeswehr-Fragebogen zum neuen Wehrdienst. Das Redaktionsnetzwerk Deutschland meldet, dass ihnen jetzt ein Bußgeld droht. In dem Fragebogen geht es um die Eignung und die Bereitschaft zum Dienst bei der Bundeswehr. Im Bundestag geht es gerade um neue Regeln, die Menschen mit Behinderungen den Alltag erleichtern sollen. Konkret soll das Gleichstellungsgesetz geändert werden. Geplant ist, dass auch die Privatwirtschaft mehr tut, damit Menschen mit Behinderungen barrierefrei Zugang haben. Die Gewerkschaft IG BAU warnt vor einer massiven Wohnarmut bei Rentnern, gerade bei Babyboomern. Gewerkschaftschef Feiger hat der Rheinischen Post gesagt, von ihnen bekämen rund 5,1 Millionen Menschen weniger als 800 Euro pro Monat. Nach Abzug der Wohnkosten bliebe vielen kaum noch genug Geld zum Leben. Das Finale der Fußball-Champions League findet ohne den FC Bayern statt. Nach der Hinspiel-Niederlage gab es gestern Abend im Rückspiel nur ein 1:1 gegen Paris Saint-Germain. Und jetzt mehr Aktuelles aus unseren Regionalstudios.
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7: Alte Mauern, moderne Kunst. Wie geht das zusammen? Hier im Kloster Eberbach im Rheingau kann sich jetzt jeder selbst ein Bild davon machen. Gerade feierlich enthüllt. Drei bunte Glasfenster in der Basilika. Abstrakt, zeitgenössisch. Sie sollen das Kloster noch attraktiver machen, hofft die Klosterstiftung. Manche kritisieren das. Sie mögen die Basilika gerade, weil sie so ist, wuchtig und schlicht. Mittelalter pur. Kaum eine Klosteranlage in Europa ist so gut erhalten. Doch Kloster Eberbach muss sich weiterentwickeln, um Besucher anzusprechen, sagt das Kuratorium. In 3 Jahren will die Klosterstiftung die Wirkung der Fenster noch einmal prüfen. Birgitta Söhling aus dem Rheingau.
8: Mitte Mai kommt spätestens wieder die Lust, aufs Radl zu steigen. Und jetzt sind die Radwege im Rhein-Main-Gebiet wieder fit für den Ansturm. Die Routen entlang der Nidda des Mains durch den Stadtwald oder vorbei an den Weinbergen etwa in Hochheim sind perfekt ausgezeichnet. Die Beschilderung der hessenweit 2300 Kilometer Radwege ist ausgebessert. Dafür haben rund 30 Freiwillige in den letzten Monaten alle Routen abgefahren. Denn der Allgemeine Deutsche Fahrradclub hat diese Kontrollen organisiert, damit wir jetzt wieder ordentlich in die Pedalen treten können, ohne uns zu verfahren. Gabi Beck, Studio Rhein-Main.
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4: Die A3 Frankfurt Richtung Köln. Zwischen Bad Camberg und Limburg Süd haben wir 2 Kilometer Stau. Der Grund, da ist eine Tagesbaustelle und deshalb ist hier nur der linke Fahrstreifen frei. Dann noch eine Tagesbaustelle auf der A6 Heilbronn Richtung Mannheim. Zwischen Schwetzingen-Hockenheim und Mannheim-Schwetzingen 3 Kilometer Stau hier. Wir haben hier nur einen freien Fahrstreifen für Sie. Die A7 Hannover Richtung Kassel. Zwischen Hahnemünden-Lutherberg und Kassel-Ost gibt es immer noch streckenweise Stau und stockenden Verkehr. Der Grund, eine Baustelle. Wenn Sie jetzt Kassel Kassel Nord oder Ost abfahren möchten, sollten Sie sich bitte frühzeitig auf dem rechten Fahrstreifen einordnen. 6 Kilometer Stau heute Vormittag auf der A44 Kassel Richtung Dortmund zwischen Marsberg und Kreuz-Windberg-Haaren. Und die A66 Wiesbaden Richtung Frankfurt, die hat es ein bisschen in sich. Zwischen Wiesbaden-Mainzer Straße und Wallau immer noch 7 Kilometer Stau. Hier sind gleich mehrere Fahrzeuge ineinander gefahren. Auf den beiden linken Fahrstreifen geht nichts mehr. Mehr als eine halbe Stunde Zeit sollten Sie hier auf jeden Fall einplanen. Und die A66 noch Frankfurt Richtung Wiesbaden zwischen Diedenbergen und Wiesbaden-Nordenstadt 2 Kilometer stockend. Dadurch auch nochmal 3 Kilometer Stau und stockend auf der A3 zwischen Rauenheim und Wiesbadener Kreuz. Allen unterwegs, behalten Sie die Nerven.
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4: Viele Wolken, manchmal wird's nass. Wie es weitergeht, weiß Martin Gutt.
9: Das mit den Wolken und dem Nass von oben bleibt uns heute hier in Rhein-Main während des Tages erhalten. Die Regenschauer werden am Nachmittag noch ein bisschen häufiger und zu all dem kriegen wir nur schlappe 10 Grad am Großen Feldberg zusammen. 16 werden es rund um Wiesbaden. Die Sonne wagt sich heute erst spät hervor, dafür aber morgen wieder umso mehr. Dann wird's auch gleich wärmer und das gilt hier von Ingelheim bis Hanau auch fürs Wochenende. Da strahlt der Mai dann wieder ganz mit Sonnenschein.
4: Schönen Vormittag mit Susanne Schwarzenberger. Und ja, ich mag die Balladen von Bryan Adams sehr. Aber noch schöner ist es, finde ich, wenn er so richtig gut losrockt.
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So, jetzt sind sie aber wirklich alle wach. HR1 mit einem totalen Disco-Kracher für sie. Die Beatles, um die geht's jetzt. Die Beatles und die legendären Abbey Road Studios. Weltberühmte Alben sind da entstanden und das ikonische Coverfoto mit den Beatles auf dem Zebrastreifen, das ist da quasi direkt vor der Haustür gewesen. Und jetzt? Jetzt ist einer der Beatles zurückgekehrt in die Abbey Road Studios für ein kleines, sehr exklusives Konzert. Paul McCartney hat sein neues Album promotet und er ist bei diesem Konzert in den Abbey Road sichtlich gerührt. Er schwärmt von seiner Jugend in Liverpool und er erzählt, wie er früher mit John Lennon und George Harrison wirklich jede Menge Quatsch gemacht hat. Zum Beispiel haben sie fast mal einen Milchlaster geklaut. Days We Left Behind heißt einer der neuen Songs von Paul McCartney.

Also das ist schon ein sentimentaler Rückblick auf dem neuen Paul McCartney-Album. Da erzählt er viel Privates. Und was ich großartig finde als Gaststar, ist unter anderem Pauls alter Bandkollege Ringo Starr dabei. Ja, das neue Album von Paul McCartney. Ende Mai kommt's raus und bis dahin hören wir noch alle vier Beatles gemeinsam.

So schön, dieser Song von Tracy Chapman. Und jetzt Lola von den Kings. Und ich finde ja, der Reim Lola auf Cola, naja, nicht ganz so kreativ. Aber der Song ist ein Hammer-Ohrwurm. Ich summe automatisch immer mit.

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5: 10 Uhr. Jeder Vierte reagiert nicht auf Wehrdienst-Fragebogen. Bundestag debattiert über Regeln für Barrierefreiheit. EU will Deepfakes verbieten. Das Wetter oft grau und regnerisch, 9 bis 16 Grad. Die Nachrichten mit Dagmar Nuhn. Seit Anfang des Jahres bekommen alle 18-Jährigen einen Fragebogen zum freiwilligen Wehrdienst. Frauen können ihn beantworten, Männer müssen. Jeder Vierte hat das aber nicht getan, berichtet das Redaktionsnetzwerk Deutschland. Ihnen droht ein Bußgeld. ARD-Korrespondent Jim Bobnikschas.
6: 4 Wochen Zeit gibt es, um den Fragebogen zurückzuschicken an die Bundeswehr. Passiert das nicht, kommt erst eine Mahnung. Und wer sich hartnäckig weigert, dem will das Verteidigungsministerium dann auch nachgehen, heißt es. Von Anfang Januar bis Ende April wurden mehr als 190.000 junge Frauen und Männer von der Bundeswehr angeschrieben. Und knapp 3/4 der Jungs haben auch geantwortet. Rund die Hälfte davon zeigt offenbar auch Interesse am freiwilligen Wehrdienst und bekommt dann später die Einladung entweder zu einem Gespräch oder einer Musterung.
5: Im Alltag von Menschen mit Behinderungen soll es in Zukunft weniger Hürden geben. Das will die Bundesregierung mit einer Änderung des Behindertengleichstellungsgesetzes erreichen. Im Bundestag wird gerade zum ersten Mal darüber diskutiert. Kernpunkt der Neuregelung ist, dass auch die Privatwirtschaft verpflichtet werden soll, für Barrierefreiheit zu sorgen, also auch Restaurants oder Friseurläden. Bundessozialministerin Baas hat gesagt:
7: Ja, persönlich hätte ich mir mehr gewünscht. Trotzdem haben wir wichtige Schritte getan. Menschen mit Behinderungen bekommen jetzt einen Anspruch auf sogenannte angemessene Vorkehrungen. Das bedeutet beispielsweise, dass der Friseurladen eine mobile Rampe zur Verfügung stellen muss oder eine andere praktikable Lösung anbietet.
5: Sozialverbände kritisieren aber, die Pläne der Bundesregierung reichten noch nicht aus. Sie sind ein massives Problem im Internet. Künstlich erstellte, sexualisierte Bilder, etwa von Kindern oder Frauen. Die KI-Anwendungen, die dafür genutzt werden, sollen in der EU künftig verboten sein. Vertreter der Mitgliedstaaten und des EU-Parlaments haben sich in der Nacht auf eine entsprechende Regelung geeinigt. Im Vogelsberg ist laut Polizei jeder zweite Verkehrsunfall ein Wildunfall. Deshalb wollen die Beamten im osthessischen Alsfeld heute auf die Gefahr durch Tiere auf der Fahrbahn aufmerksam machen. HR-Reporter Paul Moosbacher.
8: Dazu kontrollieren Beamtinnen und Beamte in der Gegend die Geschwindigkeit von Verkehrsteilnehmenden. Denn laut Polizei ist die Gefahr durch Wildwechsel besonders groß, wenn man zu schnell unterwegs ist. Rehe, Wildschweine und andere Tiere können oft ganz plötzlich auf die Straße laufen. Meistens sieht man sie erst, wenn sie schon direkt vor der Haube stehen. Wer rast oder gerade nicht aufpasst, kann dann weder bremsen noch ausweichen. Neben der Kontrolle will die Polizei auch an der B254 über richtiges Verhalten informieren.
5: Für Basketballfans in Mittelhessen wird es wieder spannend. Denn die Gießen 46ers sind auch in dieser Saison wieder bei den Playoffs der zweiten Basketball-Bundesliga dabei. Zum 4. Mal in Folge. Aus der Sportredaktion Philipp Hofmeister.
9: Als Tabellensiebter der Hauptrunde haben die Gießener zum Start der Meisterrunde allerdings eine echte Aufgabe zu lösen. Die 46ers treffen im Viertelfinale auf Crailsheim. Für Gießens Trainer Frankie Ignatovic das stärkste Team der Liga. Zudem wird die Crailsheimer Halle heute Abend zu Spiel 1 mit rund 3000 Basketballfans ausverkauft sein. Dennoch wollen die Mittelhessen ein Zeichen setzen mit Blick auf das erste Playoff-Heimspiel, das dann am Sonntag in eigener Halle in Gießen steigt.
5: Das waren die Nachrichten.
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10: Dann hüpfen wir mal auf die A6 Heilbronn Richtung Mannheim. Zwischen Schwetzingen, Hockenheim und Mannheim-Schwetzingen haben wir zurzeit 3 Kilometer Stau. Hier ist eine Tagesbaustelle, deshalb ist nur ein Fahrstreifen für Sie frei. Dann die A7 Hannover Richtung Kassel. Hier stockt es an der Baustelle zwischen Hahnmünden-Lutherberg und Kassel-Ost auf 3 Kilometer Länge. Wenn Sie in Kassel-Nord oder Ost abfahren möchten, sollten Sie sich bitte frühzeitig auf dem rechten Fahrstreifen einordnen. 7 Kilometer Stau und stockend auf der A44 Kassel Richtung Dortmund zwischen Maas Kreuzberg und Kreuz-Wünnenberg-Haaren. A66 Wiesbaden Richtung Frankfurt. Zwischen Wiesbaden-Erbenheim und Wallau 4 Kilometer Stau. Die Unfallstelle ist geräumt. Und die A485 Langgöns Richtung Gießener Nordkreuz. Zwischen Dreieck Bergwerkswald und Gießen-Schiffenberger Tal 2 Kilometer Stau. Hier ist eine Tagesbaustelle und nur der linke Fahrstreifen ist für Sie frei.
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10: Und das Wort des Tages heute ist nass. Martin Gutt mit den Aussichten.
11: Hier zwischen dem Taunus und dem Untermain haben die dicken Wolken und die Regenspritze heute vor allem eine Wirkung. Es bleibt recht unterkühlt. Nur 10 bis 15, 16 Grad sind drin. Sonnenschein gibt's nur vereinzelt noch später am Tage. Dafür aber morgen am Freitag wieder mehr. Dann sind nur noch Restschauer unterwegs und rund um Östrich-Winkel oder Offenbach wird's wieder sonniger und auch wärmer. Das gilt dann auch fürs Wochenende. Das glänzt dann wieder mit deutlich über 20 Grad und auch oft wieder mit Sonnenschein.
10: Na, das sind doch schöne Aussichten.
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10: Und so lange tanzen wir uns warm in Richtung Drucker oder Kaffeemaschine. Mit Ihrem Lieblingsradio für Hessen. Schönen Vormittag.
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13 nach 10. Jetzt ein bisschen 60s Charm, eine Glamour-Stimme und die Botschaft: Ein Kerl kann dir viel erzählen, aber ob er dich wirklich liebt, das merkst du daran, wie er dich küsst.

0: Nach einer Knieoperation, da geht's normalerweise in die Reha. Renate S. aus Nordrhein-Westfalen hatte schon die Zusage für ihre Reha hier bei uns in Nordhessen. Klinik und Krankenkasse hatten das okay gegeben. Und als sie dann ankommt in der Reha-Klinik in Bad Wildung, da heißt es aber: Sorry, wir können sie nicht aufnehmen. Renate ist nämlich blind. Und die Chefärztin der Reha in Bad Wildung, die soll das alles so begründet haben, sagt Renate.
1: Der erste Satz war gleich nicht guten Tag, wie geht's Ihnen oder irgend so etwas, sondern gleich, wir nehmen Sie nicht auf, weil Sie blind sind.
0: Ja, angeblich sei Renate nicht mobil genug gewesen, nicht selbstständig genug. Renate aber sagt, das ist Diskriminierung.
1: Wenn ich dran denke oder mit jemand drüber spreche, überlege, dann bin ich genauso noch traurig wie vor, es wird jetzt im Sommer 4 Jahre her. Ne? Also man kommt sich vor, wenn ich das so sagen darf, wie Mensch zweiter Klasse.
0: Seitdem klagt Renate, sie unterliegt aber sowohl beim Amtsgericht Fritzlar als auch beim Landgericht Kassel. Und heute verhandelt nun der Bundesgerichtshof. Es geht um eine Entschädigung. Verena Bentele vom Sozialverband VDK sagt dazu:
2: Menschen mit Behinderungen sind krankenversichert und haben damit die gleichen Rechte und Ansprüche wie alle anderen Versicherten auch. Für mich ist es absolut absurd und unverständlich, dass man gerade im Bereich von Rehabilitation, also in dem Thema, wo es darum geht, wieder gesund zu werden, Menschen mit Behinderungen nicht ganz selbstverständlich mit einschließt.
0: Ja, Renate möchte, dass auch andere blinde Menschen vor Diskriminierung im Gesundheitswesen geschützt werden, und sie hofft jetzt auf eine Grundsatzentscheidung vor dem Bundesgerichtshof und wünscht sich,
1: dass in Zukunft jetzt in meinem Fall sehbehinderten Menschen, blinden Menschen, nicht sowas widerfährt. Leider steht voraussichtlich wieder eine Rücken-OP bei mir an und anschließend geht es in die Reha. Und ich hoffe natürlich dann durch dieses positive Urteil, dass ich oder andere Menschen, andere sehbehinderte Menschen, nicht nochmal sowas Gleiches erleben müssen.
0: In einer guten halben Stunde um Punkt 11 wird der Fall der blinden Frau vor dem Bundesgerichtshof verhandelt. Ob heute schon ein Urteil kommt, das wissen wir nicht. Wir bleiben aber dran an diesem Fall.
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6: Und schwupps ist es schon wieder 10:30.
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6: Die hat jetzt Dagmar Nuhn.
7: Gut jeder vierte junge Mann reagiert nicht auf den Bundeswehr-Fragebogen zum neuen Wehrdienst, obwohl eine Antwort Pflicht ist. Das meldet das Redaktionsnetzwerk Deutschland. Knapp 3/4 haben demnach geantwortet und die Hälfte zeigt offenbar Interesse am Dienst bei der Bundeswehr. Der Bundestag hat heute Morgen über einen Gesetzentwurf diskutiert, der für mehr Barrierefreiheit sorgen soll. Ziel ist, dass Menschen mit Behinderung im Alltag weniger Hürden erleben. Dabei soll auch die Privatwirtschaft helfen. Die Opposition kritisiert aber, dass das nur gelten soll, solange Kosten dafür nicht unverhältnismäßig seien. Bei Hunderttausenden Menschen in Deutschland reicht das Geld nicht, obwohl sie einen Job haben. Laut Sozialministerium wurden letztes Jahr knapp 7 Milliarden € an Aufstocker gezahlt. Die Linke sagt, der Staat subventioniere Ausbeutung und Hungerlöhne. Um mögliche Wahlmanipulation geht es heute in Fulda. Ein Ausschuss der Stadt prüft anonyme Hinweise, dass es bei der Kommunalwahl im März Tricksereien gegeben habe. Konkret soll ein Kandidat des Ausländerbeirats Briefwähler unter Druck gesetzt haben, damit die für seine Liste stimmen. Das waren die HR1 Nachrichten.
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6: Die A3 Köln Richtung Frankfurt zwischen Limburg Süd und Bad Camberg ist nur der linke Fahrstreifen frei. Da ist eine Tagesbaustelle, deshalb 3 Kilometer Stau an dieser Stelle. A6 Heilbronn Richtung Mannheim zwischen Schwetzingen-Hockenheim und Mannheim-Schwetzingen 3 Kilometer Stau. Auch hier eine Tagesbaustelle, nur ein Fahrstreifen ist frei. Die A7 Hannover Richtung Kassel zwischen Hanmünden, Lutherberg und Kassel-Ost. Streckenweise stockender Verkehr, eine Baustelle hier. Wenn Sie in Kassel-Nord oder Ost abfahren möchten, sollten Sie sich bitte frühzeitig auf dem rechten Fahrstreifen einordnen. 7 Kilometer Stau und stockend auf der A44 heute Morgen Kassel Richtung Dortmund zwischen Maas und Kreuz-Windenberg-Haren. Dann die A485 Langgöns Richtung Gießener Nordkreuz. Zwischen Dreieck Bergwerkswald und Gießen-Schiffenberger Tal eine Tagesbaustelle. Hier ist nur der linke Fahrstreifen für Sie frei, deshalb 2 Kilometer Stau. 3 Kilometer Stau nach einem Unfall auf der B62 Marburg Richtung Biedenkopf zwischen der Verbindung Kölbereck und Großfelden. Dann der Hochtaunuskreis. Hier ist die L3063 in beiden Richtungen gesperrt zwischen Wilhelmsdorf und der B275. Hier hat es einen Unfall gegeben. Wenn Sie können, machen Sie bitte einen großen Bogen um diesen Bereich. Und dann haben wir noch einen Spanngurt auf der A3 liegen, Frankfurt Richtung Würzburg, zwischen Frankfurt Süd und Offenbacher Kreuz. Bitte Vorsicht.
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6: Der Himmel heute hängt voller Wolken und es wird auch noch mal nass. Wie es genau weitergeht, das weiß Martin Gutt.
8: Das mit den Wolken und dem Nass von oben bleibt uns heute hier in Rhein-Main während des Tages erhalten. Die Regenschauer werden am Nachmittag noch ein bisschen häufiger und zu all dem kriegen wir nur schlappe 10 Grad am großen Feldberg zusammen. 16 werden es rund um Wiesbaden. Die Sonne wagt sich heute erst spät hervor, dafür aber morgen wieder umso mehr. Dann wird es auch gleich wärmer und das gilt hier von Ingelheim bis Hanau auch fürs Wochenende. Da strahlt der Mai dann wieder ganz mit Sonnenschein.
6: Und ich trommel Sie hier mal ein bisschen wach mit Phil Collins zusammen. Don't lose my number. Ich bin Susanne Schwarzenberger. Einen großartigen Donnerstag.
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Und hier muss ich gerade mal unterbrechen in HR1 Wichtiges sofort. Bitte vorsichtig fahren auf der A45 Aschaffenburg Richtung Hagen zwischen Gambacher Kreuz und Wetzlar Ost. Kommt Ihnen ein Fahrzeug entgegen, bitte in beiden Richtungen äußerst vorsichtig fahren und nicht überholen. Achtung, ein Falschfahrer. Auf der A45 Aschaffenburg Richtung Hagen zwischen Gambacher Kreuz und Wetzlar Ost ist er unterwegs. Wir sagen sofort Bescheid, sobald diese Gefahr für Sie vorüber ist.

0: erfolgreiche Paare trennen und dann trotzdem noch zusammenarbeiten sollen, ja, da muss dafür hinter den Kulissen manchmal ganz schön gebettelt werden und verhandelt werden. Und in diesem Fall hier bei Ike und Tina Turner ist sogar Schmiergeld geflossen. Die ganze Geschichte und den ganzen Song haben wir jetzt für Sie.
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3: Frisch geschieden komponieren Jeff Barry und Ex-Gattin Ellie Greenwich zusammen Lieder. Nicht selbstverständlich, doch als Paar haben die zwei in den 60ern einige Hits gemeinsam verfasst. Also reißen sie sich zusammen, um ihr Erfolgsteam nicht zu gefährden. Mit Produzent Phil Spector haben sie drei Ideen. Aus allen zimmern sie einen Song. Problematisch sind allerdings die Interpreten, Ike und Tina Turner. Deren Ehe ist zerrüttet, die Stimmung am Boden. Spector will aber unbedingt, dass Tina singt, also greift er zu einer irren Maßnahme. Er bietet Ike Turner $20,000, Cash, damit sich der komplett raushält. Sein Name kommt trotzdem auf die Single. Ein beispielloser Vorgang. Ike spielt mit, er freut sich über all das Geld fürs Nichtstun. Und Tina nimmt auf. Mit über 40 Leuten im Studio kreiert Spector den berühmten Wall of Sound, sehr teuer und langwierig. Doch Spectors letzter Hit liegt lange zurück, daher der Aufwand. Nur in Amerika zahlt sich alles nicht aus. Ein Flop. Geschockt zieht sich Spector danach lange zurück. In England immerhin Platz 3. Heute ein Klassiker. Von Ike und Tina Turner, obwohl Ike ja gar nicht dabei war bei River Deep Mountain High.
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Ja, einfach gute Musik spielen wir hier in HR1. Und jetzt kommt ein Song. Für mich hat der total was von Klassentreffen. Ich habe eins am Samstag. Bin mal gespannt, die alle wieder zu sehen. So nach dem Motto, weißt du noch, damals in den wilden 70ern?

Und weil es wichtig ist, gehe ich hier ganz kurz zwischen rein. Hier kommt die Entwarnung zum Glück für die A45 Aschaffenburg Richtung Hagen. Die Gefahr durch ein entgegenkommendes Fahrzeug zwischen Gambacher Kreuz und Wetzlar Ost besteht jetzt nicht mehr.

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1: 11 Uhr. Abgeordnete machen sich für neue Regel bei Organspende stark. Jeder Vierte reagiert nicht auf Wehrdienst-Fragebogen. Interpol gelingt Schlag gegen Medikamentenfälscher. Das Wetter oft grau und regnerisch, 9 bis 16 Grad. Die Nachrichten mit Dagmar Nuhn. Seit Jahren sucht die Politik eine Neuregelung für die Organspende. Heute haben mehrere Abgeordnete einen neuen Entwurf vorgelegt für die sogenannte Widerspruchslösung. Dann wären alle automatisch Spender, es sei denn, sie widersprechen. Im Moment gibt es viel zu wenige Spender. ARD-Korrespondentin Birte Sönnigsen.
2: Im vergangenen Jahr haben in Deutschland insgesamt 985 Menschen ihre Organe nach dem Tod gespendet. Das ist der höchste Stand seit 2012. Aber im internationalen Vergleich sind wir da bei weitem nicht spitze. Das große Problem ist, dass zwar viele Menschen Organspende grundsätzlich gut finden, aber viele das nicht schriftlich festhalten. Also keinen Organspendeausweis haben, keine Patientenverfügung, wo das drin steht. Und viele sprechen auch nicht mit ihren Angehörigen darüber.
1: Egal ob Arztpraxis, Restaurant oder Friseur, Menschen mit Behinderung sollten möglichst überall genauso Zugang haben wie alle anderen auch. Mit einer Reform des sogenannten Behindertengleichstellungsgesetzes will die schwarz-rote Koalition das erreichen. Über den Entwurf hat der Bundestag vorhin diskutiert. Kernpunkt: Auch die Privatwirtschaft soll verpflichtet werden, Barrierefreiheit zu schaffen, aber nur wenn das nicht unverhältnismäßig viel kostet. Genau das kritisiert die Opposition. Corinna Rüffer von den Grünen hat gesagt:
3: Es wird hier so getan, als sei das irgendwie der Wirtschaft nicht zumutbar. Die Formulierungen sind genannt worden. Jede bauliche Veränderung soll als unverhältnismäßige Belastung gelten. Selbst die banale Rampe soll eine Überforderung für die Wirtschaft in diesem Land sein.
1: Knapp 3/4 der 18-jährigen Männer in Deutschland haben den Wehrdienstfragebogen der Bundeswehr bisher beantwortet. Das meldet das Redaktionsnetzwerk Deutschland. Demnach hat etwa die Hälfte von ihnen Interesse signalisiert am freiwilligen Wehrdienst. Allerdings hat auch ein Viertel gar nicht auf den Fragebogen reagiert, obwohl alle Männer ab dem Jahrgang 2008 dazu verpflichtet sind. Schlag gegen internationale Medikamentenfälscher. Laut Interpol wurden dabei gefälschte und nicht zugelassene Medikamente beschlagnahmt. Vor allem Potenzmittel, Antibiotika und Schmerzmittel. Ihr Wert rund 13 Millionen Euro. Bei Razzien in den vergangenen 2 Wochen seien insgesamt fast 270 Verdächtige festgenommen worden. Deutschland war an der Aktion nicht beteiligt. Spatenstich heute bei den Arolsen Archives in Nordhessen. Das weltweit größte Archiv zu den Opfern und Überlebenden des Nationalsozialismus bekommt in Bad Arolsen ein neues und modernes Gebäude. HR-Reporterin Silvia Ritter.
4: Mit dem Neubau wollen Bund und Land 32 Millionen Euro in die Zukunft der Arolsen Archives investieren. Zu deren Sammlung gehören unter anderem Dokumente zu KZ-Häftlingen oder zur NS-Zwangsarbeit. Als Weltdokumentenerbe sind die Unterlagen UNESCO geschützt, aktuell aber an verschiedenen Orten in der Stadt gelagert. Künftig soll ein zentrales Archivgebäude entstehen, das nicht nur der Erinnerung, sondern auch der Forschung dienen soll.
1: Das waren die Nachrichten.
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5: Da gehen wir zunächst auf die A3 Köln Richtung Frankfurt. Zwischen Limburg Süd und Bad Camberg haben wir zurzeit 3 Kilometer Stau. A6 Heilbronn Richtung Mannheim. Zwischen Schwetzingen-Hockenheim und Mannheim-Schwetzingen 2 Kilometer Stau. Der Grund, eine Tagesbaustelle ist hier und deshalb ist hier nur ein Fahrstreifen für Sie frei. Und dann noch die A44 Kassel Richtung Dortmund. Zwischen Marsberg und Kreuz-Windenberg-Haren 8 Kilometer Stau.
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5: Martin Gutt hat die Aussichten.
6: Hier zwischen dem Taunus und dem Untermain haben die dicken Wolken und die Regenspritze heute vor allem eine Wirkung. Es bleibt recht unterkühlt. Nur 10 bis 15, 16 Grad sind drin. Sonnenschein gibt's nur vereinzelt noch später am Tage. Dafür aber morgen am Freitag wieder mehr. Dann sind nur noch Restschauer unterwegs und rund um Österreich-Winkel oder Offenbach wird's wieder sonniger und auch wärmer. Das gilt dann auch fürs Wochenende. Das glänzt dann wieder mit deutlich über 20 Grad und auch oft wieder mit Sonnenschein.
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5: Ab heute sind sie wieder unterwegs, die Nacktradler in Hessen.
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5: Also das ist kein Scherz. Es gibt eine Nackt-Mountainbike-Truppe im Taunus. Das sind alles Herren. Und die starten heute Nachmittag in ihre Nacktradelsaison und sie sagen, das hat irgendwie nichts mit Sex oder so zu tun. Das ist gesund und vor allem für die Psyche super. Wir hören uns das gleich genauer an.

0: rockt dieser Donnerstag mit Bon Jovi.
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0: Sie haben nichts an, außer einen Fahrradhelm und Fahrradschuhe. Die Nackt-Mountainbiker im Taunus. Heute starten sie wieder in ihre Saison. Tim Frühling hat heute früh in HR1 am Morgen mit Ralf Sprenger gesprochen von den Nacktbikern. Und Tim hat ihn gefragt, ob sie denn die Leute eigentlich vorwarnen, bevor sie irgendwo im Wald, im hohen Taunus und im Hintertaunus splitternackt an ihnen vorbeirollen.
1: Also wir machen das schon so, gerade wenn wir zum Beispiel von hinten irgendwie Passanten anfahren, dass wir dann sagen, kriegen Sie jetzt keinen Schreck. Dann drehen sich die Leute um und sagen, ach, da habe ich schon Schlimmeres gesehen. Und dann lacht man mal herzlich und dann ist eigentlich das Eis auch gebrochen. Also man muss echt sagen, also ich bin sehr dankbar, wie freundlich und tolerant auch hier die Leute in Hessen sind. Das ist ja der Grund, warum wir auch in die Öffentlichkeit gehen. Wir möchten natürlich nicht irgendwie mit irgendwelchen sexuellen Aktivitäten verbunden werden. Und ich sag mal, der Lacher, der sich meinetwegen köstlich darüber amüsiert, der ist mir lieber als jemand, der das vielleicht so im Verborgenen total schrecklich findet und dann sich Gott weiß was zusammenspinnt.
0: Ja, so sind wir in Hessen eben ein tolerantes Völkchen und trotzdem haben die Nacktradler wie immer vorm Saisonstart nochmal bei der Polizei Bescheid gesagt, damit die auch wissen, was genau los ist, falls sich doch mal jemand wundert über die vielen Nackedeis im Wald und dann den Notruf wählt. Aber wie kommt man überhaupt auf die Idee, nackt Mountainbike zu fahren?
1: Ich bin über den Naturismus eigentlich aus einer ganz schweren Depression rausgekommen. Das hat mir einfach geholfen, mich selber wieder zu finden und auch viele Probleme für mich selber auf die Kette zu kriegen. Dazu ist es halt einfach wichtig, dass man sich mal wieder richtig fühlt. Also ich weiß nicht, jeder, der, glaube ich, mal mit Depressionen zu tun hatte, weiß, wie tot und grau man sich innerlich fühlt. Und das hat der Naturismus nachher dann entsprechend mit aufgebrochen.
0: Also hat durchaus auch eine gesundheitliche Komponente für manche, die Nacktradler im Taunus. Die freuen sich übrigens, wenn noch neue Leute mitfahren. Da ist es ganz egal, Mann, Frau oder was auch immer. Alle oder wer auch immer sind willkommen. Und sie müssen auch gar nicht unbedingt nackt Fahrrad fahren.
1: Die Klamotten kann man ausziehen, wenn man sich entsprechend traut. Ist einem das unangenehm, zieht man die wieder an und gut ist. Die Leute sind immer eingeladen, uns einfach halt auch kennenzulernen, weil wir wirklich eine ganz illustre Truppe von netten Leuten sind.
0: Ja, Infos und Bilder gibt's im Netz. Einfach mal googeln, Taunus Nackt Mountainbike Gruppe. Da werden Sie fündig.

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10: Es ist 11:30.
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11: Die hat Dagmar nun für Sie.
12: Schon länger sucht die Politik in Deutschland nach einem Weg, damit mehr Menschen Organe spenden. Abgeordnete von Union, SPD, Grünen und Linken haben jetzt im Bundestag einen neuen Anlauf gestartet, die Widerspruchslösungen einzuführen. Dann wären alle automatisch Spender, es sei denn, sie widersprechen. Der Bundestag hat über einen Gesetzentwurf diskutiert, der für mehr Barrierefreiheit sorgen soll. Ziel ist, dass Menschen mit Behinderung im Alltag weniger Hürden erleben. Dabei soll auch die Privatwirtschaft helfen. Die Opposition kritisiert aber, dass das nur gelten soll, solange die Kosten dafür nicht unverhältnismäßig seien. Hoffnungsschimmer für die deutsche Industrie. Im März haben die Unternehmen mehr Aufträge erhalten, vor allem aus dem Ausland. Das Statistische Bundesamt sagt, das Plus im Vergleich zum Februar liege bei 5%. Der Zoll nimmt in ganz Deutschland die Paketbranche unter die Lupe. Bei einer Kontrolle gestern wurden auch mögliche Verstöße in Hessen entdeckt. 24 Fälle werden jetzt genauer angeschaut, meldet das Hauptzollamt Gießen. Es sei zum Beispiel überprüft worden, ob Betriebe den Mindestlohn zahlen oder Sozialversicherungsbeiträge abführen. Das waren die HR1 Nachrichten.
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10: A5 Kassel Richtung Frankfurt zwischen Homberg-Ohm und Grünberg 2 Kilometer stockend. Hier laufen Reinigungsarbeiten auf dem linken Fahrstreifen. Eine Tagesbaustelle ist aktuell auf der A6 Heilbronn Richtung Mannheim. Zwischen Schwetzingen-Hockenheim und Mannheim-Schwetzungen ist nur ein Fahrstreifen deshalb frei. Aktuell hier 2 Kilometer Stau. Und 8 Kilometer Stau auf der A44 Kassel Richtung Dortmund zwischen Marsberg und Kreuz Wimberg-Haaren. Da ist Geduld gefragt.
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10: Viele Wolken haben wir und manchmal wird es auch noch nass. Die Aussichten mit Martin Gutt.
13: Das mit den Wolken und dem Nass von oben bleibt uns heute hier in Rhein-Main während des Tages erhalten. Die Regenschauer werden am Nachmittag noch ein bisschen häufiger und zu all dem kriegen wir nur schlappe 10 Grad am großen Feldberg zusammen. 16 werden es rund um Wiesbaden. Die Sonne wagt sich heute erst spät hervor, dafür aber morgen wieder umso mehr. Dann wird es auch gleich wärmer und das gilt hier von Ingelheim bis Hanau auch fürs Wochenende. Da strahlt der Mai dann wieder ganz mit Sonnenschein.
10: Na, das sind doch traumhafte Aussichten. Einen schönen Vormittag mit Depeche Mode und Enjoy the Silence. Ich bin Susanne Schwarzenberger. Hallo zusammen.
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0: Der Muttertag. Diesen Sonntag, da gibt's wieder Blumen. Nur werden die ja immer und immer teurer. Wenn Sie trotzdem einen schönen, aber eben nicht ganz so teuren Strauß für die beste Mama der Welt kaufen möchten, da gibt es jetzt, wie es aussieht, wirklich eine prima Möglichkeit. Annika Ulrich, ARD Verbraucherredaktion, weiß da mehr. Erzähl, wie kommen wir an diese Blumenangebote?
1: Das geht mit der App Too Good To Go, die ist ja bekannt von Lebensmitteln. Too Good To Go heißt zu schade zum Wegwerfen und das Prinzip, das haben jetzt eben auch viele Blumenläden übernommen. Da bekommt man dann wirklich Blumen für 5, 6 Euro. Man reserviert sich in der App einen Überraschungsstrauß, den kann man abends abholen. Wir haben das ausprobiert und wir haben Blumenhändlerin Antje Dörschel getroffen, die dabei war, zum Beispiel Prachtrosen auszusortieren oder eben Anemonen.
2: Der Kunde möchte gern geschlossene Zurblumen, die öffnen sich natürlich, wenn die Sonne scheint. Warum sollen wir die dann nicht günstiger für einen kleinen Obolus noch abgeben? Und nicht jeder kann sich Blumen kaufen, das ist ja doch ein Luxusgut.
1: Ja, absolut, denn Schnittblumen sind in den letzten 5 Jahren um 40% teurer geworden. Weil die Blütenkelche bei diesen Too Good To Go Sträußen schon geöffnet sind, gibt es die Sträuße dann eben für 6 Euro statt 15. Das ist zumindest das, was in der App steht. In Wirklichkeit ist der Wert oft sogar noch höher, weil das eben richtig pompöse Blumen sind.
0: So, und noch besser, da machen auch hessische Blumenhändler mit. Welche, das finden Sie auf der Homepage Too Good To Go. Annika, du hast ja auch ausprobiert und selbst welche bestellt. Was sind denn das für Blumensträuße, die bei dir angekommen sind zum Testen?
1: Ja, darauf war ich super gespannt, denn es gibt keine Fotos von den Blumen in der App. Also man sieht sie wirklich beim Abholen zum ersten Mal. Wir haben 3 Sträuße gekauft, um ein Bild zu bekommen. Alle waren wirklich voll erblüht mit offenen Blütenkelchen, sahen aber super aus und die haben wirklich auch noch lange gehalten. 5 Tage war so das Minimum. Es war aber auch ein Strauß dabei, der hatte so riesige weiße Rosen aus Ecuador dabei und der war wirklich eine Woche noch schön. Dann musste er allerdings weg.
0: Tja, dann ran und rauf auf die App Too Good To Go. Es hört sich so an, als würde es da wirklich wunderschöne Blumensträuße für weniger Geld geben. Ich werde einfach nur meiner Family einen Tipp geben. Ich muss mir ja nicht selber welche kaufen.
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Ich habe eine ganz besondere Geschichte für den nächsten Song Streets of Philadelphia von Bruce Springsteen. Um den Gesang hier aufzunehmen, da ist Bruce Springsteen oft extra lange aufgeblieben. Er hat den Gesang zu Hause aufgenommen, in seinem Studio in New Jersey. Und das immer ganz spät nachts, so hat er den erst eingesungen, einfach um diese verletzliche Atmosphäre im Song zu schaffen. Ich finde, das ist total gelungen. Bruce Springsteen jetzt in HR1.

Wir haben es gleich 12:05. Nach den 12 Uhr Nachrichten übernimmt hier in HR1 Katha Lenz mit allem, was wichtig ist, in HR1 am Mittag. Ich bin Susanne Schwarzenberger. Bis zu den Nachrichten Bronski Beat.

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6: 12 Uhr. Grundwasser entlang des Rheins häufig mit Schadstoffen belastet. Abgeordnete starten neue Initiative für Organspenderegelungen. Internationale Razzia gegen Medikamentenfälscher. Das Wetter grau und regnerisch, höchstens 9 bis 16 Grad. Mein Name ist Christine Schumann. Das Grundwasser im Oberrheingraben ist oft mit Schadstoffen belastet. Zu diesem Ergebnis kommt die bislang größte länderübergreifende Studie zur Wasserqualität entlang des Rheins. HR-Reporterin Anna Vogel.
7: Es ist Alarm angesagt, fasst der Präsident des zuständigen Landesamtes Heil-NUG die Ergebnisse zusammen. Denn an nahezu allen untersuchten 1500 Messstellen ist mindestens ein sogenannter Spurenstoff aufgetaucht. Also ein Stoff, der selbst in geringster Konzentration nachweisbar ist. Besonders häufig haben die Wissenschaftler dabei Rückstände von Pflanzenschutzmitteln gefunden. Eine Sprecherin des Wasserversorgers Hessenwasser betont aber, Grundwasser sei nicht gleich Trinkwasser. Das sei für die Menschen im Rhein-Main-Gebiet weiterhin sicher.
6: Schon länger sucht die Politik in Deutschland nach einem Weg, damit mehr Menschen Organe spenden. Abgeordnete von Union, SPD, Grünen und der Linken haben deshalb im Bundestag einen neuen Anlauf gestartet, die Widerspruchslösung einzuführen. ARD-Hauptstadt-Korrespondentin Birte Sönigsen.
8: Das bedeutet, Menschen über 18 sollen zunächst automatisch als Organspender gelten, es sei denn, sie widersprechen aktiv. Eine zweite Gruppe von Abgeordneten kritisiert die Widerspruchsregelung heftig. Sie machen sich dafür stark, dass die bisherigen Regeln bestehen bleiben. Also nur wer aktiv zustimmt, soll als Organspender gelten. Seit Jahren gibt es in Deutschland viel zu wenig Organspender, obwohl die allermeisten Menschen einer Organspende positiv gegenüberstehen.
6: Der Bundestag hat auch über einen Gesetzentwurf von Sozialministerin Baas debattiert, der Barrieren für Menschen mit Behinderungen abbauen soll. So sollen zum Beispiel alle Gebäude des Bundes bis zum Jahr 2045 barrierefrei zugänglich sein, sofern das wirtschaftlich zumutbar ist. Aus dem ARD-Hauptstadtstudio Gabriele Intemann.
9: Für private Unternehmen sind die Vorgaben deutlich weniger verbindlich. Dienstleister sollen individuelle und praktikable Lösungen finden, heißt es im Entwurf. Die Bundesregierung setzt dabei auf die Eigenverantwortung der Unternehmen. Außerdem sollen alle Bundesbehörden Anträge, Formulare und Beratung künftig auch in leichter Sprache anbieten. Redner aller Fraktionen kritisierten den Regierungsentwurf als unzureichend. Verbesserungen müssten schneller und umfassender kommen.
6: Schlag gegen internationale Medikamentenfälscher. Laut Interpol wurden dabei gefälschte und nicht zugelassene Medikamente beschlagnahmt. Vor allem Potenzmittel, Antibiotika und Schmerzmittel. Ihr Wert rund 13 Millionen Euro. Bei Razzien in den vergangenen 2 Wochen seien insgesamt fast 270 Verdächtige festgenommen worden. Deutschland war an der Aktion nicht beteiligt. Morgen ist Papst Leo XIV. Ein Jahr im Amt. Von der katholischen Bewegung Wir sind Kirche kommt sowohl Lob als auch Kritik. Mit seinen Bemühungen um Frieden und Verständigung habe Leo dem Papstamt ein starkes Profil gegeben. Enttäuschend sei aber, dass er keine Reformen innerhalb der Kirche angegangen sei, wie die Weihe von Frauen zum Priesteramt. Kritisiert wird auch, dass der Vatikan Segensfeiern für gleichgeschlechtliche Paare ablehnt, die in einigen Pfarreien in Deutschland praktiziert werden. Das waren die Nachrichten.
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10: Die A5 Kassel Richtung Frankfurt zwischen Homberg-Ohm und Grünberg. 2 Kilometer Stop-and-Go wegen Reinigungsarbeiten auf dem linken Fahrstreifen. A6 Heilbronn Richtung Mannheim zwischen Schwetzing-Hockenheim und Mannheim-Schwetzing. 2 Kilometer Stau wegen einer Tagesbaustelle. Da ist nur eine Spur frei. Dann haben wir die A44 Kassel Richtung Dortmund zwischen Marsberg und dem Kreuz Wünnberg-Haaren. 8 Kilometer Stau. Und die A485 Lang-Gönz Richtung Gießener Nordkreuz zwischen dem Dreieck Bergwerkswald und Gießen-Schiffenberger Tal. 2 Kilometer Stau. Das Ganze wegen Grünpflegearbeiten auf der rechten Spur.
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10: Also das wird gefühlt heute gar nicht so richtig hell. Ne? Es bleibt Wolken verhangen, vor allem bei Ihnen in Nord- und Osthessen. Ansonsten ja, wechseln sich doch sehr dichte Wolken mit so ein bisschen Sonnenschein ab. Überall sind auch einzelne Schauer heute dabei. Maximal 16 Grad. Das ist also auch noch mal kühler geworden. Aber morgen, da wird es freundlicher. Mit einem Sonne-Wolken-Mix bleibt meistens trocken bei bis zu 21 Grad.
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10: Und wir starten in den Donnerstagmittag mit Eric Carmen, Hungry Eyes.

Cold as Ice, Foreigner, hier in HR1. Und jetzt habe ich einen Song für Sie. Also da kann man wirklich nur sagen, zwei Männer, zwei Reibeisenstimmen. Ne? Tom Waits hat den Song schon 1976 gesungen. Rod Stewart hat seine Version knapp 20 Jahre später rausgebracht und das Cover wurde zum absoluten Hit. Das ist ein Song, der so richtig durch Mark und Bein geht, auch inhaltlich. Ne? Es geht um Alkoholmissbrauch und um Einsamkeit. Und Rod Stewarts Stimme kriegt mich einfach jedes Mal. Tom Traubert's Blues Waltzing Matilda.

0: Stolz hier in HR1. Seit Januar bekommen alle 18-Jährigen Post von der Bundeswehr. Männer müssen den Fragebogen ausfüllen und zurückschicken, um zu klären, ob sie für den neuen Wehrdienst in Frage kommen und bereit dazu sind. Aber mehr als jeder vierte junge Mann scheint genau das eben nicht zu tun. Oliver Neuroth, ARD-Korrespondent in Berlin. Wie ist denn das jetzt zu bewerten?
1: Wenn gut ein Viertel der jungen Männer nicht reagiert auf die Post der Bundeswehr, heißt das ja gleichzeitig, dass knapp drei Viertel reagieren und den Fragebogen zurückschicken, also die große Mehrheit. Das dürfte die Bundeswehr schon ganz gut finden, denn es gibt einen positiven Trend. Im Februar war schon ein Zwischenstand an die Öffentlichkeit gekommen, zwei Monate nachdem das Fragebogenmodell eingeführt wurde. Und dabei kam raus, dass nur die Hälfte der jungen Männer den Fragebogen zurückgeschickt hat. Inzwischen sind es also deutlich mehr.
0: Also der Rücklauf ist eigentlich ganz gut, aber wie sieht der denn inhaltlich aus? Wie hoch ist die Bereitschaft zum Wehrdienst?
1: Da heißt es, etwa die Hälfte derjenigen, die den Bogen zurücksendet, hat auch Interesse an einem Wehrdienst, also an mindestens einem halben Jahr bei der Bundeswehr. Wenn wir mal hochrechnen, bisher hat die Bundeswehr knapp 200.000 Fragebögen verschickt. Demnach sagen etwa 75.000 junge Männer, ein Wehrdienst wäre für mich okay. Die Bundeswehr möchte über dieses Modell ja mehr junge Menschen zu sich holen, die nach dem freiwilligen Wehrdienst dann auch in der Truppe bleiben. Verteidigungsminister Pistorius will, dass innerhalb der nächsten knapp 10 Jahre die Zahl der aktiven Soldaten von jetzt 186.000 auf dann 260.000 steigt.
0: Und was droht denen, die den Fragebogen nicht beantworten und zurückschicken?
1: Das läuft ungefähr so ab wie mit einer nicht bezahlten Rechnung. Zuerst kommt eine Erinnerung, dass man antworten soll, dann eine zweite Aufforderung, quasi eine Mahnung mit einer neuen Frist. Und wer darauf immer noch nicht reagiert, begeht offiziell eine Ordnungswidrigkeit. Das heißt, es kann ein Bußgeld fällig werden. Wie hoch das ist, ist noch nicht ganz klar. Es kursiert die Zahl von bis zu 1.000 Euro. Die Bundeswehr kündigt auch an, hartnäckigen Fällen nachzugehen. Also, wer immer wieder die Erinnerungen missachtet und den Fragebogen nicht zurücksendet, der muss sich auf ein Bußgeld einstellen.
0: Ja, wie jetzt bekannt wurde, sollen mehr als ein Viertel der jungen Männer den Fragebogen zum Wehrdienst nicht beantwortet haben. Könnte sein, dass die sich auf ein Bußgeld einstellen müssen.
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10: Es ist 12.30 Uhr und jetzt Aktuelles aus unseren Regionalstudios.
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11: In Dreieich im Landkreis Offenbach hat sich ein Fahrer eines Motorrollers in der vergangenen Nacht nach einem Unfall schwere Verletzungen zugezogen. Der 41-Jährige schätzt wohl die Führung der Darmstädter Straße falsch ein. In einer Kurve kommt er von der Straße ab und prallt gegen eine Verkehrsinsel. Leider hat der Mann keinen Helm auf und erleidet bei dem Unfall schwere Kopfverletzungen. Dazu kommen weitere Ermittlungen gegen ihn, weil der Roller nicht versichert ist, auch keine gültige Fahrerlaubnis vorliegt und laut der Polizei auch eine Blutentnahme angeordnet wurde, weil der Fahrer mutmaßlich Alkohol getrunken hat. Auch andere Drogen sind nicht ausgeschlossen. Saskia Klingelschmidt, Dreieich.
12: Zwischen Obstkisten und Getränkeregalen steht Mesut Karametoglu in seinem kleinen Bruttomarkt im Darmstädter Vogsviertel und atmet nach einem Jahr erstmal durch. Vor einem Jahr hatte er den früheren Netto in der Rossdörfer Straße nämlich übernommen, damit das Viertel wieder einen Nahversorger hat. Der Start war ein Risiko mit viel Arbeit, langen Tagen und finanziellem Druck. Mehrmals habe der eigentliche Kioskbesitzer ans Aufgeben gedacht. Heute sagt er:
13: Ich bin ein Kämpfer und ich versuche noch weiter zu kämpfen und dass das alles so bestehen bleibt. Die Kraft ist noch da, die Hoffnung ist auch noch da, deswegen versuche ich das.
12: Und heute ist der kleine Bruttomarkt im Vogsviertel wohl kaum mehr wegzudenken. Max Klemann, Darmstadt.
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14: A5, Kassel Richtung Frankfurt, zwischen Homberg-Ohm und dem Reiskirchener Dreieck, 3 Kilometer stockend wegen Reinigungsarbeiten auf der linken Spur. A6, Heilbronn Richtung Mannheim, zwischen Schwetzing-Hockenheim und Mannheim-Schwetzing, 3 Kilometer Stau wegen einer Tagesbaustelle, da ist nur eine Spur frei. Und dann haben wir noch die A44, Kassel Richtung Dortmund, zwischen Marsberg und Lichtenau-Westfalen, 6 Kilometer Stau.
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14: Na, die Wolken, die dominieren heute vor allem in Nord- und in Osthessen. Immer wieder gibt's einen Regenschauer. Die Sonne, die macht sich heute ziemlich rar bei maximal 16 Grad. Morgen gibt's dann einen Mix aus Sonne und Wolken. Das sieht auf jeden Fall schon mal besser aus. Es bleibt nämlich auch überwiegend trocken und wärmer wird's auch bei bis zu 21 Grad. Kommen Sie gut durch diesen grauen Donnerstag. Jetzt mit Musik aus den 80ern von Berlin. Take My Breath Away. Ich bin Katharina Lenz. Hallo!

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0: Back in Enger hier in HR1. Das Grundwasser im Oberrheingraben ist erheblich mit Schadstoffen belastet. An mehr als jeder zweiten von insgesamt rund 1500 Messstellen haben Wissenschaftler jetzt Schadstoffe in einem solchen Ausmaß gefunden, dass sie den Grenzwert fürs Trinkwasser überschreiten. Das ist das Ergebnis einer neuen Studie, der größten dieser Art bisher am Rhein, die erst jetzt vor ein paar Minuten veröffentlicht wurde. HR-Reporterin Anna Vogel durfte sie vorab schon lesen. Anna, in Hessen, da haben die Wissenschaftler speziell aufs hessische Ried geguckt. Schadstoffe in diesem Ausmaß, was heißt das denn jetzt?
1: Dass ein bisschen Alarm angesagt ist. Mhm. So hat es zumindest der Präsident vom zuständigen Landesamt in Hessen formuliert. Was ihn tatsächlich überrascht hat, hat er mir gesagt, ist, dass die Wissenschaftler fast flächendeckend im hessischen Ried Spurenstoffe gefunden haben. Das sind Stoffe, die selbst in ganz, ganz, ganz geringer Konzentration noch nachweisbar sind. Zum Beispiel Pflanzenschutzmittel, aber auch PFAS. Also das sind Rückstände von Imprägniersprays, Kältemittel oder Medikamente. Und die kommen dann eben über die Kläranlage in die Bäche und dann ins Grundwasser im hessischen Ried.
0: Jetzt versorgt das Wasser im hessischen Ried ja mehrere Millionen Menschen im Rhein-Main-Gebiet mit Trinkwasser. Müssen wir uns da jetzt Sorgen machen?
1: Also man muss ja erstmal ganz klar trennen, Grundwasser ist nicht gleich Trinkwasser. Und für Trinkwasser gelten eben sehr strenge Vorgaben. An die muss sich auch der größte Trinkwasserversorger Hessenwasser halten und sagt, er hat die auch ganz genau im Auge. Wir haben auch mit der Frau gesprochen, die hier zuständig ist. Und die sagt, sie überraschen diese Ergebnisse der Studie gar nicht. Also das Trinkwasser wird eben schon lange sehr intensiv gereinigt und es ist sicher.
0: Trotzdem sind ja diese Schadstoffe jetzt da. Was kann man denn gegen die tun?
1: Ganz einfach oder auch nicht so einfach, die Kläranlagen aufrüsten. Also Mörfelden-Walldorf zum Beispiel, die hat jetzt eine der modernsten Kläranlagen in Deutschland mit einer zusätzlichen Reinigungsstufe, die sich genau um diese Spurenstoffe kümmert. Die macht das seit 2023 und den Effekt merkt man deutlich. Das hat mir ein Wissenschaftler von der Goethe-Uni in Frankfurt gesagt, der den Bach vor der Kläranlage untersucht. Und jeder kann bei sich selber anfangen. Zum Beispiel einfach genau darauf achten, was man in die Toilette wirft. Da gehören zum Beispiel auf gar keinen Fall Medikamente rein.
0: Im Rheingraben und damit auch im hessischen Ried sind fast flächendeckend Schadstoffe im Grundwasser. Das ist das Ergebnis einer neuen länderübergreifenden Studie. Anna Vogel hat sie uns vorgestellt.
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Also diese Stimme, die erkennen wir doch schon nach 2 Sekunden. Rau, groß, ein bisschen heiser und sofort sind wir mitten in den 80ern. Die großartige Bonnie Tyler, sie musste jetzt in ihrer Wahlheimat Portugal notoperiert werden. Nach tagelangen Schmerzen ist bei ihr ein Darmdurchbruch festgestellt worden. Die OP, die ist aber gut verlaufen. Bonnie Tyler erholt sich gerade im Krankenhaus in Faro. Da wünschen wir natürlich gute Besserung. Und natürlich schauen wir auch nach Hanau. Ne? 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August präsentiert hr1 Bonnie Tyler im Amphitheater. Stand jetzt findet das Konzert statt. Sollte sich daran was ändern, hören Sie es natürlich bei uns.

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7: 13 Uhr. Grundwasser entlang des Rheins mit Schadstoffen belastet. EU genehmigt deutsches Milliardenprogramm für den Klimaschutz. Neue Initiative für Widerspruchsregelung bei Organspende. Das Wetter grau und regnerisch, höchstens 16 Grad. Mein Name ist Christine Schumann. Das Grundwasser des Oberrheingrabens ist flächendeckend mit Schadstoffen belastet. Das hat eine länderübergreifende Studie ergeben. ARD-Korrespondentin Paulina Flath.
8: 4 Jahre lang haben Wissenschaftlerinnen und Wissenschaftler aus Deutschland, Frankreich und der Schweiz das Grundwasser im Oberrheingraben untersucht. An 1500 Messstellen zwischen Basel und Mainz. An fast allen Messstellen wiesen die Forschenden künstliche Spurenstoffe nach. Meist Pestizide, Arzneimittel und die Ewigkeitschemikalie PFAS. An über der Hälfte der Messstellen wurden Trinkwassergrenzwerte überschritten. Das bedeutet nicht, dass das Trinkwasser belastet sei, so die Wissenschaftler. Denn bevor Grundwasser zu Trinkwasser wird, werde es aufbereitet und streng kontrolliert.
7: Deutschland darf seine Industrie beim Umstieg auf klimafreundlichere Produktionsweisen unterstützen. Die EU-Kommission hat grünes Licht für die Pläne der Bundesregierung gegeben, die dafür 5 Milliarden Euro zur Verfügung stellt. Geförderte Projekte müssen ihre Emissionen deutlich reduzieren, in den ersten 4 Jahren mindestens um 50%. Wie die Unternehmen Treibhausgase einsparen, das entscheiden sie selbst. Wie kann die Bereitschaft zur Organspende erhöht werden? Abgeordnete von Union, SPD, Grünen und Linken haben dafür im Bundestag einen neuen Anlauf gestartet, die Widerspruchslösung einzuführen. Heißt, grundsätzlich wäre jeder Organspender, außer er widerspricht ausdrücklich. Eine andere Gruppe von Abgeordneten kritisiert das als Eingriff in die Grundrechte. Die Stiftung Patientenschutz hält die Widerspruchslösung sogar für verfassungswidrig. Wer schweige, stimme nicht automatisch zu. Der Bundestag hat über einen Gesetzentwurf von Sozialministerin Baas debattiert, der Barrieren für Menschen mit Behinderungen abbauen soll. So sollen zum Beispiel alle Gebäude des Bundes bis zum Jahr 2045 barrierefrei zugänglich sein, sofern das wirtschaftlich zumutbar ist. Aus dem ARD-Hauptstadtstudio Gabriele Intemann.
9: Für private Unternehmen sind die Vorgaben deutlich weniger verbindlich. Dienstleister sollen individuelle und praktikable Lösungen finden, heißt es im Entwurf. Die Bundesregierung setzt dabei auf die Eigenverantwortung der Unternehmen. Außerdem sollen alle Bundesbehörden Anträge, Formulare und Beratung künftig auch in leichter Sprache anbieten. Redner aller Fraktionen kritisierten den Regierungsentwurf als unzureichend. Verbesserungen müssten schneller und umfassender kommen.
7: War die Kommunalwahl in Fulda teilweise manipuliert? Damit befasst sich heute ein Prüfungsausschuss. Anlass sind anonyme Vorwürfe gegen einen Kandidaten des Ausländerbeirats. Aus Fulda HR-Reporter Thomas Corella.
10: Laut der anonymen Quelle habe der Mann Druck auf zahlreiche Briefwähler ausgeübt und sie so bei der Stimmabgabe zu seinem Vorteil beeinflusst. Ein Sprecher der Stadt Fulda erklärt, es sei auffällig, dass eine der Wählergruppen des Ausländerbeirats tatsächlich einen weit größeren Anteil an Briefstimmen bekommen habe als alle anderen. Der Wahlprüfungsausschuss will heute Abend, wenn möglich, auch den Wahlleiter und den beschuldigten Kandidaten befragen.
7: Das waren die Nachrichten.
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12: Um 1:03 Vorsicht, aber die A5 haben wir. Kassel Richtung Frankfurt zwischen Homburg-Ohm und dem Reiskirchener Dreieck. 3 Kilometer Stop and Go wegen Reinigungsarbeiten auf der linken Spur. Dann die A6 Heilbronn Richtung Mannheim zwischen Schwetzingen-Hockenheim und Mannheim-Schwetzing. 3 Kilometer Stau wegen einer Tagesbaustelle, da ist nur eine Spur frei. Und die A44 Kassel Richtung Dortmund zwischen Marsberg und Lichtenau-Westfalen, da gibt's auch nochmal 6 Kilometer Stau.
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12: Ziemlich trüb ist es, nur vor allem bei Ihnen in Nord- und in Osthessen. Die Sonne, die kommt heute nur selten raus. Dafür gibt's immer wieder Schauer oder auch Nieselregen. Und es ist auch kühler geworden heute bei maximal 16 Grad. Aber die gute Nachricht, morgen wird's schon besser. Auf jeden Fall sonniger und es bleibt trocken. Und es wird auch ein Ticken wärmer bei bis zu 21 Grad.
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12: Und jetzt mit Duran Duran, The White Boys, habe ich für Sie. Schönen Donnerstag Ihnen.
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Candle in HR1. Es gibt so Stimmen, ja, die so eine Ruhe und Gelassenheit ausstrahlen, dass wir uns sofort anfangen zu entspannen. Ja, so geht's mir bei Chris Rea, Josephine, ein Song für seine Tochter. Einfach nur schön.

0: Menschen mit Behinderung haben ein Recht, am alltäglichen Leben teilzuhaben. Das heißt, sie dürfen nicht ausgeschlossen werden. Oft werden sie das aber, weil einfach viele Bereiche nur aus der Perspektive von Nichtbehinderten gedacht und konzipiert werden. Deshalb braucht es mehr Barrierefreiheit. Da scheinen sich alle einig und trotzdem wurde ein entsprechender Gesetzesvorschlag von Sozialministerin Bärbel Baas heute im Bundestag heiß diskutiert, wie Hauptstadtkorrespondent Andreas Fischer berichtet.
1: Menschen mit Behinderung bekommen jetzt einen Anspruch auf sogenannte angemessene Vorkehrungen. Das bedeutet beispielsweise, dass der genannte Friseurladen eine mobile Rampe zur Verfügung stellen muss oder eine andere praktikable Lösung anbietet.
2: Klingt erstmal nach einem Fortschritt. Immerhin sollen Regeln zur Barrierefreiheit in Zukunft nicht nur für Behörden, sondern auch für die Privatwirtschaft gelten. Doch eine Klausel im Gesetzestext hat schon im Vorfeld für massive Kritik gesorgt. Sie sagt, dass für Unternehmer alle baulichen Veränderungen und Änderungen an Gütern und Dienstleistungen als unverhältnismäßige Belastung gelten. Ein Widerspruch in sich, findet Jan Faeser von der AfD.
3: Sie haben einen 56-seitigen Gesetzentwurf vorgelegt, dessen Zielsetzung in nur einem Halbsatz vollends ausgehebelt wird.
2: Nicht nur aus der Opposition muss sich Sozialministerin Baas scharfe Kritik anhören. Heike Heubach von der SPD ist die erste gehörlose Abgeordnete im Bundestag. Ihre Rede hält sie in Gebärdensprache, eine Sprecherin trägt sie über die Lautsprecher im Plenarsaal vor.
4: Wenn wir Barrierefreiheit ernst meinen, dann müssen wir sie genau dort durchsetzen, wo das Leben stattfindet, in der Privatwirtschaft.
2: Auch die Linke sieht sich in dieser Debatte als Sprachrohr der Menschen mit Behinderung. Fraktionschef Sören Pellmann fällt ein drastisches Urteil.
5: Dieses Gesetz schützt die Wirtschaft und es schützt insbesondere die Wirtschaft vor Menschen mit Behinderung.
2: Ein Zitat, das der CDU-Abgeordnete Wilfried Oellers nicht unterschreiben würde.
6: Barrieren können nur mit und nicht gegen die Unternehmen abgebaut werden.
2: Aber nicht nur an den Regeln für die Privatwirtschaft gibt es Kritik. Der Bund verpflichtet sich mit den Plänen, seine bestehenden Gebäude bis 2045 komplett barrierefrei umzubauen. 10 Jahre später, als es Union und SPD im Koalitionsvertrag vereinbart hatten. Corinna Rüffer von den Grünen ist das zu langsam, sie wird dabei emotional.
7: Das sind ja keine Orte, an die man normalerweise mit Freude geht, sondern im Zweifelsfall wird man dahin zitiert und dann muss man doch drum betteln, dass man reingelassen wird. Das kann doch nicht unser Ernst sein.
2: Am Ende der Debatte ist klar, dass eigentlich niemand mit dem Gesetzentwurf so richtig glücklich ist. Die Frage ist jetzt, auf welche konkreten Änderungen sich die Abgeordneten im parlamentarischen Verfahren noch einigen können.
0: Aus Berlin Andreas Fischer über die Bundestagsdebatte um Barrierefreiheit.
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2: Um 14:30 die A6 Heilbronn Richtung Mannheim. Zwischen Schwetzing-Hockenheim und Mannheim-Schwetzing. 3 Kilometer Stau wegen einer Tagesbaustelle. Da ist nur eine Spur frei. Dann die A44 Kassel Richtung Dortmund. Zwischen Marsberg und dem Kreuz Wünnenberg-Haaren. 8 Kilometer Stau. A45 Gießen Richtung Dortmund. Zwischen Gießen, Lützelinden und Wetzlar-Ost. 2 Kilometer Stau wegen Grünpflegearbeiten auf der rechten Spur. Und die A49 Gießen Richtung Kassel ist zwischen Neustadt und Schwalmstadt nach einem Unfall gesperrt. Dadurch 2 Kilometer Stau. Bitte halten Sie da unbedingt eine Rettungsgasse für die Einsatzfahrzeuge frei.
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2: Es bleibt wolkenverhangen, vor allem bei Ihnen in Nord- und in Osthessen. Ansonsten, ja, da wechseln sich dichte Wolken mit so ein bisschen Sonne auch mal ab. Aber im Großen und Ganzen bleibt es heute wirklich bewölkt. Überall sind auch einzelne Schauer dabei bei bis zu 16 Grad. Morgen sieht es aber besser aus. Da wird es freundlicher mit einem Sonne-Wolken-Mix. Bleibt meistens trocken. Bei bis zu 21 Grad wird also auch wieder ein bisschen wärmer. Ja, draußen ist es noch grau und nass. Und wir machen jetzt einen Abstecher nach Thailand. Musikalisch, ne? Mit Murray Head, One Night in Bangkok. Ich bin Katharina Lenz. Hallo!

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0: Smith and the Tears, Driver Seat hier in HR1. Infrastrukturprojekte, Straßen, Bahnstrecken, Brücken, von der Planung bis zum Spatenstich vergehen bei uns oft Jahre bis zur Fertigstellung, auch mal Jahrzehnte. Und was es für Betroffene heißt, wenn Bauprojekte in bürokratischen Genehmigungsverfahren feststecken und warum es auch schneller gehen kann, das beschreibt HR-Reporter Volker Siefert.
1: Ein bisschen stolz ist man schon auf das Odenwald-Tempo, mit dem die Brücke bei Zell im Odenwald neu gebaut wird. Thomas Schmidt von Hessen Mobil.
2: Uns ist das Allerwichtigste, dass dieser Verkehrsweg so schnell wie möglich wieder zur Verfügung stellt. Deswegen werden wir keine großen planerischen Überlegungen machen, sondern die Brücke kommt mehr oder weniger genauso wieder dahin, wie sie war.
1: Hier wurde der Genehmigungsturbo gezündet. Wenn ein Bauwerk durch ein neues ersetzt wird, kann ohne langwieriges Planfeststellungsverfahren direkt mit dem Bau begonnen werden. Georg Hermes, Rechtsanwalt für Planungsrecht.
3: Das ist ein sogenannter Ersatzneubau und der lässt sich planungsrechtlich einfach realisieren, weil im Grunde keine neuen öffentlichen und auch keine neuen privaten Interessen da im Spiel sind.
1: Ortswechsel Frankfurt-Griesheim. Vor 3 Jahren musste die einzige Brücke über die Bahnstrecke im Stadtteil wegen Einsturzgefahr gesperrt werden. Seitdem quält sich der Autoverkehr über einen beschrankten Bahnübergang. Von Odenwald-Tempo können Bürger wie Karl-Heinz Meyer nur träumen. Er betreibt einen Pflegedienst mit 16 Mitarbeitenden.
4: Wir haben gewaltige Verluste erlitten. Wenn Sie eine halbe Stunde an der Bahn stehen, zahlen Sie eine halbe Stunde für die Mitarbeiterinnen und Mitarbeiter.
1: Warum gibt es in Griesheim kein Odenwald-Tempo? Diese Frage richtet sich an Frankfurts Mobilitätsdezernent Wolfgang Siefert von den Grünen.
5: Der Hauptgrund, weswegen kein 1:1 Ersatzbau möglich ist, ist eben, dass die rechtlichen Gegebenheiten zur Überquerung von der Bahnstrecke, Abstand, Gleisachsen und vor allen Dingen den Abstand zur Oberleitung, die die alte Brücke hatte, bei einem Ersatzbauwerk nicht mehr möglich wäre. Damit die Brücke höher werden muss als die alte Brücke und damit sind sie aus einem 1:1 Ersatzbau raus.
1: Also statt des Genehmigungsturbos kommt das Planfeststellungsverfahren zum Einsatz. In Frankfurt werden üblicherweise für Planung und Bau 7 bis 8 Jahre angesetzt. Karl-Heinz Meyer musste die Preise für seinen Pflegedienst erhöhen, um die finanziellen Folgen der Brückensperrung auszugleichen.
4: Im Dezember letzten Jahres war ich soweit, schließen oder kämpfen. 2 Möglichkeiten. Wir haben gekämpft, wir haben gewonnen. Also hoffe ich, dass es weiter so geht.
0: Da in Griesheim wird gehofft, während im Odenwald schon längst gebaut wird. Brückenbau in Hessen kann schnell oder eben auch sehr

Sleeping Satellite, Tasman Archer hier in HR1. Und jetzt habe ich eine wirklich der schönsten Rockballaden aus den 80ern für Sie. Heaven von Bryan Adams.

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5: 14 Uhr. EU erlaubt deutsche Milliardenhilfen für den Klimaschutz. Grundwasser entlang des Rheins mit Schadstoffen belastet. Ehepaar in Bayern wegen Millionendiebstahls verurteilt. Das Wetter grau und regnerisch, höchstens 9 bis 16 Grad. Mein Name ist Christoph Haas. Deutschland darf seine Industrie mit 5 Milliarden Euro unterstützen, damit die Unternehmen klimafreundlicher produzieren. Die EU-Kommission hat die Pläne der Bundesregierung genehmigt. Aus Brüssel ARD-Korrespondent Jean-Marie Magro.
6: Das Programm sieht so aus, dass der Staat Mehrkosten für Unternehmen übernimmt, wenn diese auf eine klimaverträglichere Herstellungsweise umstellen. Gefördert werden Projekte, die den Ausstoß von CO2 in einem Unternehmen innerhalb von 4 Jahren um mindestens die Hälfte verringern. Wie genau Unternehmen CO2 einsparen, bleibt ihnen überlassen. Sie können zum Beispiel Strom statt Gas oder Kohle nutzen, Wasserstoff einsetzen oder Energie aus Abwärme gewinnen.
5: Das Grundwasser des Oberrheingrabens ist flächendeckend mit Schadstoffen belastet. Das hat die bislang größte länderübergreifende Studie entlang des Rheins ergeben. Die Forscher haben zum Beispiel Spuren von Pestiziden oder den sogenannten Ewigkeitschemikalien PFAS nachgewiesen. Die Wissenschaftler geben aber auch Entwarnung, denn Grundwasser sei nicht gleich Trinkwasser. Das Trinkwasser für die Menschen im Rhein-Main-Gebiet sei sicher, denn es werde aufbereitet. Im Alltag von Menschen mit Behinderung soll es in Zukunft weniger Hürden geben. Das will die Bundesregierung mit einer Änderung des Behindertengleichstellungsgesetzes erreichen. Der Bundestag hat am Vormittag zum ersten Mal darüber diskutiert. Kernpunkt der Neuregelung ist, dass auch die Privatwirtschaft verpflichtet werden soll, für Barrierefreiheit zu sorgen, also auch Restaurants oder Friseurläden. Bundessozialministerin Baas hat gesagt:
7: Ja, persönlich hätte ich mir mehr gewünscht. Trotzdem haben wir wichtige Schritte getan. Menschen mit Behinderungen bekommen jetzt einen Anspruch auf sogenannte angemessene Vorkehrungen. Das bedeutet beispielsweise, dass der Friseurladen eine mobile Rampe zur Verfügung stellen muss oder eine andere praktikable Lösung anbietet.
5: Sozialverbände kritisieren aber, die Pläne der Bundesregierung reichten noch nicht aus. Ein Ehepaar aus Bayern soll rund 1,9 Millionen Euro aus Parkscheinautomaten entwendet haben. Jetzt wurden die beiden vom Landgericht Kempten zu jeweils 5,5 Jahren Haft verurteilt wegen gewerbsmäßigen Diebstahls. Sie müssen das Geld auch zurückzahlen. Der Mann war bei der Stadt beschäftigt und sollte die Parkscheinautomaten leeren. Über mehr als 10 Jahre zahlte das Paar das Kleingeld aber auf private Konten und finanzierte damit ein Luxusleben. Fußball-Zweitligist Darmstadt 98 hat den Vertrag mit Trainer Florian Kohfeldt verlängert. Für wie lange wurde nicht mitgeteilt. hr-Sportreporter Philipp Hofmeister.
8: Dass Kohfeldt am Böllenfalltor bleibt, ist eine fast schon logische Entscheidung für beide Seiten. Der 43-Jährige hatte die Lilien vor gut 1,5 Jahren im Tabellenkeller der zweiten Liga übernommen. Seitdem hat Kohfeldt die Mannschaft stabilisiert und sportlich weiterentwickelt. In dieser Saison spielten die 98er lange um den Bundesliga-Aufstieg mit. Florian Kohfeldt selbst lobte in der offiziellen Clubmitteilung zu seiner Vertragsverlängerung die totale Bereitschaft aller Beteiligten in Darmstadt, den eingeschlagenen Weg konsequent fortzusetzen.
5: Das waren die Nachrichten.
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2: Da schauen wir auf die A60, Mainz Richtung Rüsselsheim. Zwischen dem Mainz-Spitzdreieck und Bischofsheim, da liegt eine Fahrzeugfeder und ein Stoßdämpfer auf der rechten Spur. Fahren Sie da besonders vorsichtig. A6, Heilbronn Richtung Mannheim, zwischen Schwetzing-Hockenheim und Mannheim-Schwetzing. 2 Kilometer Stau wegen einer Tagesbaustelle, nur eine Spur ist da frei. Die A44, Kassel Richtung Dortmund, zwischen Marsberg und dem Kreuz Wünnenberg-Haaren. 8 Kilometer Stau. Und die A49 Gießen Richtung Kassel ist zwischen Neustadt und Schwalmstadt nach einem Unfall gesperrt. Dadurch 4 Kilometer Stau ab Stadtallendorf Nord. Denken Sie da an die Rettungsgasse für die Einsatzfahrzeuge. Die Umleitungsempfehlung geht über die B454, über Neustadt und Wira oder weiträumig über die A5 und die A7. Und die B254 Alsfeld Richtung Kassel ist zwischen Leimsfeld und Gebersdorf nach einem Unfall in beiden Richtungen gesperrt. Da geht die Umleitungsempfehlung über Linsingen, Michelsberg und Rörshain.
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2: Ja, die Wolken dominieren heute. Vor allem in Nord- und in Osthessen. Immer mal wieder ist ein Regenschauer heute dabei. Sonne, eher selten. Bei maximal 16 Grad ist es auch kühler geworden, aber morgen wird schon schöner. Mit Sonne und Wolken im Mix. Es bleibt trocken bei bis zu 21 Grad.
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2: Also wenn Sie jetzt so einen kleinen Push brauchen, so nach der Mittagspause, da hängen wir doch gerne mal ein bisschen durch, ne? Aber nicht mit Roxette. The Look.
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Like Mondays hier in HR1. Mitte der 80er hat Diana Ross den Motown-Sound nochmal so richtig aufleben lassen. Zusammen mit den Bee Gees, sie haben den Song geschrieben und produziert. Und das hören wir doch auch sofort. Chain Reaction.

0: Man on the Moon, R.E.M. hier in hr1. Als vor 2 Wochen in Bad Homburg das Seedamm-Parkhaus in Flammen gestanden hat, ja, da waren die Folgen noch nicht sofort klar. Ne? Aber jetzt zeigt sich, wegen der fehlenden Parkmöglichkeiten bleiben im Seedammbad und vor allem bei der Taunustherme die Gäste aus. hr-Reporterin Saskia Klingelschmidt. Die Stadt hilft den beiden Bädern jetzt. Wie denn?
1: Naja, ganz aus bleiben sie nicht, aber es sind auf jeden Fall weniger Gäste geworden. So bestätigt das auch die Taunustherme heute Morgen. Die Stadt Bad Homburg bietet an und bittet auch darum, die Parkhäuser am Rathaus bzw. am Bahnhof zu nutzen. Und die Besucher der beiden Bäder, die können in den Parkhäusern kostenlos parken.
0: Und wie geht das jetzt im Parkhaus weiter? Da stehen ja noch Autos drin.
1: Also Anfang der Woche hat die Stadt darum gebeten, die letzten verbliebenen 20 Autos bitte abzuholen, weil man jetzt unbedingt mit den Aufräumarbeiten beginnen will. Ja, also da liegen ja Kabel rum, die geschmolzen sind. Das muss alles weggeräumt werden. Und auch die Hauptbrandstelle, da standen ja im Obergeschoss noch Autos darauf bzw. darüber. Die muss speziell abgestützt werden. Da hatte der Statiker letzte Woche tatsächlich noch Bedenken.
0: Also wenn Sie in Bad Homburg wohnen und seit 2 Wochen vielleicht überlegen, Mensch, wo habe ich ja nochmal mein Auto geparkt? Vielleicht steht's ja im Seedamm-Parkhaus.

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8: Es ist 2:30.
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9: Mit Volker Kinkel, guten Tag. Das Grundwasser am Rhein ist mit Schadstoffen belastet. Forscher haben es zwischen Basel und Mainz untersucht und herausgefunden, an mehr als jeder zweiten Messstelle werden Grenzwerte überschritten. Die Wissenschaftler sagen aber auch, das Trinkwasser im Rhein-Main-Gebiet sei sicher, denn es werde aufbereitet. Die EU-Kommission hat die geplanten Milliardenhilfen der Bundesregierung genehmigt, mit denen deutsche Unternehmen klimafreundlicher werden sollen. Betriebe sollen Geld bekommen, wenn sie mit neuen Produktionstechniken ihre Treibhausgase deutlich reduzieren. Insgesamt will die Bundesregierung dafür 5 Milliarden Euro zur Verfügung stellen. Und jetzt mehr Aktuelles aus unseren Regionalstudios.
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10: Es ist nur eine ganz kleine Ameise, aber sie verursacht ein Riesenproblem. Und das jetzt auch in Eschborn im Main-Taunus-Kreis. Die große Drüsenameise ist hier im Bereich Berliner Straße-Zeilsheimer Weg aufgetaucht. Diese Ameisen kommen aus dem Mittelmeerraum und bilden Superkolonien mit ganz vielen Nestern und Königen. Deshalb leben sie auch auf großer Fläche und sind sehr resistent. Und sie fressen andere Insekten. Wer große Drüsenameisen entdeckt, kann Exemplare zum Senckenberg-Museum schicken. Experten nehmen dann Kontakt auf. Auf keinen Fall sollte irgendein Gift gespritzt werden. Im akuten Fall hilft ein Schädlingsbekämpfungsunternehmen. Nina Michalk, Eschborn.
11: Eine Woche nun steht schon der Drache Drac Gaudí im Garten im Instituto Cervantes, also im Spanischen Institut im Frankfurter Westend. So kurz nach der Eröffnung riecht es hier noch nach frisch verarbeitetem Holz. Und daraus besteht dieser Pavillon in Form eines Drachen hauptsächlich. Auf seinem Rücken bunte Fliesen als Drachenschuppen, im Inneren eine Bühne, ist es ein Wanderpavillon, eine Hommage an den spanischen Architekten Antonio Gaudí. Und nach einer Woche folgt heute Abend hier die akustische Feuerprobe mit dem ersten Live-Konzert in dem Design-Pavillon. Ansonsten ist dieser noch bis Oktober zu bestaunen. Saskia Klingelschmidt aus dem Bauch des Drac Gaudí, Frankfurt.
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12: Um kurz nach 2:30, damit die A3 Frankfurt Richtung Köln, zwischen Niedernhausen und Idstein, 3 Kilometer stockender Verkehr. A6 Heilbronn Richtung Mannheim, zwischen Schwetzing, Hockenheim und Mannheim-Schwetzing, 2 Kilometer Stau wegen einer Tagesbaustelle, da ist nur ein Fahrstreifen frei. A7 Kassel Richtung Hannover, zwischen dem Kreuz Kassel-Mitte und Kassel-Ost, 2 Kilometer stockend wegen einer Baustelle. A44 Kassel Richtung Dortmund, zwischen Marsberg und dem Kreuz Würnberg 6 Kilometer stockend. Und die A49 Gießen Richtung Kassel ist zwischen Neustadt Hessen und Schwalmstadt nach einem Unfall gesperrt. Dadurch 5 Kilometer Stau ab Stadt Allendorf Nord. Denken Sie da unbedingt an die Rettungsgasse. Die Umleitungsempfehlung geht über die U79 oder weiträumig über die A5. und A7.
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12: Ziemlich trüb ist es, vor allem im Norden und im Osten. Die Sonne, die kommt heute wirklich nur selten raus. Dafür bekommen wir Schauer oder so ein bisschen Nieselregen. Und es ist auch kühler geworden heute bei bis zu 16 Grad. Aber schon morgen wird es sonniger und dann bleibt es auch wieder trocken bei maximal 21 Grad. Hey, haben Sie einen richtig schönen Donnerstag? Ja, okay, das Wetter, das liefert heute nicht so, wie wir uns das vielleicht wünschen. Aber es bringt doch auch so eine gewisse Gemütlichkeit mit, wenn es nicht so richtig hell wird, ne? Immer positiv sehen.
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0: Also ich glaube, jeder, der schon mal ein Haustier hatte oder hat, kennt die Angst nur zu gut. Ne? Was, wenn der geliebte Familienhund nicht mehr da ist? Ja, solange die Tiere leben, schieben wir den Gedanken natürlich weit weg. Aber was passiert nach dem Tod? Das fragt das Kasseler Museum für Begräbniskultur in seiner aktuellen Ausstellung Wohin mit dem Hund? HR-Reporter Jens Wellhörner hat die Ausstellung für uns besucht.
1: Der Wellensittich ist tot. Die trauernden Hinterbliebenen lassen ihr geliebtes Haustier in einem Krematorium für Tiere einäschern. Und die Asche kommt in eine ganz besonders schöne Urne. Tatjana Ahle-Rosenthal vom Kasseler Museum für Sepulkralkultur zeigt das nicht ganz günstige Stück.
2: Das sind Keramikurnen in Herzform für Kleintiere. Die sind per Hand bemalt, von der Künstlerin gestaltet. Genau, Wellensittich, Katze, was da reinpasst.
1: Die Ausstellung im Kasseler Museum für Sepulkralkultur bietet einen Überblick über alles, was heute mit toten Haustieren gemacht wird. Dabei gibt es kaum noch einen Unterschied zwischen Begräbnissen für Menschen und für Haustiere, erklärt Museumschef Dirk Pörschmann.
3: Wenn die Beziehung zu einem Haustier so eng ist und so emotional, dann ist es natürlich der richtige Weg dann auch, um diese Verlusterfahrung zu überwinden, mit Ritualen einen Abschied zu gestalten, zu trauern.
1: Wie groß diese Trauer um Haustiere ist, zeigt auch eine andere Vitrine in der Ausstellung. Mit Erinnerungsstücken, die Haustierbesitzer dem Museum zur Verfügung gestellt haben.
2: Also hier liegt Fell von der verstorbenen Katze, eine Kralle, da hinten wirklich das Halsband. Wenn man die Vitrine öffnet, hat man diesen ganz intensiven Geruch nach nassem Hund, den also für die Leute, die es kennen, natürlich ganz positive Erinnerungen weckt. Und das war sehr berührend, dass die Leute uns wirklich diese Sachen für die Ausstellung gegeben haben.
0: Das Kasseler Museum für Begräbniskultur widmet sich in seiner aktuellen Ausstellung der Frage, wohin mit dem Hund? HR-Reporter Jens Wellhöner hat sie für uns besucht.

Aber so langsam denken wir schon mal an den Feierabend, ne? Und in den begleitet sie jetzt ab 15 Uhr Jürgen Rasper hier in HR1. Ganz viel Freude. Ich bin Katharina Lenz. Ich sage tschüss für heute und ich wünsche Ihnen noch einen schönen Donnerstag jetzt mit der fantastischen Cher. Strong Enough.

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11: 15.

0: Uhr. EU genehmigt deutsches Milliardenprogramm für den Klimaschutz. Schienennetz trotz Investitionen kaum verbessert. Vertrag mit Darmstadt 98-Trainer Kuhfeld verlängert. Das Wetter grau und regnerisch, 9 bis 16 Grad. Mein Name ist Christoph Haas. Deutschland darf seine Industrie beim Umstieg auf klimafreundlichere Produktionsweisen unterstützen. Die EU-Kommission hat grünes Licht für die Pläne der Bundesregierung gegeben, die dafür 5 Milliarden Euro zur Verfügung stellt. Geförderte Projekte müssen ihre Emissionen deutlich reduzieren, in den ersten 4 Jahren mindestens um 50%. Wie die Unternehmen Treibhausgase einsparen, entscheiden sie selbst. Das Grundwasser des Oberrheingrabens ist flächendeckend mit Schadstoffen belastet. Das hat eine länderübergreifende Studie ergeben. ARD-Korrespondentin Paulina Flath.
1: 4 Jahre lang haben Wissenschaftlerinnen und Wissenschaftler aus Deutschland, Frankreich und der Schweiz das Grundwasser im Oberrheingraben untersucht. An 1500 Messstellen zwischen Basel und Mainz. An fast allen Messstellen wiesen die Forschenden künstliche Spurenstoffe nach. Meist Pestizide, Arzneimittel und die Ewigkeitschemikalie PFAS. An über der Hälfte der Messstellen wurden Trinkwassergrenzwerte überschritten. Das bedeutet nicht, dass das Trinkwasser belastet sei, so die Wissenschaftler. Denn bevor Grundwasser zu Trinkwasser wird, werde es aufbereitet und streng kontrolliert.
0: Der Zustand von Bahngleisen, Weichen oder Bahnhöfen hat sich im letzten Jahr im Großen und Ganzen nicht verbessert, auch wenn viel Geld investiert wurde. Zu diesem Schluss kommt der jährliche Bericht des Bahnnetzunternehmens DB Infrago. Mit 3,0 ist die Note gegenüber 2024 gleich geblieben, hat sich aber immerhin nicht verschlechtert. Im Detail seien kleine Verbesserungen zu sehen. Problematisch seien vor allem die Stellwerke, von denen jedes zweite saniert werden müsste. Urteil nach Diebstahl von Parkmünzen im Wert von 1,9 Millionen Euro. Das Landgericht im bayerischen Kempten verhängte gegen ein Ehepaar Haftstrafen von jeweils 5,5 Jahren. Der Mann war bei der Stadt für das Leeren der Parkautomaten zuständig. ARD-Reporter Rupert Waldmüller.
2: Dass die Strafen nicht noch härter ausfielen, begründete der Richter mit Versäumnissen bei der Stadt und den Banken. Es habe keine funktionierende Schlüsselkontrolle oder irgendwelche Dokumentationen von Quittungen gegeben. Die Sparkasse habe sich auch jahrelang nicht gemeldet, obwohl tonnenweise Münzgeld eingezahlt wurde. Neben den langen Haftstrafen ordnete das Gericht die Einziehung der 1,9 Millionen Euro an. Allerdings, das Geld sei schon komplett ausgegeben für Pferde, Autos und Luxusartikel. So hatten es die beiden Angeklagten vor Gericht ausgesagt.
0: Fußball-Zweitligist Darmstadt 98 hat den Vertrag mit Trainer Florian Kohfeldt verlängert. Für wie lange wurde nicht mitgeteilt. HR-Sportreporter Philipp Hofmeister.
3: Dass Kohfeldt am Böllenfalltor bleibt, ist eine fast schon logische Entscheidung für beide Seiten. Der 43-Jährige hatte die Lilien vor gut 1,5 Jahren im Tabellenkeller der zweiten Liga übernommen. Seitdem hat Kohfeldt die Mannschaft stabilisiert und sportlich weiterentwickelt. In dieser Saison spielten die 98er lange um den Bundesliga-Aufstieg mit. Florian Kohfeldt selbst lobte in der offiziellen Clubmitteilung zu seiner Vertragsverlängerung die totale Bereitschaft aller Beteiligten in Darmstadt, den eingeschlagenen Weg konsequent fortzusetzen.
0: Das waren die Nachrichten.
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5: Es ist 3:15 Uhr. Schönen guten Tag und hallo auf die Straße. A3 Frankfurt Richtung Köln. Zwischen Wiedernhausen und Idstein gibt es 3 Kilometer stockenden Verkehr. A6 Heilbronn Richtung Mannheim. Zwischen Schwetzingen, Hockenheim und Mannheim-Schwetzingen 4 Kilometer Stau wegen einer Tagesbaustelle. Hier ist nur ein Fahrstreifen frei. A7 Kassel Richtung Hannover. Zwischen Kreuzkassel Mitte und Kreuzkassel Ost 2 Kilometer stockender Verkehr wegen einer Baustelle. Die A7 Fulda Richtung Würzburg. Zwischen Fulderer Dreieck und Bad Brückenau-Wildfleck 3 Kilometer stockender Verkehr. Die A49 Gießen Richtung Kassel ist zwischen Neustadt und Schwalmstadt nach einem Unfall gesperrt. Dadurch 6 Kilometer Stau ab Stadt Allendorf Nord. Bitte eine Gasse für die Einsatzfahrzeuge bilden und die Umleitungsempfehlung über die U79 oder dann weiträumig über die A5 und die A7. Und die B417 Wiesbaden-Dietz ist zwischen Wiesbaden und Fischzucht nach einem Unfall in beiden Richtungen gesperrt. Die Umleitungsempfehlung über die B54 fahren. Das war's.
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5: Viele Wolken gibt's heute, wenig Sonne, gelegentlich auch mal ein Schauer. Bei 9 bis 16 Grad, also heute eher frisch. Morgen gibt's dann einen Mix aus Sonne und auch dichten Wolken im Norden und Osten. kommt immer seltener die Sonne dann im Tagesverlauf. Dafür allerdings der Regen. Am Abend wird es freundlicher, morgen dann zumindest 21 Grad. Und am Samstag wird es noch ein bisschen wärmer. Samstag trockener Wechsel aus längerem Sonnenschein und ein paar Quellwolken bis 24 Grad. Und jetzt sage ich Ihnen auch noch, wie der Muttertag aussieht, bis 26 Grad.
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5: Hi zusammen, einen schönen Donnerstagnachmittag. Jetzt zaubern wir uns ganz entspannt in Richtung Abend. Und zwar mit einem Song, der bis heute absolute Magie versprüht. Jawohl, die Steve Miller Band mit Abracadabra. Und darum sagen wir jetzt...

Das war damals auch 1990 Musik zu einem Kinofilm, und zwar zu Tage des Donners, richtig, mit Tom Cruise als Rennfahrer. Ich hatte damals natürlich auch die Maxi-CD, und das war so eine kleine Maxi-CD, wo man so einen Adapter brauchte irgendwie, damit die in CD-Player passt. Vielleicht erinnern Sie sich noch. Aber CD war klein, der Hit war groß. So war das damals. Hier ist HR1. 12 Minuten nach 15 Uhr ist es. Einen schönen Donnerstagnachmittag mit Musik der Dire Straits.

Die großartige Gloria Gaynor und I Will Survive. Ja, jetzt kommen wir zu einer der ganz wichtigen Fragen in der Musikgeschichte. Unter Musikjunkies sozusagen wird die immer wieder diskutiert. Die Beatles oder die Stones? Ja, das ist ja immer die Frage. Wer war besser? Wer hatte die größeren Hits? Wen will man hören? Also, ich meine, gut, ja. Beide Dinos haben gerade wieder Neues am Start. Die Stones bringen ein Album raus und auch Paul McCartney ist im Studio. Aber wir haben uns gedacht, wir stellen jetzt mal genau diese Frage. Wen möchten Sie hören? 069155 viermal die 1. Die Beatles gehen mit diesem Titel hier ins Rennen. We can work it out. Könnten wir in voller Länge spielen. Oder dann doch eher die Stones mit... ...069-155-4x1. Das ist unsere Telefonnummer. Die Leitungen sind jetzt geschaltet. Sie dürfen sozusagen Musikredakteur spielen. Welchen Song wollen Sie denn in voller Länge hören? Die Beatles oder die Stones? Ich bin gespannt. Hallo, hier ist HR1, der Jürgen. Wer ist am Telefon? Achso, ich muss da drauf drücken. Hallo, hier ist HR1. Aber es geht nicht. Guck mal, mein Telefon ist kaputt. Ich kann drücken, was ich will. Nee, muss ich einen Titel spielen und dann würde ich sagen, kommt die Entscheidung. Aber die Telefonanlage ist heute nicht mein Freund.

0: Elton John und I'm Still Standing in HR1. So, jetzt aber nochmal, oder? Beatles oder Stones haben wir gefragt. Sie können gerne noch anrufen unter 069-155-4x1. Die Leitung klingelt. Wir kriegen das jetzt technisch hin. Achtung, ja, ist der Jürgen, wer ist am Telefon? Hallo? Hallo?
1: Hallo?
0: Hallo, grüß dich, der Jürgen hier, wer ist da?
1: Hallo, hier ist der Frank.
0: Frank, ich grüße dich. Was meinst du, Beatles oder Stones? Wem geben wir
1: Beatles
0: den?
1: Beatles natürlich.
0: Natürlich, die Beatles, John, George, Paul und Ringo. Okay, ich danke dir. Damit gehen wir gleich in die nächste Leitung rein. Mal gucken, wer da ist. Hallo, hier ist HR1, der Jürgen, wer ist am Telefon? Grüß dich.
2: Hier ist der Robert. Hallo, Jürgen.
0: Robert, es steht 1-0 für die Beatles. Wem gibst du deine Stimme?
2: Nein, die Stones. Die sind noch aktiv.
0: Ich bin stolz auf dich.
2: Also insofern machen wir die Stones.
0: Sehr gut, 1-1. Damit wird's mal richtig spannend. Die letzte Leitung, die nächste Leitung, die entscheidet es. Hallo, hier ist HR1. Wer ist am Telefon?
3: Hallo, ist die Anja.
0: Anja, du bist das Zünglein an der Waage. Was meinst du?
3: Die Beatles, bitte.
0: Die Beatles, dann spielen wir die. Ja. Ich danke dir. Hier sind John, George, Paul und Ringo. Ciao.

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7: Es ist genau 3:30.
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8: Mit Volker Kinkel, guten Tag. Mehrere Abgeordnete im Bundestag haben einen neuen Anlauf gestartet, um mehr Organspender zu finden. Die Politiker von Union, SPD, Grünen und der Linken wollen, dass jeder grundsätzlich als Organspender gilt, solange bis er aktiv widerspricht. Eine andere Gruppe von Abgeordneten kritisiert die Pläne als Eingriff in die Grundrechte. Die Bundesregierung darf Unternehmen finanziell unterstützen, wenn sie ihre Treibhausgase massiv reduzieren. Die EU-Kommission hat die Pläne dafür genehmigt. Insgesamt sollen Betriebe mit 5 Milliarden Euro unterstützt werden, wenn sie ihre Produktion so umstellen, dass ihre Emissionswerte deutlich runtergehen. Und jetzt mehr Aktuelles aus unseren Regionalstudios.
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9: Wer in diesen Tagen den Blick zu den Strommasten rund um Eppstein und Wiesbaden hebt, der entdeckt Menschen, die sich in einer Art Gondel in schwindelnder Höhe von etwa 80 Metern an den Stromkabeln entlang bewegen und von Strommast zu Strommast fahren. Diese Freileitungsmonteure sind damit beschäftigt, das Ultranet auf dem bereits bestehenden Mast zu installieren. Insgesamt 15 Masten im Rheingau und im Main-Taunus-Kreis sind betroffen. Dafür müssen sie umgerüstet werden. Laut Betreiber Amprion ist das notwendig, um die Leistungsfähigkeit des Stromnetzes an den gestiegenen Bedarf anzupassen. Gabi Beck, Eppstein.
10: Alte Mauern, moderne Kunst. Wie geht das zusammen? Hier im Kloster Eberbach im Rheingau kann sich jetzt jeder selbst ein Bild davon machen. Gerade feierlich enthüllt. 3 bunte Glasfenster in der Basilika. Abstrakt, zeitgenössisch. Sie sollen das Kloster noch attraktiver machen, hofft die Klosterstiftung. Manche kritisieren das. Sie mögen die Basilika gerade, weil sie so ist, wuchtig und schlicht. Mittelalter pur. Kaum eine Klosteranlage in Europa ist so gut erhalten. Doch Kloster Eberbach muss sich weiterentwickeln, um Besucher anzusprechen, sagt das Kuratorium. In 3 Jahren will die Klosterstiftung die Wirkung der Fenster noch einmal prüfen. Birgitta Söhling aus dem Rheingau.
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11: Hallo zusammen, es ist 3:45, der Blick auf Hessen Straßen, die A3, Frankfurt Richtung Köln, zwischen Niedernhausen und Idstein, 3 Kilometer stockender Verkehr. A5 Frankfurt Richtung Kassel, zwischen Frankfurt-Niederrad und dem Nordwestkreuz Frankfurt, 5 Kilometer stockend, dadurch dann auch auf der A66 ab Frankfurt Höchst, 2 Kilometer stockender Verkehr. A7 Kassel Richtung Hannover, zwischen Dreieckkassel Süd und Kassel Ost, 2 Kilometer stockender Verkehr wegen einer Baustelle. Die A7 Fulda Richtung Würzburg, zwischen Fulderer Dreieck und Bad Brückenau-Wildflecken, 4 Kilometer Stau. A49 Gießen Richtung Kassel zwischen Stadt Allendorf Süd und Schwalmstadt 8 Kilometer Stau wegen LKW-Bergungsarbeiten. Hier ist nur ein Fahrstreifen frei. Und die A643 Wiesbaden Richtung Mainz zwischen Schiersteiner Kreuz und Mainz-Mombach 2 Kilometer Stau. Dadurch dann auch auf der A66 ab Wiesbaden-Mainzer Straße 3 Kilometer stockender Verkehr.
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11: Ja, viel besser wird's heute nicht. Viele Wolken, wenig Sonne bei 9 bis 16 Grad. Morgen dann ein Mix aus Sonne und Wolken. Die Sonne wird sich aber auch weniger zeigen. Ab dem Abend, da wird es dann mal freundlicher. Ansonsten 14 bis 21 Grad. Am Samstag gibt es dann einen Wechsel aus Sonnenschein und Quellwolken bis 24 Grad. Erst am Sonntag, am Muttertag, so wie es die Mamas verdienen, bis 26 Grad.
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11: Hallo zusammen.
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1: 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I want to break free. Absolute Klassiker, liebe ich, auch wenn ich Auto fahre, macht gute Laune.
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0: Mark Cohn in HR1. Hessen wird dieses Jahr 80. In dieser Zeit haben hier schon viele, viele schöne Sachen sich ereignet. Kuriose und spannende Geschichten haben sich ergeben. Und ein paar davon, die wollen wir Ihnen erzählen.
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0: Der Zoo in Frankfurt, der liegt wirklich mitten in der Stadt. Am Ende des Krieges ist er völlig zerstört. Da kommt ein Mann aus Detmold mit dem Fahrrad nach Frankfurt und sagt, ich baue den wieder auf. Meine Kollegin Vaya Stafiranos, die weiß, wer dieser Mann war.
2: Guten Abend, meine Freunde. Heute hat mich aus dem Frankfurter Zoo ein Tapirkind mit hierher begleitet.
3: So kennen viele von uns noch Bernhard Jimek, jahrzehntelang Zoodirektor in Frankfurt, hier in der HR-Sendung Ein Platz für Tiere. Nach dem Krieg ernennt ihn der Frankfurter Oberbürgermeister zum Zoodirektor. Aber Direktor von was? Der Zoo ist eine Ruine. Wer sollte ihn besuchen wollen? Jimek will alles wieder aufbauen. Ohne Geld hat er die Geschäftsidee. Tingeltangel gegen Eintritt. Er holt Varieté-, Trapez- und Seiltanzkünstler aufs Gelände, Rollschuh- und Röhrenakrobaten, Boxer und Ringkämpfer. Auf der Terrasse des zerbombten Gesellschaftshauses gibt's Tanz-, Fastnachts- und Weihnachtsveranstaltungen. Sogar das erste Feuerwerk seit Jahren findet im Zoo statt. Mit den Eintrittsgeldern organisiert Jimek weitere Zootiere aus dem ganzen Land. Unter anderem einen Elefanten aus Bayern. Sein größter Coup, er kauft aus Süddeutschland die letzte intakte Achterbahn des Landes. Die neben Geisterbahn, Autoscooter und Kino der Kassenschlager wird. Immer mehr amerikanische Soldatenfamilien kommen in den Zoo. Aus dem Offizierscasino gibt es sogar Gratisfutter für die Tiere. Indische Elefanten, Mähnenwölfe, Braunbären gibt es jetzt wieder zu bestaunen. Jimeks Unternehmergeist rettet den Frankfurter Zoo und Hessen ist um eine Geschichte reicher.
0: Vielen Dank an Vaya Stavrianos für diese Geschichte. Der Zoo in Frankfurt ist natürlich bis heute ein beliebtes Ausflugsziel für Familien aus ganz Deutschland, auch wenn mittlerweile ohne Achterbahn.
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lässig, soulig und irgendwie typisch 90er, oder? Charles und Eddie mit einem Song, der, ich finde, bis heute auch für richtig gute Stimmung sorgt und einfach funktioniert. Would I Lie to You? 7 Minuten vor 16 Uhr ist es, hier ist HR1 am Donnerstagnachmittag. 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

4 Minuten vor 16 Uhr, wichtige sofort in HR1, die A49 Gießen Richtung Kassel zwischen Stadt Allendorf Süd und Schwalmstadt. Da gibt es 8 Kilometer Stau wegen LKW-Bergungsarbeiten, allerdings jetzt wieder ein Fahrstreifen frei. Gute Fahrt also.

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6: 16 Uhr. Steuereinnahmen sinken stärker als erwartet. Lebenslange Haftstrafe wegen tödlicher Raserfahrt in Remscheid. Bilanz nach Einsatz gegen Straßenkriminalität. Das Wetter grau und regnerisch, 9 bis 16 Grad. Mein Name ist Christoph Haas. Bund, Länder.

0: Länder und Gemeinden nehmen in den nächsten Jahren wohl deutlich weniger Steuern ein als erwartet. Das zeigt die neue Steuerschätzung, die Bundesfinanzminister Klingbeil in Berlin vorgestellt hat. Danach werden die Einnahmen voraussichtlich allein im nächsten Jahr um rund 17,7 Milliarden Euro niedriger liegen als noch im vergangenen Oktober geschätzt. Ähnlich hoch dürfte der Rückgang in diesem Jahr sein. Zu den Gründen für die Entwicklung sagte Klingbeil:
1: Der Treiber für die Entwicklung, die wir gerade sehen, ist der Irankrieg. Das zeigt übrigens auch, das will ich hier sagen, manche haben spekuliert darüber, ob der Staat etwa durch höhere Steuereinnahmen an der Krise verdienen würde. Das Gegenteil ist der Fall. Der Staat ist kein Krisengewinner. Der Irankrieg kostet Deutschland Geld.
0: Deutschland darf seine Industrie mit 5 Milliarden Euro unterstützen, damit die Unternehmen klimafreundlicher produzieren. Die EU-Kommission hat die Pläne der Bundesregierung genehmigt. Aus Brüssel ARD-Korrespondent Jean-Marie Magro.
2: Das Programm sieht so aus, dass der Staat Mehrkosten für Unternehmen übernimmt, wenn diese auf eine klimaverträglichere Herstellungsweise umstellen. Gefördert werden Projekte, die den Ausstoß von CO2 in einem Unternehmen innerhalb von 4 Jahren um mindestens die Hälfte verringern. Wie genau Unternehmen CO2 einsparen, bleibt ihnen überlassen. Sie können zum Beispiel Strom statt Gas oder Kohle nutzen, Wasserstoff einsetzen oder Energie aus Abwärme gewinnen.
0: Nach einem Raserunfall in Remscheid hat das Landgericht Wuppertal einen 25-Jährigen wegen Mordes zu lebenslanger Haft verurteilt. Er war vor gut einem Jahr viel zu schnell mit einem 700 PS starken Sportwagen durch Remscheid gerast. Dabei erfasste er 2 Frauen, von denen eine starb. ARD-Reporter Wolfram Lumpe.
3: Dem Angeklagten war seine Fassungslosigkeit anzusehen, als er das Strafmaß hörte. Die Überlebende hielt die Hand der Mutter der Verstorbenen. Beide hatten sich im Vorfeld ein Zeichen des Gerichts gewünscht. Das setzte die Kammer zweifelsohne. Wörtlich, der Angeklagte wollte sich und sein Auto präsentieren vor möglichst vielen Menschen und das dann mit den schlimmen Folgen. Die Verteidiger haben angekündigt, in Revision zu gehen. Sie halten das Urteil schlicht für falsch.
0: Polizei und Zoll in Hessen haben nach einem länderübergreifenden Einsatz gegen Straßenkriminalität Bilanz gezogen. Demnach wurden gestern in Hessen rund 2000 Menschen kontrolliert. Dabei seien 37 Verdächtige festgenommen und 11 Haftbefehle vollstreckt worden. Außerdem seien 260 Strafanzeigen gestellt und 21 Messer sichergestellt worden. Die Kontrollen seien hauptsächlich an Bahnhöfen, bekannten Brennpunkten oder Waffenverbotszonen durchgeführt worden. Darf eine Reha-Klinik eine Patientin abweisen, weil diese blind ist? Mit diesem Fall aus Bad Wildungen in Nordhessen hat sich heute der Bundesgerichtshof in Karlsruhe befasst. Jetzt hat das Gericht mitgeteilt, dass es seine Entscheidung am 21. Mai verkünden wird. Die Frau hatte wegen möglicher Diskriminierung geklagt, wurde in den vorigen Instanzen aber abgewiesen. Der Deutsche Blinden- und Sehbehindertenverband unterstützt die Frau und hofft auf ein Grundsatzurteil. Das waren die Nachrichten.
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5: 3 Minuten nach 16 Uhr ist es. Vorsicht bitte auf der A5 Darmstadt Richtung Frankfurt zwischen Darmstädter Nordkreuz und Weiterstadt. Ungesicherte Unfallstelle auf dem rechten Fahrstreifen. Vorsicht auf der B42 in Richtung Rüdesheim zwischen der A66, Anschlussstelle Wiesbaden-Frauenstein und Eltville-Martinstal liegen mehrere Holzbretter auf der Fahrbahn. Die A5 Darmstadt in Richtung Kassel zwischen Frankfurter Kreuz und Nordwestkreuz Frankfurt 6 Kilometer Stau und stockender Verkehr. Dadurch dann auch auf der A66 ab Frankfurt Höchst 2 Kilometer stockend. A7 Kassel Richtung Hannover zwischen Dreieck Kassel Süd und Kassel Ost 3 Kilometer stockender Verkehr wegen einer Baustelle. Die A7 Hannover in Richtung, die A7 Fulda Richtung Würzburg, die zuerst zwischen Fulderer Dreieck und Bad Brückenau Wildflecken 4 Kilometer Stau. A49 Gießen Richtung Kassel zwischen Stadt Allendorf Süd und Schwalmstadt 8 Kilometer Stau wegen LKW Bergungsarbeiten, nur ein Fahrstreifen ist frei. A66 Wiesbaden Richtung Frankfurt zwischen Wiesbaden Erbenheim und dem Wiesbadener Kreuz streckenweise stockender Verkehr. Und die A643 Wiesbaden Richtung Mainz zwischen Wiesbaden-Dotzheim und Mainz-Mombach 3 Kilometer Stau. Dadurch dann auch auf der A66 ab Wiesbaden-Mainzer Straße 3 Kilometer Stau und stockender Verkehr. Das war's.
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5: Wolken und dafür wenig Sonne heute Nachmittag. Gelegentlich kann auch mal ein Schauer vorbeikommen bei 9 bis 16 Grad. Morgen dann ein Mix aus Sonne und dichten Wolken. Erst gegen Abend wird's freundlicher bei Werten bis 21 Grad. Und am Samstag, da gibt's dann einen trockenen Wechsel aus längerem Sonnenschein, aber auch Quellwolken bis 24 Grad.
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5: Hallo zusammen, schönen Donnerstagnachmittag. Wir haben einfach gute Musik für Sie. Gleich, oh, Nirvana, Come As You Are aus den 90ern. Und vorher das hier, Melissa Etheridge, Like The Way I Do.
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Seattle Crunch aus den 90ern und was für ein Ding. Oder wir rocken diesen Donnerstagnachmittag mit Nirvana. Und jetzt wird's emotional. Ich liebe ja seine Stimme mit Sure, mit If I Was.

0: Dieter Hallervorden und Helga Feddersen. Ah nein, John Travolta und Oliver Newton-John. Natürlich, you are the one that I want bei uns. Hier ist der Donnerstagnachmittag und bei HR1 sind Sie jetzt gefragt. Sie können wieder anrufen 069 155 4x die 1, denn wir lassen nochmal zwei Songs gegeneinander antreten. Diesmal geht auch meine Telefonanlage, ich habe die gerade nochmal runtergefahren. Aber jetzt geht's wieder, ja. Wir lassen antreten eine Ballade gegen ein Brett. Und das Brett, das klingt so. (lacht) 069 155 4x die 1, wenn Sie sagen, ja natürlich, das muss AC/DC sein. Oder für alle, die sagen um 20 nach 4, nee, nicht AC/DC, ich brauch's ein bisschen ruhiger. So long, it was so long. Dann können wir natürlich auch Gary Moore spielen. 069 155 4x die 1, unsere Rockleitungen sind jetzt geschaltet, Sie können anrufen. Ich bin sehr gespannt, wer gleich das Näschen vorne hat. 069 155 4x die 1. Hallo, hier ist HR1, der Jürgen, wer ist am Telefon? Guten Tag.
1: Hallo Jürgen, hier ist der Christoph aus Offenbach. In dem Fall spreche ich mich für Gary Moore aus.
0: Ehrlich? Ist der gerade danach? Ja. Okay, hätte ich nicht gedacht. Siehst du, 1-0. Ich wollte gerade sagen, du hörst dich an wie ein Rocker von AC/DC. Aber ich danke dir. 1-0 für Gary Moore. Hallo, hier ist der Jürgen. Wer ist am Telefon? Guten Tag.
2: Ja, hier ist der Volkmar. Grüß dich.
0: Volkmar.
2: Ich bin für Gary Moore.
0: Also, Volkmar, hier, ich krieg die Tür nicht zu. Du hast es entschieden. Ich bedanke mich. Einen schönen Mittag. Mach's gut.
2: Ja, dir auch.
0: Tschüss. Also, hier ist die Schmusegitarre. Auch richtig gut um die Uhrzeit. Still got the blues.

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8: Es ist 16:30 jetzt.
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10: Mit Volker Kinkel. Guten Tag. Bund, Länder und Gemeinden nehmen in den nächsten Jahren vermutlich deutlich weniger ein als ursprünglich erwartet. In der aktuellen Steuerschätzung gehen Experten davon aus, dass die Einnahmen voraussichtlich allein im nächsten Jahr um rund 17,7 Milliarden Euro niedriger ausfallen. Finanzminister Klingbeil sagt, man sehe an den Zahlen, wie hart der Iran-Krieg die deutsche Wirtschaft treffe. Mehrere Abgeordnete im Bundestag wollen erreichen, dass bei der Organspende die Widerspruchsregel gilt. Damit würde jeder automatisch zum Organspender, bis er aktiv widerspricht. Andere Abgeordnete und auch die Deutsche Stiftung Patientenschutz wollen die bestehende Regelung behalten. Und jetzt mehr Aktuelles aus unseren Regionalstudios.
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11: Das Seedamm-Parkhaus in Bad Homburg, da hat es vor 2 Wochen ordentlich gebrannt, ist und bleibt vorerst noch gesperrt. Zurzeit laufen in dem Parkhaus die Aufräumarbeiten. 4 Autos stehen immer noch über der Hauptbrandstelle. Sie dürfen auch nicht bewegt werden, erst wenn die Abstützarbeiten der Zwischendecke beendet sind. Da derzeit weniger Badegäste die Taunus-Therme und das Seedamm-Bad besuchen, will die Stadt alternative Parkmöglichkeiten suchen. Außerdem soll in den nächsten 3 bis 4 Wochen, so ein Sprecher, das Parkhaus zumindest teilweise wieder in Betrieb genommen werden. Derzeit kann man kostenlos im Rathaus und im Bahnhofsparkhaus parken, wenn man eines der Bäder besucht. Saskia Klingelschmidt, Bad Homburg.
12: Es ist nur eine kleine Bank, aber in Flörsheim im Main-Taunus-Kreis bietet sie einigen Menschen Arbeitsplätze, die MCE-Bank. Jetzt wird sie aber bis zum Jahresende geschlossen, hat mir eine Sprecherin bestätigt. Betroffen seien gut 200 Mitarbeiterinnen und Mitarbeiter. Ob sie ihren Job verlieren oder ein Angebot für einen anderen Standort bekommen, das ist noch unklar. Der Mutterkonzern kann oder will dazu jetzt noch nichts sagen. Die MCE-Bank arbeitet vor allem für große Automarken wie Mitsubishi, Isuzu oder Subaru. Seit ein paar Jahren gehört die kleine Bank zur großen Konzernmutter Santander. Und die Santander Bank strukturiert dieses Geschäftsfeld gerade um. Nina Michalk, Flörsheim.
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13: Vorsicht bitte, wenn Sie auf der B275 Itstein-Heftrich in Richtung Usingen unterwegs sind. Zwischen Neuhof und Hanusstein-Neuhof gibt es eine ungesicherte Unfallstelle. Die A3 Köln Richtung Würzburg zwischen Frankfurter Kreuz und Hanau, streckenweise stockender Verkehr. A5 Darmstadt Richtung Kassel zwischen Frankfurter Kreuz und Nordwestkreuz Frankfurt, 6 Kilometer Stau und stockender Verkehr. Dadurch dann auch auf der A66 ab Frankfurt Höchst, 2 Kilometer stockend. Die A6 Heilbronn Richtung Kaiserslautern zwischen Firnemer Dreieck und Mannheim-Sandhofen, ein Unfall auf dem linken gleichmäßigen Fahrstreifen macht 5 Kilometer stockenden Verkehr. A7 Fulda Richtung Würzburg zwischen Fuldaer Dreieck und Bad Brückenau-Wildflecken 4 Kilometer Stau. A67 Mannheim Richtung Darmstadt zwischen Gernsheim und Pfungstadt 6 Kilometer Stau nach einem Unfall auf dem rechten Fahrstreifen. Die A643 Wiesbaden Richtung Mainz zwischen Wiesbaden-Dotzheim und Mainz-Mombach 3 Kilometer Stau. Dadurch dann auch auf der A66 ab Wiesbaden-Mainzer Straße 3 Kilometer Stau und stockender Verkehr. Und die A661 Egelsbachen Richtung Oberursel zwischen Offenbach-Taunusring und Frankfurt-Eckenheim streckenweise stockender Verkehr. Wo immer Sie unterwegs sind, bitte fahren Sie vorsichtig.
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13: Heute Nachmittag viele Wolken, dafür wenig Sonne bei 9 bis 16 Grad. Morgen dann ein Mix aus Sonne und dichten Wolken. Das Thermometer steigt ein bisschen bis 21 Grad. Und am Wochenende, da wird's wärmer. Am Samstag gibt's Sonne und Wolken bis 24. Sonntag am Muttertag bis 26 Grad.
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13: Hallo zusammen, schönen Donnerstagnachmittag.

0: ELO bei uns in HR1 und Confusion. Donnerstags, da gibt's immer Neues im Kino und da schauen wir jetzt mal hin. Ein Hollywood-Liebling als Nazi-Führer. Heute läuft der Film Nürnberg an. Russell Crowe spielt Hermann Göring und zwar zur Zeit der Nürnberger Prozesse. Julia Haungs hat sich für uns genau diesen Film angeschaut.
1: Der amerikanische Militärpsychiater Douglas M. Kelly soll beim Prozess gegen die größten NS-Kriegsverbrecher die Angeklagten begutachten und betreuen. Besonders Reichsmarschall Hermann Göring fasziniert ihn. Immer wieder besucht ihn Kelly in seiner Zelle und baut ein Vertrauensverhältnis zu ihm auf.
2: Diese Karten, die Sie mir gezeigt haben, was haben Sie durch sie über mich rausgefunden?
3: Ehrlich gesagt, dass Sie sehr intelligent sind.
2: Das hätte ich Ihnen aber auch sagen können.
1: Russell Crowe gibt Göring als jovialen Manipulator und überlebensgroßen Machtmenschen. Der Nürnberger Hauptkriegsverbrecherprozess bildet den Hintergrund für das psychologische Duell zwischen Kelly und Göring. Natürlich muss ein solches Drama zuspitzen, verdichten und vereinfachen.
4: Dieser Krieg endet in einem Gerichtssaal.
5: Mit Göring.
4: Er ist jetzt das Gesicht der Nazis. Wenn er fällt, fallen sie alle.
1: Den monumentalen Kriegsverbrecherprozess schrumpft Drehbuchautor und Regisseur James Vanderbilt zu einem Courtroom-Drama zusammen.
6: Es gibt keinen Präzedenzfall für einen Prozess. Kein internationales Recht, auf das die Anklage fußen kann. Niemand hat jemals Kriegsverbrecher außerhalb der Gerichtsbarkeit eines Landes vor Gericht gestellt.
1: Dass James Vanderbilt die erschütternden Filmaufnahmen aus den Konzentrationslagern verwendet, die damals vor Gericht gezeigt wurden, wirkt innerhalb dieses hochglanzpolierten Unterhaltungsfilms fast unanständig. Denn eine echte Auseinandersetzung mit Schuld und Verantwortung liefert Nürnberg nicht. Dafür erliegt der Film selbst zu sehr der Faszination des Bösen.
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Madonna, Frozen in HR1. Hier ist der Donnerstagnachmittag. So, Achtung jetzt, Sonnenbrille auf. Muss ich kurz aufsetzen. Lautsprecher richtig hochgedreht und dann einfach gute Laune, oder? Hier sind

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6: 17 Uhr. Steuereinnahmen sinken stärker als erwartet. Bau des Archivneubaus in Bad Arolsen beginnt. KI-Kompetenzzentrum in Gießen eröffnet. Das Wetter in der Nacht örtlich Nebel 7 bis 2 Grad und morgen wechselhaft bis 20 Grad. Mein Name ist Christoph Haas. Der Staat muss in diesem und den kommenden Jahren wohl mit deutlich weniger Geld auskommen als bisher erwartet. Laut der neuen Steuerschätzung fallen die Einnahmen 2026 und 2027 jeweils um über 17 Milliarden Euro niedriger aus als noch im Oktober vorhergesagt. Bundesfinanzminister Klingbeil sagte bei der Vorstellung der Zahlen in Berlin, Hauptgrund sei der Iran-Krieg. Georg Schwarte.
7: Trumps verantwortungsloser Krieg und der daraus resultierende weltweite Energiepreisschock bremse die positive wirtschaftliche Dynamik vorerst aus, sagte der SPD-Politiker. Für dieses Jahr kann Klingbeil insgesamt mit Steuereinnahmen von rund 999 Milliarden Euro rechnen. Für kommendes Jahr dürften die Einnahmen trotz geringerer Zunahme erstmals die Billionengrenze überschreiten. Für den Finanzminister bedeuten die weniger stark wachsenden Steuereinnahmen dagegen weitere Einsparungen für die kommenden Bundeshaushalte.
6: Deutschland darf seine Industrie mit 5 Milliarden Euro unterstützen, damit die Unternehmen klimafreundlicher produzieren. Die EU-Kommission hat die Pläne der Bundesregierung genehmigt. Aus Brüssel ARD-Korrespondent Jean-Marie Macro.
8: Das Programm sieht so aus, dass der Staat Mehrkosten für Unternehmen übernimmt, wenn diese auf eine klimaverträglichere Herstellungsweise umstellen. Gefördert werden Projekte, die den Ausstoß von CO2 in einem Unternehmen innerhalb von 4 Jahren um mindestens die Hälfte verringern. Wie genau Unternehmen CO2 einsparen, bleibt Ihnen überlassen. Sie können zum Beispiel Strom statt Gas oder Kohle nutzen, Wasserstoff einsetzen oder Energie aus Abwärme gewinnen.
6: Spatenstich in Nordhessen. Der Neubau der Arolsen.

0: Archives in Bad Arolsen hat offiziell begonnen. In knapp 2 Jahren soll das neue zentrale Archivgebäude fertig sein. Bis jetzt verteilen sich die Arolsen Archives auf verschiedene Standorte. Sie sind die weltweit umfassendste Sammlung zu den Opfern der NS-Verbrechen. Seit 2013 gehören sie zum UNESCO-Weltdokumentenerbe. Firmen im Raum Gießen haben ab heute einen neuen Anlaufpunkt für Fragen rund um künstliche Intelligenz und digitale Transformation. Im Gießener Europaviertel ist ein Kompetenzzentrum für Digitalisierung im ländlichen Raum eröffnet worden. HR-Reporter Marc Klug.
1: Es soll mittelhessischen Unternehmen helfen, etwa beim digitalen Produktpass der EU. Die schreibt vor, dass Firmen ab 2027 Daten über Inhaltsstoffe und Entsorgung eines Produktes digital verfügbar machen müssen. Wie genau das gehen kann, wissen die Firmenchefs aber oft nicht. Neben Gießen gibt es deshalb so ein Kompetenzzentrum auch in Nord- und Südhessen. Das Projekt wird vom Land Hessen gefördert und kostet insgesamt etwa 500.000 Euro.
0: Rückschlag für das Frauenteam von Fußball-Bundesligist Eintracht Frankfurt. Torjägerin Nicole Anjomi fällt in den letzten beiden Spielen der Saison aus. Wie der Verein mitgeteilt hat, hat sich Anjomi beim Spiel am Montag gegen Nürnberg am Oberschenkel verletzt. Die Frankfurterinnen kämpfen als Tabellendritte um die Qualifikation für die Champions League. Anjomi ist aktuell die erfolgreichste Torjägerin der Frauen-Bundesliga. Das waren die Nachrichten.
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3: 3:17 Uhr ist es. Vorsicht bitte auf der A5 Kassel Richtung Frankfurt zwischen Hattenbacher Dreieck und Alsfeld Ost. Da liegt eine Auffahrrampe auf der Fahrbahn. Die A5 Darmstadt Richtung Kassel zwischen Frankfurter Kreuz und Westkreuz Frankfurt. 6 Kilometer Stau und stockender Verkehr. Dadurch dann auch auf der A66 ab Frankfurt Höchst 2 Kilometer Stau. A7 Kassel Richtung Hannover zwischen Dreieck Kassel Süd und Kassel Ost. 3 Kilometer stockender Verkehr wegen einer Baustelle. Dadurch auch auf der A49 zwischen Kassel-Waldau und Kreuz Kassel-Mitte 2 Kilometer Stau. A7 Fulda Richtung Würzburg zwischen Fuldaer Dreieck und Bad Brückenau-Wildflecken 4 Kilometer Stau. A60 Rüsselsheim Richtung Bingen zwischen Mainz-Weisenau und Dreieck Mainz 8 Kilometer stockender Verkehr. Die A67 Mannheim Richtung Darmstadt zwischen Gernsheim und Pfungstadt 7 Kilometer Stau nach einem Unfall auf dem rechten Fahrstreifen. Die A643 Wiesbaden Richtung Mainz zwischen Wiesbaden-Dotzheim und Mainz-Mombach 2 Kilometer Stau. Dadurch auch auf der A66 ab Wiesbaden-Mainzer Straße 3 Kilometer stockender Verkehr. Und die A661 Egelsbach in Richtung Oberursel zwischen Offenbach-Taunusring und Frankfurt-Heddernheim streckenweise stockender Verkehr.
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3: Wolkig ist es, immer mal ein Schauer möglich und das bei 9 bis 16 Grad. Ganz aktuell. Morgen dann gibt's einen Mix aus Sonne und auch dichten Wolken. Gegen Abend wird's freundlicher bei 14 bis 21 Grad. Und sonnig wird's dann wieder am Wochenende. Am Samstag bis 24 Grad, am Sonntag dann auch zunächst sonnig und bis 26 Grad.
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3: Hallo zusammen, einen schönen Donnerstagnachmittag.

Sticks und Boat on the River. Wenn Sie mal nach Irland fahren und in einen Pub am Abend gehen, mit 1000%iger Sicherheit fiedelt oder klimpert oder singt da irgendwer einen Song der Cranberries. Spielen wir jetzt auch. Hier ist Dreams.

0: Superdrum und Goodbye Stranger bei uns. Ja, bei HR1 sind Sie jetzt wieder gefragt. Sie können anrufen unter 069 155 mal die 1. Wir lassen nochmal zwei Songs gegeneinander antreten. Frauenstimme oder Männerstimme? Fragen wir diesmal. Und ich bin froh, dass ich nicht entscheiden muss, denn in meinem Herzen, ehrlich gesagt, schlagen zwei Herzen. Das eine für Ulla.
1: 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Strom.
0: Könnten wir spielen. Die Tänzerin.
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0: Boah, ewig nicht gehört und so schön. Oder der andere, Männerstimme, kommt von
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0: Vom Klaus Lage. Was sollen wir spielen? Sie entscheiden das. 069 155 4 mal die 1. Ulla Meinecke mit Die Tänzerin spielen wir dann natürlich auch in der 6-Minuten-Version oder Klaus Lage mit Faust auf Faust. 069 155 4 mal die 1. Rufen Sie jetzt an, die Leitungen sind geschaltet und ich bin so gespannt. Hallo, hier ist HR1, der Jürgen. Wer ist am Telefon?
3: Ja, hier ist der Pitt. Grüß dich, Jürgen.
0: Grüß dich. Für was bist du? Ich bin gespannt.
3: Ich bin für Klaus Lage. Das bringt nochmal so einen Feierabend-Push jetzt.
0: Okay, habe ich volles Verständnis. Ich danke dir. Schönen Heimweg. Hallo, hier ist HR1. Der Jürgen, wer ist da?
4: Hallo, hier ist Andreas.
0: Andreas, 1-0 für Klaus Lage. Was sagst du?
4: Na, natürlich nehmen wir das, die Tänzerin.
0: Okay, damit steht es 1-1 und der nächste, der letzte HR1-Hörer, der entscheidet es. Hallo, schönen guten Tag. Wer ist hier am Telefon?
5: Hier ist die Sabine aus Oberreifenberg.
0: Sabine, draußen in der Redaktion stehen jetzt alle inzwischen und schauen rein. Was meinst du? Was sollen wir spielen?
5: Am liebsten die Tänzerin, weil ich habe eine sehr gute Erinnerung an die 80er Jahre meiner Jugend, ja.
0: Also, dann machen wir das. Dann spielen wir Ulla Meinecke. Ich danke dir. Dreh schön auf zu Hause. Hier ist die Tänzerin.
5: Genau. Aber volle Pulle.
0: Mach's gut.
5: Ja.
0: Tschüss.

0: Ulla Meinecke bei uns in HR1. Wichtige sofort, wichtige Verkehrsmeldung. Vorsicht bitte auf der A66 Wiesbaden-Frankfurt. Zwischen Kelkheim und Frankfurt-Höchst, da sind Kinder im Bereich der Fahrbahn. Achtung, Autofahrer, Vorsicht. Auf der A66 Wiesbaden-Frankfurt zwischen Kelkheim und Frankfurt-Höchst sind Kinder im Bereich der Fahrbahn.
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0: Es ist 17.30 Uhr.
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10: Mit Volker Kinkel. Guten Tag. Wegen des Iran-Kriegs rechnen Experten damit, dass die Steuereinnahmen in Deutschland deutlich niedriger sein werden, als noch im Herbst erwartet. Laut neuer Steuerschätzung fehlen allein dem Bund im nächsten Jahr rund 10 Milliarden Euro. Bundesfinanzminister Klingbeil hat deshalb gesagt, Deutschland müsse langfristig krisenfester und wirtschaftlich unabhängiger werden. Das Landgericht in Kempten im Allgäu hat ein Ehepaar verurteilt, das 1,9 Millionen Euro aus Parkscheinautomaten gestohlen hat. Der Mann hatte bei der Stadt gearbeitet und die Automaten geleert. Die Frau hatte das Geld auf verschiedene Konten eingezahlt. Jetzt sollen beide 5,5 Jahre in Haft. Und jetzt mehr Aktuelles aus unseren Regionalstudios.
11: Hier ist das Studio Rhein-Main.
12: Das Seedamm-Parkhaus in Bad Homburg, da hat es vor 2 Wochen ordentlich gebrannt, ist und bleibt vorerst noch gesperrt. Zurzeit laufen in dem Parkhaus die Aufräumarbeiten. 4 Autos stehen immer noch über der Hauptbrandstelle. Sie dürfen auch nicht bewegt werden, erst wenn die Abstützarbeiten der Zwischendecke beendet sind. Da derzeit weniger Badegäste die Taunustherme und das Seedamm-Bad besuchen, will die Stadt alternative Parkmöglichkeiten suchen. Außerdem soll in den nächsten 3 bis 4 Wochen, so ein Sprecher, das Parkhaus zumindest teilweise wieder in Betrieb genommen werden. Derzeit kann man kostenlos im Rathaus und im Bahnhofsparkhaus parken, wenn man eines der Bäder besucht. Saskia Klingelschmidt, Bad Homburg.
13: Alte Mauern, moderne Kunst. Wie geht das zusammen? Hier im Kloster Eberbach im Rheingau kann sich jetzt jeder selbst ein Bild davon machen. Gerade feierlich enthüllt. 3 bunte Glasfenster in der Basilika. Abstrakt, zeitgenössisch. Sie sollen das Kloster noch attraktiver machen, hofft die Klosterstiftung. Manche kritisieren das. Sie mögen die Basilika gerade, weil sie so ist, wuchtig und schlicht. Mittelalter pur. Kaum eine Klosteranlage in Europa ist so gut erhalten. Doch Kloster Eberbach muss sich weiterentwickeln, um Besucher anzusprechen, sagt das Kuratorium. In 3 Jahren will die Klosterstiftung die Wirkung der Fenster noch einmal prüfen. Birgitta Söhling aus dem Rheingau.
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0: Nach wie vor bitte Vorsicht auf der A66 Wiesbaden-Frankfurt. Zwischen Kelkheim und Frankfurt-Höchst, da sind Kinder im Bereich der Fahrbahn. Vorsicht auch auf der A4 Erfurt in Richtung Kirchheimer Dreieck. Zwischen Gerstungen und Wildeck-Obersuhl Metallteile auf der Fahrbahn. Und Vorsicht auf der B49 Limburg Richtung Gießen. Zwischen Leun und Solms-Niederbiel ein defekter PKW im Kurvenbereich. Die A3 Frankfurt Richtung Würzburg. Zwischen Seligenstadt und dem Seligenstadter Dreieck 2 Kilometer Stau nach einem Unfall auf dem linken Fahrstreifen. A5 Darmstadt Richtung Kassel, zwischen Frankfurter Kreuz und dem Nordwestkreuz Frankfurt, 6 Kilometer Stau und stockender Verkehr, dadurch dann auch auf der A66 ab Frankfurt Höchst 2 Kilometer stockend. Die A7 Kassel Richtung Hannover, zwischen Dreieck Kassel Süd und Kassel Ost, 3 Kilometer stockender Verkehr wegen einer Baustelle, dadurch dann auch auf der A49 zwischen Kassel-Waldau und Kreuz Kassel Mitte 2 Kilometer Stau. A7 Fulda Richtung Würzburg, zwischen Fulderer Dreieck und Bad Brückenau Wildflecken, 3 Kilometer Stau. Und die A67 Mannheim Richtung Darmstadt, zwischen Gernsheim und Pfungstadt, 7 Kilometer Stau nach einem Unfall auf dem rechten Fahrstreifen. Bitte fahren Sie vorsichtig.
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0: Es ist sehr wolkig in Hessen. Wenig Sonne, immer wieder mal ein Regenschauer. Bei 9 bis 16 Grad, heute Nacht dann erst örtlich Regen, später trocken, 7 bis 2 Grad. Und morgen gibt's dann einen Mix aus Sonne und dichten Wolken. Gegen Abend wird's freundlicher, morgen dann bei 14 bis 21 Grad.
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0: Hallo zusammen, schönen Donnerstag. Wir sind bei Ihnen und jetzt geht's rein mit Ike und Tina Turner und Musik von Toto.
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0: Eik und Tina Turner in HR1. Obacht, liebe Töchter und Söhne, am Sonntag ist Muttertag. Denken Sie an die Blumen. Nur werden die ja immer teurer, ne? Aber es gibt jetzt die Möglichkeit, günstiger an nicht mehr ganz frische, aber immer noch hübsche Sträuße ranzukommen. Welche? Annika Ulrich aus der ARD Verbraucherredaktion.
1: Das geht mit der App Too Good To Go. Die ist ja bekannt von Lebensmitteln. Too Good To Go heißt zu schade zum Wegwerfen. Und das Prinzip, das haben jetzt eben auch viele Blumenläden übernommen. Da bekommt man dann wirklich Blumen für 5, 6 Euro. Man reserviert sich in der App einen Überraschungsstrauß, den kann man abends abholen. Wir haben das ausprobiert und wir haben Blumenhändlerin Antje Dörschel getroffen, die dabei war, zum Beispiel Prachtrosen auszusortieren oder eben Anemonen.
2: Der Kunde möchte gern geschlossene Zurblumen. Die öffnen sich natürlich, wenn die Sonne scheint. Warum sollen wir die dann nicht günstiger für einen kleinen Obolus noch abgeben? Und nicht jeder kann sich Blumen kaufen. Das ist ja doch ein Luxusgut.
1: Ja, absolut. Denn Schnittblumen sind in den letzten 5 Jahren um 40% teurer geworden. Weil die Blütenkelche bei diesen Too Good To Go Sträußen schon geöffnet sind, gibt es die Sträuße dann eben für 6 Euro statt 15. Das ist zumindest das, was in der App steht. In Wirklichkeit ist der Wert oft sogar noch höher, weil das eben richtig pompöse Blumen sind.
0: Ja, und da machen sogar hessische Blumenhändler mit. Welche? Das finden Sie alles auf der Homepage toogoodtogo.com. Annika, du hast es ja ausprobiert. Was sind denn das für Blumensträuße, die du beim Testen dann gekauft hast?
1: Ja, darauf war ich super gespannt, denn es gibt keine Fotos von den Blumen in der App. Also man sieht sie wirklich beim Abholen zum ersten Mal. Wir haben 3 Sträuße gekauft, um ein Bild zu bekommen. Alle waren wirklich voll erblüht mit offenen Blütenkelchen, sahen aber super aus und die haben wirklich auch noch lange gehalten. 5 Tage war so das Minimum. Es war aber auch ein Strauß dabei, der hatte so riesige weiße Rosen aus Ecuador dabei und der war wirklich eine Woche noch schön. Dann musste er allerdings weg.
0: Also, so werden die Blumen nicht weggeworfen und Mama und das Portemonnaie freuen sich gleichermaßen. Toogoodtogo.com. Ich finde, es ist wirklich ein ganz, ganz toller Tipp.
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Da kann man lauthals mitsingen. John Farnham und That's Freedom bei uns in HR1. 9 Minuten vor 18 Uhr ist es. Und hier ist einer der Duos der 80er. Annie Lennox und Dave Stewart. The Eurythmics. Here Comes the Rain Again. Schön, dass Sie dabei sind. Schönen Donnerstagabend.

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10: 18 Uhr. Bundesregierung in ARD Deutschland trennt schlecht bewertet. Steuereinnahmen sinken stärker als erwartet. Neuer Präsident des Bundesrechnungshofs gewählt. Das Wetter in der Nacht örtlich Nebel, 7 bis 2 Grad, morgen wechselhaft bis 20 Grad. Mein Name ist Andreas Gerlach. Die schwarz-rote Bundesregierung schneidet nach einem Jahr schlecht ab. Das zeigt der ARD-Deutschland-Trend, die Umfrage von Infratest DIMAP für die Tagesthemen. 86% sind unzufrieden mit der Arbeit der Regierung. Auch Kanzler Merz bekommt eine historisch schlechte Bewertung. ARD-Korrespondent Markus Sambale.
11: Nur 16% der Befragten sind zufrieden mit der politischen Arbeit von Friedrich Merz. Mehr als 80% der Menschen kritisieren die schwarz-rote Regierung für ihr politisches Handeln, für ihre Kommunikation und für den Umgang miteinander. Fast die Hälfte der Befragten findet, dass die Koalition nicht bis zum regulären Ende ihrer Amtszeit weiterarbeiten sollte.
10: AfD und Linke sind weiter nicht im parlamentarischen Kontrollgremium des Bundestags vertreten. Bei der Wahl erhielten weder die linken Abgeordnete Clara Bünger noch die beiden AfD-Kandidaten Martin Hess und Gerold Otten eine absolute Mehrheit. Isabel Karas.
12: Damit bleiben weiterhin 3 der insgesamt 9 Sitze im Parlamentarischen

0: Kontrollgremium unbesetzt. Dem Gremium gehören derzeit 3 Vertreter der Union, 2 Abgeordnete der SPD und der grünen Politiker Konstantin von Notz an. Er bleibt damit der einzige Oppositionsvertreter. Das hatte schon im Vorfeld für Kritik gesorgt, denn das parlamentarische Kontrollgremium überwacht die Arbeit der Geheimdienste, also des Verfassungsschutzes, des militärischen Abschirmdienstes und des Bundesnachrichtendienstes.
1: Bund, Länder und Gemeinden müssen in diesem und den kommenden Jahren wohl mit deutlich weniger Geld auskommen als bisher erwartet. Das zeigt die neue Steuerschätzung, die Bundesfinanzminister Klingbeil vorgestellt hat. Danach fallen die Einnahmen 2026 und 2027 jeweils um über 17 Milliarden Euro niedriger aus als noch im Oktober berechnet. Klingbeil sagte in Berlin, Hauptgrund für die Entwicklung sei der Iran-Krieg. Man müsse nun weiter daran arbeiten, Deutschland krisenfester und unabhängiger zu machen. Ab Juni bekommt der Bundesrechnungshof einen neuen Präsidenten. Der Bundestag wählte den CDU-Bundestagsabgeordneten Ansgar Heveling in das Amt. Der 53 Jahre alte Jurist aus Nordrhein-Westfalen bekam mit 415 Stimmen fast 100 mehr als erforderlich. Wenn morgen der Bundesrat zustimmt, kann Heveling die Nachfolge von Kai Scheller antreten, der in den Ruhestand geht. Der Rechnungshof prüft die Haushalt- und Wirtschaftsführung des Bundes, kann allerdings nur Empfehlungen aussprechen. Bunte Glasfenster in der Basilika des Klosters Eberbach im Rheingau. Das Projekt ist in der Region umstritten. Jetzt sind die 3 Fenster enthüllt worden. HR-Reporterin Birgitta Söhling.
2: Alte Mauern, moderne Kunst. Wie geht das zusammen? Hier im Kloster Eberbach im Rheingau kann sich jetzt jeder selbst ein Bild davon machen. 3 bunte Glasfenster in der Basilika. Abstrakt, zeitgenössisch. Sie sollen das Kloster noch attraktiver machen, hofft die Klosterstiftung. Manche kritisieren das. Sie mögen die Basilika gerade, weil sie so ist, wuchtig und schlicht. Mittelalter pur. Doch Kloster Eberbach muss sich weiterentwickeln, um Besucher anzusprechen, sagt das Kuratorium.
1: Und das waren die Nachrichten.
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4: Es ist 3:03 Uhr. Einen schönen guten Abend. Die A3 Frankfurt Richtung Würzburg zwischen Seligenstadt und dem Seligenstädter Dreieck. Da gibt es eine einspurige Verkehrsführung nach einem Unfall. Allgemein dadurch gucke ich gerade nochmal nach. Genau 2 Kilometer Stau. Außerdem die A5 Darmstadt Richtung Kassel zwischen Frankfurter Kreuz und dem Nordwestkreuz Frankfurt. 6 Kilometer stockend. Die A7 Kassel Richtung Hannover zwischen Dreieck Kassel Süd und Kassel Ost. 3 Kilometer stockender Verkehr wegen einer Baustelle. Dadurch dann auch auf der A49 zwischen Kassel-Waldau und Kreuzkassel-Mitte 2 Kilometer Stau. A7 Fulda Richtung Würzburg zwischen Fuldaer Dreieck und Bad Brückenau-Wildflecken 3 Kilometer stockender Verkehr. A67 Mannheim Richtung Darmstadt zwischen Gernsheim und Pfungstadt 7 Kilometer Stau nach einem Unfall auf dem rechten Fahrstreifen. Und die A643 Mainz Richtung Wiesbaden zwischen Dreieck Mainz und dem Schierstoner Kreuz streckenweise stockender Verkehr.
3: Das Wetter für Hessen.
4: Viele Wolken und immer wieder mal ein Schauer. Das noch immer bei Werten bis 16 Grad. Morgen dann gibt's einen Mix aus Sonne und dichten Wolken. Erst am Abend wird's freundlicher bis 21 Grad. Und das Wochenende, das wird dann wieder wärmer. Samstag bis 24, am Muttertag, am Sonntag bis 26 Grad.
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4: Und ganz entspannt geht's rein in diesen Donnerstagabend mit einem absoluten Klassiker in voller Länge. Hier sind die Eagles.

0: Die Talking Heads.
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0: Auf dem Weg in den Feierabend noch mal kurz rechts ranfahren, denn das wird in den kommenden Wochen sicherlich öfter passieren. Überall in Hessen machen ja jetzt immer mehr Erdbeerbuten auf. Seit dieser Woche ist offiziell Erdbeersaison in Hessen. Die Erdbeere ist ein hessisches Superfood, das sagt Yvonne Leonhardt, Ernährungsberaterin aus Frankfurt. Erdbeeren tun uns einfach gut.
2: Die sind auch noch gesund, die Erdbeeren, genau. Die haben nämlich ganz viel Vitamine. Ganz voran ist das Vitamin C, ist also mehr Vitamin C drin als teilweise in Zitrusfrüchten. Das ist gut für unsere Abwehrkräfte. Viel Folsäure, gut für die Zellteilung, viele Ballaststoffe und dabei schmeckt sie noch gut und hat wenig Kalorien.
0: So sieht's mal aus. Rund 140 Erdbeerbetriebe gibt's in Hessen. Einer ist Kai Schüttler aus Bickenbach in Südhessen im Kreis Darmstadt-Dieburg. Er ist happy mit dem Jahrgang 2026 von der Erdbeere.
3: Also schmecken tut super und die Qualität sind wir sehr zufrieden. Durch die warme Witterung der letzten Zeit sind die Erdbeeren schön rot. Sie schmecken extrem gut und die Süße ist auch perfekt.
0: Da läuft einem das Wasser im Mund zusammen, oder? Also Erdbeeren machen glücklich in allen Formen, als Erdbeersekko, einfach pur, mit Sprühsahne, als Salat, mit Spargel oder auf dem Kuchen. Jeder Hesse isst im Schnitt immerhin 3 Kilo Erdbeeren im Jahr. Und dann ist die Schnute mal so richtig schön verschmiert, oder?
4: Ich bin so wild nach deinem Erdbeermund.
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4: Schönen guten Abend, 18.31 Uhr ist es. Bitte Vorsicht auf der A5 Kassel Richtung Frankfurt zwischen Friedberg und Bad Homburger Kreuz. Da liegt eine Spitzhacke auf der Fahrbahn. Und Vorsicht auf der A66 Frankfurt Richtung Wiesbaden zwischen Frankfurt Höchst und Kelkheim. Reifenteile auf der Fahrbahn. Außerdem die A3 Frankfurt Richtung Würzburg zwischen Hanau und dem Seligenstädter Dreieck. Einspurige Verkehrsführung nach einem Unfall. Dadurch 6 Kilometer Stau. Und die A67 Mannheim Richtung Darmstadt zwischen Gernsheim und Pfungstadt. 7 Kilometer Stau nach einem Unfall auf dem rechten Fahrstreifen. Das war's.
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4: Heute Nacht kann es erst örtlich Regen geben, später dann aber trocken bei 7 bis 2 Grad. Und morgen gibt's so einen Mix aus Sonne und dichten Wolken. Gegen Abend wird's dann auch freundlicher bei 14 bis 21 Grad. Das Wochenende wird deutlich wärmer. Am Samstag 24, am Sonntag, dem Muttertag, dann sogar 26 Grad.
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4: Hi zusammen und Musik von Rod Stewart und Anastasia. Schön, dass Sie dabei sind. Schönen Donnerstagabend.

0: hat eine Wahnsinnsröhre, gell? Anastasia und I'm Out of Love. Die hier, die haben auch ordentlich Krach. Bon Jovi, You Give Love a Bad Name. Oft gehört, gell? Aber die Geschichte zu diesem Song, die gibt's jetzt bei uns.
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2: Zu Hause bei Mama in New Jersey sitzen die Jungs im Keller und spielen. Ihre Namen? John Bon Jovi und Richie Sambora. In dessen Elternhaus basteln sie an neuen Songs. Mit dabei ist auch ein Aufpasser. Denn ihr Boss bei Polygram Records erkannte zwar das Potenzial ihrer jungen Band Bon Jovi, sagte aber auch, ich sah den Ehrgeiz von John und Band, trotz der Tatsache, dass er nur 5 Noten singen konnte und die auch noch meistens falsch. Die Lösung? Jemand, der Band beim 2. Album etwas unter die Arme greift, damit endlich der Durchbruch klappt. Es ist Desmond Child. Der hat schon mit Kiss große Hits entworfen. Seine Stärke? Eingängige Refrains, die man sofort mitgrölen kann. Das Gute? Die drei sind schnell auf einer Wellenlänge und schreiben schon an Tag 1 aus einer alten Nummer von Desmond einen neuen Hit. Ein Lied von einem Jungen, der von einem Mädchen schwer enttäuscht wird. Das funktioniert. Der Song macht Bon Jovi 1986 zu Superstars und wird zum Nummer 1 Hit. Der große Durchbruch heißt You Give Love a Bad Name.
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Jeder hat ja so seinen ganz persönlichen Helden. Einer, der in den 70ern und 80ern ein Held von vielen war, auch heute noch schwer verehrt wird, er ist eine Kultfigur inzwischen, ist David Bowie. Und den spielen wir jetzt mit seinem Helden-Song. Here's Heroes.

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1: 19 Uhr. Schlechte Umfragewerte für die Bundesregierung. Steuereinnahmen sinken stärker als erwartet. Autozulieferer mit Standort in Gedern meldet Insolvenz an. Das Wetter in der Nacht 7 bis 2 Grad, morgen wechselhaft, meist trocken bis 20 Grad. Mein Name ist Andreas Gerlach. In der Bevölkerung bekommen die schwarz-rote Bundesregierung und Kanzler Merz historisch schlechte Bewertungen. Das zeigt der ARD-Deutschland-Trend, die Umfrage von Infratest DIMAP für die Tagesthemen. 86% sind unzufrieden mit der Arbeit der Regierung. Mit Kanzler Merz zufrieden sind nur 16%. ARD-Korrespondent Markus Sambale.
2: Die Unzufriedenheit mit der Bundesregierung spiegelt sich in der Sonntagsfrage wider. Wenn jetzt Bundestagswahl wäre, käme die AfD auf 27%. Sie gewinnt im Vergleich zum Vormonat und liegt damit zum ersten Mal im ARD-Deutschland-Trend vorn. Die Union kommt dahinter. Sie schafft es nur noch auf 24%. Die Grünen erreichen 15%. Die SPD bleibt bei 12% und die Linke bei 10%.
1: AfD und Linke sind weiter nicht im parlamentarischen Kontrollgremium des Bundestags vertreten. Bei der Wahl erhielten weder die linken Abgeordnete Clara Bünger noch die beiden AfD-Kandidaten Martin Hess und Gerold Otten eine absolute Mehrheit. Isabel Karas.
3: Damit bleiben weiterhin 3 der insgesamt 9 Sitze im parlamentarischen Kontrollgremium unbesetzt. Dem Gremium gehören derzeit 3 Vertreter der Union, 2 Abgeordnete der SPD und der grünen Politiker Konstantin von Notz an. Er bleibt damit der einzige Oppositionsvertreter. Das hatte schon im Vorfeld für Kritik gesorgt, denn das parlamentarische Kontrollgremium überwacht die Arbeit der Geheimdienste, also des Verfassungsschutzes, des militärischen Abschirmdienstes und des Bundesnachrichtendienstes.
1: Bund, Länder und Gemeinden müssen in

0: diesem und dem kommenden Jahren wohl mit deutlich weniger Geld auskommen als bisher erwartet. Das zeigt die neue Steuerschätzung, die Bundesfinanzminister Klingbeil vorgestellt hat. Danach fallen die Einnahmen 2026 und 2027 jeweils um über 17 Milliarden Euro niedriger aus als noch im Oktober berechnet. Klingbeil sagte in Berlin, Hauptgrund für die Entwicklung sei der Iran-Krieg. Man müsse nun weiter daran arbeiten, Deutschland krisenfester und unabhängiger zu machen. Der Autozulieferer Bayrag aus Rehberg-Loccum in Niedersachsen hat wieder Insolvenz angemeldet. Davon betroffen sind auch knapp 150 Beschäftigte am Standort Gedern im Wetteraukreis. Insgesamt hat das Unternehmen rund 400 Mitarbeiter. Nach Angaben des Insolvenzverwalters wird ein neuer Investor für Bayrag gesucht. Laut der Gewerkschaft IGBCE ist es die vierte Insolvenz des Betriebs innerhalb von 5 Jahren. Bunte Glasfenster in der Basilika des Klosters Eberbach im Rheingau. Das Projekt ist in der Region umstritten. Jetzt sind die 3 Fenster enthüllt worden. HR-Reporterin Birgitta Süling.
1: Alte Mauern, moderne Kunst. Wie geht das zusammen? Hier im Kloster Eberbach im Rheingau kann sich jetzt jeder selbst ein Bild davon machen. 3 bunte Glasfenster in der Basilika. Abstrakt, zeitgenössisch. Sie sollen das Kloster noch attraktiver machen, hofft die Klosterstiftung. Manche kritisieren das. Sie mögen die Basilika gerade, weil sie so ist, wuchtig und schlicht. Mittelalter pur. Doch Kloster Eberbach muss sich weiterentwickeln, um Besucher anzusprechen, sagt das Kuratorium.
0: Und das waren die Nachrichten.
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3: Es ist 3:03 Uhr. Schönen guten Tag. Die A3 Frankfurt Richtung Würzburg zwischen Hanau und dem Seligenstädter Dreieck. Da gibt's eine einspurige Verkehrsführung nach einem Unfall. Aktuell 5 Kilometer Stau. Und die A67 Mannheim Richtung Darmstadt zwischen Gernsheim und Pfungstadt. 7 Kilometer Stau nach einem Unfall auf dem rechten Fahrstreifen. Bitte fahren Sie vorsichtig.
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3: Heute Nacht erst örtlich Regen, später trocken. Also eigentlich so wie jetzt in Hessen bei 7 bis 2 Grad. Morgen gibt's dann einen Mix aus Sonne und dichten Wolken. Am Abend wird's freundlicher, bis 21 Grad. Am Samstag dann auch trockener Wechsel aus Sonne und Wolken bis 24. Sonntag sogar bis 25 Grad.
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3: Hi zusammen, schönen Donnerstagabend. Wir haben einfach gute Musik für Sie. Gleich Mike and the Mechanics und los geht's mit Gianna Nannini.

The Last Dinner Party mit ihrem Album From the Pearl haben sie es wirklich geschafft, zwei Brit Awards zu gewinnen und weltweit ausverkaufte Konzerte zu geben. Spannende neue Band, und wenn man sich so anschaut, um was es auf diesem Album geht, also Gewehre, Sensen, Seeleute, Heilige, Cowboys, Überschwemmungen, Mutter Erde, Jeanne d'Arc, lodernde Infernos und um große Hunde. In der neuen Single von The Last Dinner Party. Big Dog. 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

0: Der Bowie-Klassiker in der Version von Motorhead Heroes. Gleich ist es 11:30 Uhr, AD Verkehrsservice. Die A1 Trier Richtung Saarbrücken ist zwischen Nonnweiler, Braunshausen und Primstal Richtung Swabahn nach einem Unfall gesperrt. Hier gibt es eine Umleitung. Die A44 Kassel-Eisenach ist zwischen Helsa und Waldkappel wegen Tunnelwartungsarbeiten in beiden Richtungen bis morgen früh um 4 gesperrt. Auch hier gibt es eine Umleitung. Allen unterwegs, gute Fahrt.
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0: Mit Annette Loris. Ein paar Wünsche schaffen wir noch. Nicht alle. Sorry, es war heute wahnsinnig viel. Also nicht böse sein. Im Zweifel holen wir das nächste Woche nach. Simone hat uns geschrieben, ich möchte meinem Mann eine Freude machen. Er ist absoluter Nick Cave-Fan und der nächste Woche eine Hand-OP hat, wäre es eine schöne Belohnung für die Strapazen. Ich habe dann kurz über die Red Right Hand nachgedacht, aber womöglich fände er das geschmacklos und deshalb gibt's für Simones Mann, Staggerly von Nick Cave.
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Jeremy von Pearl Jam. Um 20 Minuten vor Mitternacht, ARD Verkehrsservice, gibt neue Gefahrenstellen. Vorsicht auf der A5 Darmstadt Richtung Frankfurt. Zwischen Zeppelinheim und Frankfurter Kreuz brennt ein Fahrzeug. Vorsicht auch auf der A81 Heilbronn Richtung Stuttgart zwischen Engelbergtunnel und Ausfahrt Leonberg Ost. Hier ist eine ungesicherte Unfallstelle. Ralf aus Welsheim hat uns noch geschrieben, da am kommenden Sonntag Muttertag ist, grüße ich alle Mütter, speziell meine, die einer der treuesten Fans des Musikclub Rock ist. Oh, wie schön! Na ja, dann mal ganz dicke Grüße an Ralfs Mama an dieser Stelle. Und er wünscht sich für sie und alle Mütter Danzig und Mother. Gut, man muss ja nicht immer auf den Text hören.

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2: Dann müssen wir nochmal ganz kurz auf die Straße. Vorsicht auf der A6 Kaiserslautern Richtung Saarbrücken zwischen Waldmar und Homburg laufen Tiere. ARD Verkehrsservice um 10 Minuten vor Mitternacht. Und das ist Queensryche mit Empire.

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2: Und das passt ganz, ganz perfekt. Das ist nämlich ein Wunsch von Uwe Müller, der sich von Santana Put Your Lights On gewünscht hat. Zusammen mit Everlast hat er dieses wirklich großartige Stück Musik vollbracht, mit dem ich euch heute sehr, sehr gerne in die Nacht schicke. Put Your Lights On, weil da sind Monster unterm Bett. Sagt Everlast, nicht ich. Gute Nacht.

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2: Um 0 Uhr mit Andreas Gerlach. Neue Eskalation in der Straße von Hormus. Aus mehreren Küstenorten des Iran und von einer Insel dort wurden Explosionen gemeldet. Einzelheiten zu den Zielen liegen nicht vor. Auch US-Medien berichten von Angriffen der US-Streitkräfte. Nach Angaben des iranischen Militärs haben die USA zuerst iranische Schiffe beschossen. Der Iran habe daraufhin zurückgeschossen. Im Handelsstreit mit den USA gibt es vorerst Aufschub für die angedrohten höheren Zölle auf Autos und Lkw aus der EU. US-Präsident Trump hat auf seiner Online-Plattform ein neues Ultimatum für die EU angekündigt. ARD-Korrespondentin Anne Schneider.
3: Trump hatte Anfang Mai erklärt, dass die Zölle auf Fahrzeuge aus der EU auf 25% erhöht werden sollen. Nach einem Gespräch mit EU-Kommissionspräsidentin Ursula von der Leyen schlägt Trump nun einen etwas moderateren Ton an. Zwar pocht er weiterhin auf die vollständige Umsetzung eines Handelsabkommens inklusive Nullzöllen auf europäischer Seite, gewährt der EU dafür aber etwas mehr Zeit, und zwar bis zum 4. Juli dieses Jahres.
2: Spatenstich in Nordhessen. Der Neubau der Arolsen Archives in Bad Arolsen hat offiziell begonnen. In knapp 2 Jahren soll das neue zentrale Archivgebäude fertig sein. Bis jetzt verteilen sich die Arolsen Archives auf verschiedene Standorte. Sie sind die weltweit umfassendste Sammlung zu den Opfern der NS-Verbrechen. Seit 2013 gehören sie zum UNESCO-Weltdokumentenerbe. Der SC Freiburg steht im Finale der Fußball-Europa League. Das Team hat das Halbfinalrückspiel gegen Sporting Braga aus Portugal gewonnen mit 3:1 und damit die Niederlage aus dem Hinspiel wettgemacht. ARD-Sportreporterin Ann-Kathrin Rose.
4: Den Unterschied gegen die Portugiesen, die seit einem Platzverweis in der 6. Minute in Unterzahl spielten, machte Lukas Kübler. Er brachte den Sportclub zur nächsten Führung und steuerte nach einem Traumtor von Joan Manzambi noch den 3. Treffer bei. Zwar gelang Braga in der Schlussphase noch ein Tor, am Sieg des Sportclubs aber änderte das nichts mehr. Im Finale treffen die Freiburger am 20. Mai auf Aston Villa in Istanbul.
2: Niederlage für die Frankfurt Skyliners in der Basketball-Bundesliga. Bei den Niners Chemnitz stand es 82-86 nach Verlängerung. Die Frankfurter sind Tabellen-15., haben den Klassenerhalt aber bereits sicher. Und das waren die Nachrichten. Das Wetter: in der Nacht gibt es erst noch vereinzelt Regen, später ist es aufgelockert und trocken. Örtlich kann es Nebel- oder Hochnebelfelder geben bei 7 bis 2 Grad. Morgen mal Sonne, mal dichte Wolken, vor allem im Norden und Osten immer wolkiger und einzelne Regenschauer. Ansonsten trocken bei 13 bis 20 Grad. Und die Zeit: es wird gleich 0:03 Uhr.
5: Und da schauen wir auf die Straßen. Der Verkehrsservice in der ARD-Hitnacht. Die A2 Hannover Richtung Dortmund zwischen Beckum und Hamm-Untrop. Bergungsarbeiten, dadurch aktuell 3 Kilometer Stau. Die A8 Salzburg Richtung München ist zwischen Neukirchen und Sixdorf West wegen Fahrbahnerneuerung bis 6 Uhr gesperrt. Eine Umleitung führt sie über die U6 und die U8. Die A46 Hagen-Hemer ist zwischen Iserlohn, Seilersee und Hemer in beiden Richtungen wegen Bauarbeiten bis 5 Uhr gesperrt. Die A71 Richtung Schweinfurt ist zwischen Gräfenroda und Oberhof wegen Wartungsarbeiten im Tunnel Alte Burg bis 6 Uhr gesperrt. Dann schauen wir nach Berlin. Die A100 Wedding-Wilmsdorf, also Wilmersdorf, ist zwischen Spandauer Damm und Kaiserdamm Süd in beiden Richtungen bis 5 Uhr gesperrt. Die A100 Stadtring Richtung Treptow ist zwischen Britzer Tunnel und Sonnenallee wegen Reinigungsarbeiten gesperrt. Die A100 Stadtring Richtung Wedding ist zwischen Treptower Park und Gradestraße wegen Wartungsarbeiten im Tunnel ebenfalls bis 5 Uhr gesperrt. Und die A115 AWUS Richtung Funkturm ist zwischen Kreuz Zehlendorf und Spanische Allee wegen Wartungsarbeiten ebenfalls bis 5 Uhr gesperrt. Ihnen allen unterwegs eine gute und sichere Fahrt.
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5: Und da begrüßt sie heute Imme Tröger aus dem Landesfunkhaus des Mitteldeutschen Rundfunks in Dresden. Nachtschicht oder Feierabend oder einfach nur Nachteule? Die ARD-Hitnacht begleitet sie. Zusammen mit Bob Dylan und The Wailers und No Woman No Cry und mit Ace of Base und Always Have, Always Will. Eine angenehme Nacht wünsche ich.

Here is the news. ELO waren das. Hier ist die ARD-Nacht. Jetzt mit einem Lied, das ist in einem Mustang entstanden. Da hat es Schreiber Greg Alexander erdacht, und zwar eigentlich für die New Radicals, deren Produzent er war. Dann gab er eine Demokassette allerdings an Sophie Alice Baxter, und der Song wurde ihr größter Hit. Murder on the Dance Floor hier in der ARD-Hitnacht. Ich bin Imme Tröger. Schön, dass Sie bei uns sind.

Tina Turner, We Don't Need Another Hero. Die AD-Hitnacht ist hier um 0.24 Uhr. Annette hat da geschrieben, vielen, vielen Dank. Liebe Imme, schreibt sie. Und nun ist wieder AD-Hitnacht und ich höre Ihnen gespannt zu. Wie immer schöne Musik. Robbie Williams, ja, haben wir gerade gehört, war ja voriges Jahr in Leipzig und ich war nicht dabei. Da ärgere ich mich heute noch, schreibt sie. Liebe Grüße von Stammhörerin Annette aus Leipzig. Och, Annette, der kommt bestimmt mal wieder. Schön in jedem Fall, dass Sie heute Nacht bei uns sind, dass Sie uns hören. Wir lesen immer gern von Ihnen. Schreiben Sie uns doch auch gerne mehr, wenn Sie mögen, heute Nacht an ard-hitnacht@mdr.de. Zum Beispiel zur Musik von Boxtops und dem vielleicht kürzesten Rocksong der Welt. 1 Minute 44, The Ladder. So klingt die ARD-Hitnacht mit Imme Tröger.

0: Und da ist der Blick auf die Straße. Der Verkehrsservice in der ARD-Hitnacht. Die A8 Salzburg Richtung München ist zwischen Neukirchen und Sixdorf West wegen Fahrbahnerneuerung bis 6 Uhr in der Früh gesperrt. Eine Umleitung führt sie einmal über die U6 und die U8. Die A46 Hagen-Hemer ist zwischen Iserlohn-Seilersee und Hemer in beiden Richtungen wegen Bauarbeiten bis 5 Uhr gesperrt. Die A71 Richtung Schweinfurt ist zwischen Greffenroda und Oberhof wegen Wartungsarbeiten im Tunnel Alte Burg bis 6 Uhr gesperrt. Und wir schauen nach Berlin. Die A100 Wedding-Wilmsdorf ist zwischen Spandauer Damm und Kaiserdamm Süd in beiden Richtungen bis 5 Uhr gesperrt. Die A100 Stadtring Richtung Treptow ist zwischen Britzertunnel und Sonnenallee wegen Reinigungsarbeiten ebenfalls gesperrt. Die A100 Stadtring Richtung Wedding ist zwischen Treptower Park und Gradestraße wegen Wartungsarbeiten im Tunnel bis 5 Uhr gesperrt. Und die A115 Avrus Richtung Funkturm ist zwischen Kreuz Zehlendorf und Spanischer Allee wegen Wartungsarbeiten ebenfalls bis 5 Uhr gesperrt. Und da, wo Sie unterwegs sind, hoffen wir natürlich auf freie Straßen. Kommen Sie uns gut an.
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Sandra mit Little Girl. So klingt's in der ARD-Hitnacht mit Imme Tröger. Und ich weiß noch, bei meiner allerersten England-Reise, da mussten wir mal nach dem Weg fragen und der Mann erzählte etwas von einem Roundabout. Also die Handbewegung und das Wort an sich, die ließen schon erahnen, was er meinte. Und als dann der Roundabout da war, ja, da war es ein Kreisel, also ein Kreisverkehr, wo wir, glaube, die zweite Abfahrt nehmen sollten. Von einem Kreisel singt auch Michael Patrick Kelly. Und von einer Liebe, die die falsche Abfahrt nimmt. Denn er muss sie mit einem anderen Mann sehen. Wir hören Michael Patrick Kelly und Roundabouts.

Je ne parle pas français. Namika war das, so klingt's hier in der AD-Hitnacht mit Imme Dröger. Danke, dass Sie heute Nacht so fleißig schreiben. Ordentlich kam schon Post hier reingeflattert. Indy zum Beispiel hat geschrieben, thank you for the music und Grüße an alle Hörer und auch die Redaktion. Das richtet man natürlich aus. Wir sagen Dankeschön für Ihre Mail. Auch an Claudia, die hat geschrieben, ich hatte letzte Woche das Unglück, mir einen Mittelhandknochen zu brechen, aber zum Glück kann ich dennoch damit zum DJ Bobo-Konzert heute Abend gehen. Hab ja einen gemütlichen Sitzplatz. Nicht so wie vor 30 Jahren, als ich das erste Mal bei ihm im Konzert mit Stehplatz war. Liebe Grüße, Claudia. Claudia, erstmal danke für die Post. An allererster Stelle gute Besserung und natürlich viel Spaß heute Abend. Und schön, dass Sie heute Nacht bei uns sind und uns das auch wissen lassen. Das geht jederzeit per Mail an ard-hitnacht@mdr.de. Zum Beispiel auch zu Santana und Maria Maria um 0:53 Uhr.

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1: Um 1 Uhr mit Katja Kindermann. Die USA und der Iran haben sich trotz einer Waffenruhe gegenseitig attackiert. Das US-Militär teilte mit, es seien iranische Militäreinrichtungen ins Visier genommen worden, unter anderem Startplätze für Raketen und Drohnen. Die Aktion sei eine Reaktion auf den iranischen Beschuss von 3 Schiffen der US-Marine bei der Durchfahrt in der Straße von Hormus. Der Iran bestätigte die Angriffe und erklärte, zuvor habe das amerikanische Militär einen iranischen Öltanker attackiert. US-Präsident Trump hat der Europäischen Union ein neues Zollultimatum gesetzt. Sollte die EU das Handelsabkommen mit den Vereinigten Staaten nicht bis Anfang Juli vollständig umsetzen, würden die US-Importzölle für europäische Produkte auf viel höhere Sätze steigen. Dies erklärte Trump nach einem Telefonat mit EU-Kommissionspräsidentin von der Leyen. Aus Brüssel, Thomas Spickhofen.
2: Sie habe ein sehr gutes Gespräch mit dem amerikanischen Präsidenten gehabt, erklärt Kommissionspräsidentin Ursula von der Leyen. Neben der Lage im Nahen Osten habe man auch über das Handelsabkommen zwischen der EU und den USA diskutiert. Beide Seiten bekennen sich nach Angaben von der Leyen vollständig zu dessen Umsetzung. Es seien gute Fortschritte gemacht worden für eine Reduzierung der Zölle bis Anfang Juli. US-Präsident Donald Trump hat den 4. Juli genannt, den amerikanischen Unabhängigkeitstag.
1: Eine Gruppe von Abgeordneten fast aller im Bundestag vertretenen Fraktionen macht einen neuen Vorstoß für eine Widerspruchsregelung bei der Organspende. Die Gruppe präsentierte in Berlin einen entsprechenden Parlamentsantrag. Ziel ist, die Zahl der Organspenden zu erhöhen. Bei der Widerspruchsregelung würde gelten, dass nach dem Tod Organe entnommen werden dürfen, außer es liegt ein Widerspruch vor. Der SC Freiburg steht im Finale der Fußball-Europa League. Das Team gewann am Abend das Halbfinal-Rückspiel gegen Sporting Braga mit 3:1. Aus der Sportredaktion Marcel Stober.
3: Ein Mittelfeldmann der Portugiesen musste bereits in der 6. Minute nach einer Notbremse mit Rot vom Platz. Wenig später nutzte Freiburg die Überzahl und traf durch Kübler zum 1:0. Damit war die 1:2 Hinspielniederlage von vor einer Woche in Braga ausgeglichen. Noch vor der Pause erhöhte man Sambi zum 2:0. In Hälfte 2 traf erneut Kübler. Das Tor von Braga sorgte am Ende noch für eine spannende Viertelstunde. Freiburg aber schafft den größten Erfolg der Vereinsgeschichte und trifft im Finale auf den englischen Club Aston Villa.
1: Das waren die Nachrichten. Das Wetter in Deutschland. Überwiegend trocken, im Osten etwas Regen, örtlich Nebel. Tiefstwerte 8 bis 1 Grad. Tagsüber heiter und trocken, im Bergland einzelne Schauer. 13 Grad an der Nordsee bis 22 Grad in Bayern. Am Samstag gebietsweise länger sonnig, im Bergland vereinzelt Schauer oder Gewitter. 15 bis 25 Grad. Und am Sonntag meist trocken, im Südwesten später Schauer und Gewitter. Die Temperaturen liegen dann bei 14 bis 27 Grad. Es ist jetzt 1.03 Uhr.
4: Und da ist der Verkehrsservice in der ARD-Hitnacht. Die A8 Salzburg Richtung München ist zwischen Neukirchen und Siegsdorf West wegen Fahrbahnerneuerung bis 6 Uhr gesperrt. Umleitungen sind für Sie ausgeschildert über die U6 und die U8. Die A24 Hamburg Richtung Berlin ist zwischen Hagenow und Wörbelin nach einem Unfall in einer Baustelle gesperrt. Eine Umleitung führt sie über die U5. Die A46 Hagen-Hema ist zwischen Iserlohn-Seilersee und Hema in beiden Richtungen wegen Bauarbeiten bis 5 Uhr gesperrt. Die A71 Richtung Schweinfurt ist zwischen Greffenroda und Oberhof wegen Wartungsarbeiten im Tunnel Alte Burg bis 6 Uhr gesperrt. Und in Berlin die A100 Wedding-Wilmersdorf zwischen Spandauer Damm und Kaiserdamm Süd in beiden Richtungen Sperrung bis 5 Uhr. A100 Stadtring Richtung Treptow zwischen Britzertunnel und Sonnenallee ebenfalls Sperrung der Autobahn wegen Reinigungsarbeiten. Die A100 Stadtring Richtung Wedding ist zwischen Treptower Park und Gradestraße wegen Wartungsarbeiten im Tunnel bis 5 Uhr gesperrt. Und die A115 in Berlin Avus Richtung Funkturm zwischen Kreuz Zehlendorf und Spanischer Allee ebenfalls Vollsperrung wegen Wartungsarbeiten. Das Ganze bis 5 Uhr. Ihnen überall gute und sichere Fahrt.
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4: Mittlerweile schon um 1:15. Sie hören uns heute aus dem Landesfunkhaus des Mitteldeutschen Rundfunks in Dresden. Heute ist Freitag, der 8. Mai. Schaffen wir noch den Tag? Dann ist Wochenende. Machen wir zusammen diese Stunde mit Milo und AO Technology und mit Kylie Minogue und I Should Be So Lucky und wahrscheinlich mit ganz viel Kaffee. Ich bin immer Tröger, schön, dass Sie mit dabei sind.

BTO und You Ain't Seen Nothing Yet. So geht's hier durch die ARD-Hitnacht. An dieser Stelle mit einem Lied, da sollten wir eigentlich Meatloaf hören. Für ihn wurde der nächste Titel geschrieben. Es scheiterte jedoch am Text. Die Worte seiner Lieder schrieb Meatloaf nämlich grundsätzlich selbst. Und da kam ein Lied, das schon einen Text hatte, nicht in Frage. Und der nächste Song hatte einen Text. Glück für Bonnie Tyler, denn der Song, der wurde ein Riesenerfolg für sie. Obwohl ich sagen muss, ich kann mir den Titel mit Meatloaf auch sehr gut vorstellen. Das klingt sehr meatloafig. Gibt's so ein Wort? Also, es steckt schon ganz viel von ihm auch mit in dem Song, finde ich jedenfalls. Am Ende ist es jedoch der perfekte Hit für Bonnie Tyler, hier in der ARD-Hitnacht. Hier ist Total Eclipse of a Heart.

Totally Eclipse of the Heart, Bonnie Tyler. Damit ist es 1.20 Uhr geworden in der ARD-Hitnacht. Ich bin Imme Tröger und habe auch gleich Phil Collins für Sie. Vorher hören wir in ein Album gemeinsam rein. Das lässt gerade unheilig Fanherzen höher schlagen. Liebe, Glaube, Monster. So heißt es. Das ist ja auch wieder eine Mischung, oder? Und es ist das Album, das der Graf letztes Jahr angekündigt hatte, nachdem er 2016 Schüssi gesagt hatte und dann feststellte, dass es ohne Musik dann doch nicht geht. Mal so unter uns hätte ich ihm gleich sagen können. Und ich denke, das wusste er auch schon damals, als er sich verabschiedet hat. Nun sind Unheilig tatsächlich wirklich wieder da mit neuem Album und auch mit Konzertterminen im Juni und ab November dann auch wieder. Unter anderem in Bremen, in Mönchengladbach, in Saarbrücken, Leipzig und Bamberg. Auch in Frankfurt, Cottbus, Hannover und Erfurt. Und wir hören mit ihnen zusammen rein in die aktuelle Scheibe. Hier sind Unheilig vom Album Liebe, Glaube, Monster mit Fotobuch in der ARD-Hitnacht.

0: Und hier ist der Verkehrsservice in der ARD-Hitnacht. Die A8 Salzburg Richtung München ist zwischen Neukirchen und Sixdorf West wegen Fahrbahnerneuerung bis 6 Uhr gesperrt. Eine Umleitung führt sie über die U6 und die U8. Die A24 Hamburg Richtung Berlin ist zwischen Hagenow und Wibbelin nach einem Unfall in einer Baustelle gesperrt. Hier geht eine Umleitung über die U5. Die A46 Hagen-Hemer ist zwischen Iserlohn-Seilersee und Hemer in beiden Richtungen wegen Bauarbeiten noch bis 5 Uhr gesperrt. Die A71 Richtung Schweinfurt ist zwischen Greffenroda und Oberhof wegen Wartungsarbeiten im Tunnel Alte Burg bis 6 Uhr gesperrt. Und wir schauen nach Berlin. Die A100 Wedding-Wilmersdorf zwischen Spandauer Damm und Kaiserdamm Süd in beiden Richtungen Vollsperrung bis 5 Uhr. A100 Stadtring Richtung Treptow zwischen Britzer Tunnel und Sonnenallee Vollsperrung wegen Reinigungsarbeiten. A100 Stadtring Richtung Wedding zwischen Treptower Park und Gradestraße Vollsperrung wegen Wartungsarbeiten im Tunnel. Das Ganze bis 5 Uhr. Und die A115 AWUS Richtung Funkturm in Berlin zwischen Kreuz Zehlendorf und Spanische Allee ebenfalls Vollsperrung wegen Wartungsarbeiten bis 5 Uhr in der Früh. Da, wo Sie unterwegs sind, hoffen wir natürlich, dass es rollt. Gute und sichere Fahrt.
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Ken Sharp mit You in der ARD Hitnacht mit Imme Tröger. Und unser nächster Song, der gehört zu einem Film namens Footloose. Und der Song, der heißt auch so. Gehört nämlich zum Soundtrack des Tanzfilms mit Kevin Bacon. Und die Handlung, die ist eigentlich auch aus dem Leben gegriffen. Denn in einem Ort in Oklahoma, da gab es aus streng religiösen Gründen ein Tanzverbot. Fast 100 Jahre lang. Und bis 1980 hielt das an. Bis die Jugend 1980 der Gemeinde dagegen rebellierte. Und diese Geschichte inspirierte dann wiederum zum Film und zum Song hier zu hören von Kenny Loggins, Footloose in der ARD Hitnacht. Schön, dass Sie mit dabei sind.

So liebevoll geht's hier durch die Nacht. Christa Berg war das mit Lady in Red. Willkommen in der ARD-Hitnacht mit Imme Tröger heute und gern auch mit Ihrer Post an uns. Wir lesen ja immer gerne von Ihnen, zum Beispiel von Uwe, der schreibt: Wunderschönen guten Morgen. Hier ist der Streifenfahrer Uwe aus Zeitz. Bei diesem Schiedwetter bin ich froh, euch als Begleitung durch die Nacht zu haben. Ich werde zwar ziemlich durchgeregnet, aber durch eure Unterhaltung wird mir warm ums Herz. Oh, danke dafür und macht weiter so. Uwe aus Zeitz. Uwe, erstmal liebe Grüße und danke zurück. Gute Fahrt auch an Elke. Die schreibt nämlich: Hätte eigentlich schon Feierabend, aber es kommt anders als man denkt. Bin Taxifahrerin aus dem schönen Miltenberg und bringe noch eine Laborprobe nach Frankfurt. Dank eurer tollen Musik ist es kein Problem, wenn man mal nicht pünktlich sein Auto abstellen kann. Außerdem ist es ja für einen guten Zweck. Macht weiter so, Spitzenmusik. Liebe Grüße von eurer Stammhörerin Elke. Wir sagen Dankeschön. Mit der Musik machen wir sofort. Gute Fahrt Ihnen allen heute Nacht, zum Beispiel mit Starship und Nothing's Gonna Stop Us Now. Und Sie können uns natürlich auch jederzeit schreiben an ard-hitnacht@mdr.de.

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1: Um 2 Uhr mit Katja Kindermann. Im Konflikt zwischen dem Iran und den USA gibt es eine neue Eskalation. Die US-Streitkräfte griffen nach Angaben des für die Golfregion zuständigen Zentralkommandos erneut iranische Militäreinrichtungen an. Aus der Nachrichtenredaktion Peter Eichenberg.
2: In einer Mitteilung sprach das Zentralkommando von Selbstverteidigungsschlägen. Der Iran habe zuvor mit Raketen, Drohnen und Booten US-Kriegsschiffe attackiert, die die Straße von Hormuz durchfuhren. Angriffe wurden unter anderem aus dem iranischen Hafen Keshem und der Stadt Bandar Abbas gemeldet. Die iranische Armee warf ihrerseits der amerikanischen Seite einen Verstoß gegen die Feuerpause vor. Die USA hätten als erste einen iranischen Öltanker ins Visier genommen, der sich in Richtung der Straße von Hormuz bewegt hätte.
1: Ein US-Handelsgericht hat die von Präsident Trump verhängten weltweiten Zölle von 10% für unzulässig erklärt. Die pauschalen Abgaben seien nicht gerechtfertigt, urteilten die Richter. Sie gaben damit einer Klage von Kleinunternehmen statt. Zuvor hatte Trump mit deutlich höheren Zöllen für Waren aus der EU gedroht. Diese würden in Kraft treten, sollte die EU das Handelsabkommen mit den USA nicht bis zum 4. Juli umsetzen. Das Abkommen sieht unter anderem vor, dass die EU Zölle auf US-Industriegüter streicht. Die AfD liegt im neuen ARD-Deutschland-Trend erstmals vor der Union. Die Partei kommt demnach in der Sonntagsfrage von Infratest DIMAP auf 27% und erreicht damit 2 Prozentpunkte mehr als Anfang April. Die Union verschlechtert sich auf 24%, minus 2 Punkte. Die Grünen liegen bei 15, die SPD bei 12 und die Linke bei 10%. Der SC Freiburg steht im Finale der Fußball-Europa League. Das Team gewann am Abend das Halbfinal-Rückspiel gegen Sporting Braga mit 3:1. Aus der Sportredaktion Marcel Stober.
3: Ein Mittelfeldmann der Portugiesen musste bereits in der 6. Minute nach einer Notbremse mit Rot vom Platz. Wenig später nutzte Freiburg die Überzahl und traf durch Kübler zum 1:0. Damit war die 1:2 Hinspielniederlage von vor einer Woche in Braga ausgeglichen. Noch vor der Pause erhöhte man Sambi zum 2:0. In Hälfte 2 traf erneut Kübler. Das Tor von Braga sorgte am Ende noch für eine spannende Viertelstunde. Freiburg aber schafft den größten Erfolg der Vereinsgeschichte und trifft im Finale auf den englischen Club Aston Villa.
1: Das waren die Nachrichten. Das Wetter in Deutschland. Überwiegend trocken, im Osten etwas Regen, örtlich Nebel, Tiefstwerte 8 bis 1 Grad. Tagsüber heiter und trocken, im Bergland einzelne Schauer, 13 Grad an der Nordsee bis 22 Grad in Bayern. Am Samstag gebietsweise länger sonnig, im Bergland vereinzelt Schauer oder Gewitter, 15 bis 25 Grad. Und am Sonntag meist trocken, im Südwesten später Schauer und Gewitter, 14 bis 27 Grad. Die Zeit, es ist jetzt 2:03 Uhr.
4: Und da schauen wir auf die Straßen. Hier ist der Verkehrsservice in der ARD-Hitnacht. Die A8 Salzburg Richtung München ist zwischen Neukirchen und Sixdorf West wegen Fahrbahnerneuerung bis 6 Uhr gesperrt. Eine Umleitung führt sie über die U6 und die U8. Die A24 Hamburg Richtung Berlin ist zwischen Hagenow und Wöbelin nach einem Unfall in einer Baustelle gesperrt. Eine Umleitung führt sie hier über die U5. Die A46 Hagen-Hemer ist zwischen Iserlohn, Seilersee und Hemer in beiden Richtungen wegen Bauarbeiten noch bis 5 Uhr gesperrt. Die A71 Richtung Schweinfurt ist zwischen Greffenroda und Oberhof wegen Wartungsarbeiten im Tunnel Alte Burg bis 6 Uhr gesperrt. Und wir schauen nach Berlin. Die A100 Wedding-Wilbelin.